0: Du hörst unseren Sender nur ab und zu? 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
1: Wir wünschen dir eine angenehme Zeit bei uns.
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3: Im Studio Finnriebe sehr freundlieb. Ob in Pflegeheimen oder bei Rettungsdiensten. Die Bundesregierung plant laut Bild einen neuen Zivildienst und fragt aktuell Sozialverbände, wie viele Wehrdienstverweigerer sie im Ernstfall aufnehmen könnten. Hintergrund: Die Wehrpflicht könnte zurückkehren, wenn die Bundeswehr nicht genug Rekruten findet. Laut Bundesfamilienministerium haben fast alle angefragten Verbände ihre Bereitschaft signalisiert. Die genauen Pläne sollen nach der Sommerpause vorgestellt werden. Aus den Bundesländern wächst der Widerstand gegen Teile der geplanten Rentenreform. Auch die SPD-Regierungschefs im Saarland und Bremen sprechen sich gegen die Abschaffung der Rente mit 63 aus, genau wie die CDU-Ministerpräsidenten aus Ostdeutschland. Unionsfraktionschef Frei stellt sich bei Welt TV gegen seine Parteikollegen und sieht keinen Verhandlungsspielraum.
4: Ich sehe auch nicht, dass wir klüger sein sollten als die Wissenschaftler und Politiker, die in der Alterssicherungskommission mitgearbeitet haben. Und deswegen würde ich es auch inhaltlich für einen großen Fehler halten, jetzt einzelne Bausteine da rauszubrechen, das dann am Ende auch das Gesamtgefüge zum Scheitern bringen könnte.
3: Hitze und Trockenheit machen den Flüssen in Deutschland weiter massiv zu schaffen. Zuletzt hatte etwa der Rhein neue Tiefststände gesehen. Zur aktuellen Lage will der neue Bundesverkehrsminister Bilger am Donnerstag mit Experten und Verbänden sprechen. Das Niedrigwasser bringt die Industrie in Bedrängnis. Frachtschiffe können nur deutlich weniger Ladung transportieren oder gar nicht mehr fahren. Auch Touristendampfer und Fahrgastschiffe sind betroffen. Der ADAC fordert, dass das Bundeskartellamt die hohen Spritpreise prüft. Die sind im Juli nämlich drastisch gestiegen. Im Vergleich zum Monatsanfang ist Diesel am Monatsende fast 30 Cent teurer gewesen, so der ADAC. Dabei ist der Rohölpreis gesunken. In den USA gibt es neuen Ärger um Donald Trumps Zölle. 25 demokratisch regierte Bundesstaaten klagen dagegen. Der republikanische US-Präsident hatte die Zölle gegen die Handelspartner, darunter auch die EU, mit angeblicher Zwangsarbeit begründet. Die Demokraten meinen, da gebe es keinen sachlichen Zusammenhang.
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5: Mit KI-Support. Wolken und ab und zu noch ein Gewitter gibt es gerade, später lässt das nach und es bleiben mal mehr, mal weniger Wolken übrig. Die Temperaturen liegen aktuell bei 22 bis 16 Grad. Tagsüber wird's dann wieder richtig heiß. Erst noch halbwegs freundlich, dann schnell viele Wolken und ab dem Nachmittag gibt's häufiger kräftige Gewitter mit Starkregen und Hagel bis zu 38 Grad.

0: 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Kapitel 1. In neuen Gefilden.
1: Captain, wir sind im Anflug zum Zielsonnensystem. Erwarte Ihre Befehle.
2: Wir fliegen mit voller Geschwindigkeit und unter Schirm.
1: Sicher, wir haben von den Bewohnern des dritten Planeten eine Einladung bekommen, aber das ist schon eine ganze Weile her.
2: Wir wissen also nicht, ob sie noch aktuell ist.
1: Deshalb ist Vorsicht immer geboten.
2: Verstanden.
1: Ist ein Wunder, dass wir eine Reise von 4,35 Lichtjahren überhaupt mit unseren kleinen Delta-Flüglern machen konnten.
2: Also schauen wir uns gleich Ihr Sonnensystem einmal an, ob ein Planet oder Mond auch für unsere Zwecke geeignet sein könnte.
1: Damit flog der Delta-Flügler von Typ Cryo 1 in das sich immer mehr aufbauende Sonnensystem ein und offenbarte ihnen einen, wie es ihnen vorkam, chaotischen Teil der Galaxie. Erst einmal mussten sie aber an einem so riesigen Planeten vorbeifliegen, dass sie Probleme hatten, nicht in seine Anziehungskraft zu kommen, denn das wäre wohl das Ende der Reise gewesen.
2: Captain, wie kann so etwas sein, dass dieser Planet als Planet und nicht als Sonne hier platziert ist? Da ist er doppelt so groß wie unsere Sonne.
1: Ich schaue mir einmal die Daten an, konzentriere dich auf diesen Asteroidengürtel, den es hier gibt. Der könnte ebenso gefährlich werden.
2: Damit vertieften sich die beiden wieder in ihre Arbeiten und der Captain suchte nach dem Planeten, als plötzlich auf der Konsole, wenn auch nur sehr kurz, etwas aufflackerte.
1: Da war etwas. Ob das ein Planet sein könnte?
2: Wir gehen nochmals um die Hälfte in der Geschwindigkeit herunter, denn eine Sonne kann ich immer noch nicht lokalisieren. So langsam denke ich sogar, dass diese Sonde nicht einmal aus diesem System kommt, sondern durch irgendwelche Einflüsse die Daten verfälscht worden sind.
1: Ich glaube, wir sind auf der richtigen Spur.
2: Wir wissen den Namen der Sonde. Sofern wir es richtig übersetzt hatten, Voyager 6, wofür das IV steht, das haben wir gerade noch so herausbekommen.
1: Vielleicht ist es irgendeine Kurzbezeichnung der Bewohner.
2: Wir sollten aber so langsam ihre Sonne finden, denn auf diesem goldenen Ding, was in der Sonde war, wurde gesagt, dass es der dritte Planet von der Sonne aus ist. Was mich aber sehr stutzig macht, ist die Tatsache, dass ihr Sonnensystem mit einem sehr kleinen Planeten endet, welchen sie Pluto nennen.
1: Vielleicht sind sie mit ihrer Forschung gerade einmal am Anfang.
2: Jedenfalls hat es ähnliche Scheiben bei uns auch gegeben. Und zwar vor etwa 5000 Jahren einmal.
1: So etwas steht in unseren Museen.
2: Entschuldige, aber ich war noch nie in einem Museum.
1: Das kannst du mir bei Gelegenheit ja einmal zeigen, wenn wir wieder zu Hause sind.
2: Weiter kam er nicht.
1: Annäherungsalarm, Annäherungsalarm, meldete sich der Bordcomputer.
2: Scheiße, kam als Antwort vom Captain.
1: Ein ziemlich großer Gesteinsbrocken kam direkt auf sie zu und drohte mit ihnen zu kollidieren.
2: Trifft er uns?
1: Nein, Captain, er wird von dem Planeten buchstäblich angezogen. Damit haben wir die Chance, endlich einmal einen Einschlag live erleben zu dürfen. Wir sollten uns diese Chance nicht entgehen lassen, zumal wir dann unter Umständen auch Staubproben auffangen könnten.
2: Dann können wir dem Rätsel, warum dieser Planet nicht zur Sonne wurde, ein ganzes Stück näher kommen.
1: Einverstanden, Maschine stopp!
2: Kurz darauf war es dann soweit. Der Brocken schlug ein und erst tat sich gar nichts. Also den Begriff Kurz sollte man nicht gar zu wörtlich nehmen, denn es waren immer noch mehrere Stunden, wo der Gleiter in sicherer Position parkte und die Daten, welche in dieser Zeit gesammelt wurden, brachten Erstaunliches zum Vorschein. Also die Zusammensetzung des Planeten ist genauso wie bei unseren Heimatplaneten. Damit haben unsere Wissenschaftler also ihr Recht, wenn sie sagen, dass alles in den Weiten des Alls einen einzigen Ursprung hat. Aber immerhin ist unser Seitenarm, wo wir leben, ja schon riesig groß. Dass wir wohl niemals bis zum Kern der Galaxis vorstoßen werden. Wir haben es ja gerade erst einmal bis an unser benachbartes System geschafft. Na, Captain, so pessimistisch würde ich das nicht sehen, denn immerhin fliegen wir ja auch gerade erst einmal mit einfacher Lichtgeschwindigkeit. An den neuen Antrieb wird ja gerade gearbeitet. Und mich würde es nicht wundern, wenn plötzlich ein neuer Raumschifftyp von uns hier vorbeifliegen würde und uns dann freudig zuwinkt. Der Captain musste lachen. Da könntest du recht haben. Lassen wir uns einfach überraschen. Aber nun schmeißt die Datenmaschine wieder an. Der Einschlag steht kurz bevor. Von den Brocken war nichts mehr zu sehen und der Planet schien sich nur einfreudig zu grinsen. Aber die Einschlagstelle war trotzdem ganz deutlich zu sehen, denn es schien so, als wenn sie leuchtete. Noch nicht einmal eine einzige Staubgrube haben wir messen können. Sehr sonderbar. Anscheinend war der Brocken nicht schnell genug oder zu klein. Ich wäre froh gewesen, wenn sich unser Warten etwas besser ausgezahlt hätte. Aber so haben wir wenigstens eine Theorie beweisen können. Und das wird unsere Wissenschaftler auch freuen. Also dann wieder auf unseren Kurs und die Geschwindigkeit noch etwas drosseln, bitte. Nicht, dass wir doch noch einmal so einen Angstmoment haben werden. Da erschien wieder nur kurz dieser merkwürdige Punkt. Wir fliegen jetzt einmal an diesen Punkt dort an und dann sehen wir weiter. Es scheint ja keinen Umweg zu bedeuten. Verstanden. Koordinaten hat unser Radar ja gerade herausgegeben und sind schon eingespeichert. Gute Arbeit. Was macht die Einschlagstelle? Ach, die ist noch da und grinst uns wohl hinterher. Dass sie doch da ist, sehe ich auch. Aber jetzt einmal im Ernst. Warum kommst du immer auf das Grinsen? Captain, dann schau sie dir doch einmal an. Denn sie scheint nicht nur zu leuchten, sondern auch etwas größer geworden zu sein. Größer? Das ist eigentlich unmöglich. Hast du die Daten über den Brocken, welcher den Einschlag verursacht hat? Ja, sie kamen gerade herein und ich würde sagen, es war entweder ein Zwergplanet oder aber ein so großer Asteroid, dass er die Masse eines Zwergplaneten aufweist. Also nicht unbedingt der kleinste Brocken. Dass dieser Riese da nicht einmal zittert, wundert mich nicht. Ich denke, bei den normalen Planeten wäre das wohl der Killer für den Planeten gewesen. Aber du hast recht, denn die Daten sagen eine Zunahme des Glühens von 0,01% und es scheint sich noch zu erweitern. Behaltet den Planeten mit unserem zweiten Teleskop im Auge, solange es geht. Also auf zu diesem Punkt am Horizont. Die Ausrichtung des Teleskops war zügig gemacht und der Delta-Flügler flog im Schneckentempo seinem neuen Ziel entgegen.

Kapitel 2. Ein kleiner Planet. Nach unendlich vielen Kilometern, als wir schon dachten, da kommt nichts mehr, erschien ein weiterer Gesteinsbrocken auf dem Radar. Dem Maßen nach könnte es ein Planet sein, der um sehr vieles kleiner war als der erste. Captain, kann es sein, dass wir im falschen System sind? Keine Ahnung, echt nicht. Aber es kann auch möglich sein, dass die Bewohner, als sie diese Sonde aussendeten, gar nicht wussten, dass es so weit draußen noch einen Planeten mehr gibt. Was willst du jetzt damit andeuten? Haben wir es dann mit einer Spezies zu tun bekommen, welche entweder noch nicht so alt ist oder gerade erst in der Anfang der Raumfahrt steht? Ich denke eher, es ist Ersteres. Bei den Geschwindigkeiten, welche die Sonde erreicht hatte, musste sie Jahrhunderte unterwegs gewesen sein. Sie könnten jetzt also etwas weiter sein, aber rechnen nicht mit gar zu großen Fortschritten. Wir werden es ja sehen, also behalten wir den Kurs jetzt bei. Ja, wir sammeln aber weiterhin Daten und zeichnen alles auf. Speicher haben wir ja genug. Aber es ist schon komisch, dass so viel Platz zwischen diesen Planeten ist. Bei uns würden da noch 2 oder 3 weitere reinpassen. Warten wir es einmal ab, was uns noch erwartet. Dieses System hat bestimmt noch weitere Überraschungen für uns auf Lager. So langsam kamen auch die Daten herein und zeigten sogar einen Doppelplaneten. Die beiden Planeten rotierten nicht nur um ihre eigene Achse. Nein, sie umkreisten sich auch noch gegenseitig. Dazu kamen dann noch 4 weitere Monde. Aber irgendwie schienen sie auch gleichzeitig zu schaukeln. Aber so unmöglich ist das ja nicht, wenn man so einen riesigen Planeten in seiner Nachbarschaft weiß. Haben wir jetzt alle Daten? Der Speicher arbeitet noch, aber ich denke so, in etwa 2 Zeiteinheiten könnten wir weiterfliegen. Gut, dann schauen wir uns dieses Schauspiel noch etwas zu. Jetzt bemerkten Sie auch einen noch etwas größeren Gesteinsbrocken, welcher in langsamer Geschwindigkeit an ihm vorüberzog und Kurs auf den Riesen nahm. Wollen wir uns den Einschlag dort auch noch ansehen? Nein, es scheint wohl normal zu sein bei dem ganzen Gesteinsmüll in diesem Gürtel. Damit vertrieben sie sich wieder die Zeit mit dem Beobachten der beiden Planeten. Der Speicher gab das Signal. Fertig, Zeit für den nächsten Abflug hier. Mal sehen, was uns bei den nächsten Planeten erwartet.

Kapitel 3 Erde, NASA. Die größte Errungenschaft, welche die Raumfahrt in den letzten 80 Jahren eigentlich zustande gebracht hat. Wir haben die Sonden zwar nicht mehr unter unserer Kontrolle und wir wissen auch nicht, ob sie jeweils zurückschaffen werden, aber sie müssen jetzt eigentlich sehr weit draußen sein und etwa ein Viertel der Strecke zu unserem Nachbarsystem erreicht haben. Aber wir können sehr stolz auf das Erreichte sein. Wird sie jeweils noch Bilder senden? Ich denke, irgendwann sind auch deren Batterien einmal erschöpft. Ich glaube, das waren die letzten Bilder, welche wir vor 2 Jahren erhalten haben. Auch die Sonde mit der goldenen Schallplatte dürfte schon lange nicht mehr funktionieren. Aber die Signale einmal abgesendet sind, kann man sie auch nicht mehr aufhalten. Und das ist wenigstens ein schwacher Trost. Wobei ich aber finde, dass nicht nur die Botschaften nicht verstanden werden, sondern eben auch unsere Mathematik nicht. Vielleicht wäre es besser gewesen, wenn wir alles in Binärzahlen gemacht hätten. Aber hinterher ist man ja immer schlauer. Wie sieht es nun aus? Wann startet die Menschheit endlich zum Mars? Simon schaute sich in der Runde um und suchte den Sprecher. Mit dieser Frage hätte er eigentlich rechnen müssen. Aber wohl schlichtweg vergessen, dass eine wilde Horde von Reportern diesen Saal umringten und auch antworten wollten. Er hasste solche Pressekonferenzen wie die Pest, konnte sie aber nicht vermeiden. Simon Rasta, seines Zeichens Leiter der Presseabteilung bei der NASA, überlegte sich schnell, was er antworten könnte und entschloss sich, nur eine Teilwahrheit auszusprechen. Die Lage auf der Erde war eben nicht unbedingt zum Besten bestellt und Verträge mit Zusagen über eine Zusammenarbeit der Nationen zur Marsbesiedelung wurde im Augenblick am Stück gekündigt. Eigentlich war es eine Aufgabe, welche die Erde nicht als Einzelnation, sondern nur als Gemeinschaft schaffen konnte. Zu teuer eben. Wir haben noch einige technische Besonderheiten hereinbekommen, welche auf der einen Seite dieses Projekt unvorhergesehen verlangsamen und eben, wie Sie ja bestimmt wissen werden, auch einige Probleme mit Vertragspartnern. Sobald diese Probleme gelöst sind, kann es losgehen. Und diese Probleme haben also nichts mit der politischen Lage zu tun, welche im Augenblick hier auf der Erde herrscht. Nein, da kann ich Sie beruhigen, meine Damen und Herren. Es stehen alle Länder, welche auch zugesagt haben, weiterhin hinter diesem Programm. Simon sah sich wieder in der Runde um und bemerkte, dass ihm etwa 50% der Anwesenden Glauben schenken. Was die anderen glaubten, konnte er sich nicht zusammenreimen, aber er vermutete das Gegenteil. Gut, meine Damen und Herren, da die Zeit schon ziemlich fortgeschritten ist und auch ich noch 2 Termine habe, erkläre ich diese Pressekonferenz für beendet und möchte mich für Ihr Interesse bei ihm bedanken.

Die Idee, aber das würde wieder Kompromisse bedeuten. Leider nicht die beste Lösung, aber wohl die einzige aus dieser Misere. Sobald ich genaueres weiß, werde ich es dir mitteilen. Also einen schönen Tag und vor allem ruhigen Tag dir. Simon legte auf und wählte mit einer Kurzwahltaste sofort Urs an, welche auch gleich abhob.

Kapitel 4 Peking. Was bildet sich Europa eigentlich ein? Wieso wollen die uns eigentlich Menschenrechtsverletzungen kommen, wo sie doch keinen Deut besser sehen? Immerhin haben unsere Leute so viel zu essen und auch Energie, dass sie hier gut leben können. Xi Jinping war außer sich vor Wut, wurde aber in seinen Redeschwall je unterbrochen, als der Sekretär seines Außenministers in den großen Sitzungssaal des Palastes gestürmt kam. Minister Peng, Minister Peng! Peng wollte gerade so richtig wütend werden, als der Sekretär sofort wieder zu reden begann. Entschuldigen Sie mein Eindringen, Herr Vorsitzender. Aber es hat eine sehr große Priorität. Es ist etwas vorgefallen auf unserer Raumstation, welches sich sehr leicht zu einem internationalen Konflikt ausweiten könnte. Wie darf ich das verstehen? Haben die Amerikaner jetzt eine Revolution? Ich denke, es sind unsere Gäste da oben. Genau wie die Russen. Nein. Diesmal sind es nicht die Amerikaner, dafür die Russen. Diese Nachricht verfehlte seine Wirkung plötzlich nicht. Aber es wurde auch nicht ganz klar, was die Russen damit bezwecken wollten. Denn sie hatten im Laufe der letzten Jahre alle ihre ehemaligen Länder doch schon wiedergeholt. Natürlich unter großen Opfern. Aber die ehemalige UdSSR war wiederhergestellt worden. Dafür wurden sie

aber in der Raumfahrt selber extrem zurückgeworfen, weil das Geld fehlte. So bald würden sie sich also nicht mehr erholen. Und jetzt war eben China die zweitgrößte und ernstzunehmende Macht auf der Welt, gleich hinter den Amerikanern. Was ist denn nun mit den Russen? Sie haben das erste Dorf in Polen eingenommen, genauso wie es vor der Revolution schon einmal gemacht haben. Genau das gleiche Dorf. Die Lage ist jetzt sehr bedrohlich geworden, weil Polen ja ein NATO-Land ist. Das werden die Länder von Europa wohl nicht so einfach hinnehmen können. Ich empfehle unsere Bevölkerung, auf das Schlimmste vorzubereiten. Xi Jinping wurde kreidebleich.

Kapitel 5 Ein weiterer Riese. Wir müssten jetzt eigentlich langsam zu den nächsten Planeten kommen. Immerhin haben wir jetzt auch schon wieder eine sehr große Wegstrecke zurückgelegt. Es ist doch einfach unglaublich viel Platz in diesem System, oder findest du nicht? Also Platz ist hier vorhanden, das stimmt schon. Aber wohl auch berechtigt, wenn ich diesen Punkt hier betrachte und dann die Entfernung, welche der Speicher hier auswirft. Was willst du damit sagen? Ganz einfach nur so viel, dass wir ihn jetzt schon erfassen können, er einfach nur riesig sein muss. Wie bitte? Soll das heißen, dass dieses System hier nur aus Riesen besteht? Das wiederum kann ich mir nicht vorstellen. Denn überlege bitte einmal selber. Die Abstände müssen hier wohl so groß sein, sonst würden die Planeten wohl alle ineinander fallen. Und das würde wohl kaum Leben ermöglichen können. Stimmt, da hast du recht. Weitere 2 Einheiten vergingen, und der Punkt wurde immer größer und er nahm jetzt schon den gesamten Bildschirm ein. Wie weit sind wir von dem Planeten noch weg? Wir haben etwas gerade einmal 50% der Strecke hinter uns gebracht und werden jetzt schon um 20% mit der Auflösung heruntergehen müssen. Gut, dann machen wir das so. Moment bitte, habt ihr das mitbekommen? Dieser Planet muss wohl sehr viele Monde haben. Zeichnet alles auf, danach verkleinern wir die Auflösung. Mann, oh Mann, was für ein verrücktes Sonnensystem. Ich bin echt gespannt, was uns noch so erwarten wird. Captain, der erste Riese mit dem Einschlag ist eigentlich nur noch ein kleinerer Punkt. Wir können froh darüber sein, dass wir dort eine Sonde im Orbit gebracht haben, welche direkt über der Einschlagstelle steht. Sie liefert hier etwas komische Werte, denn das Grün oder der rote Schein hat um weitere 0,01% an Volumen zugenommen. Der Captain schüttelt den Kopf. Ist das dein Ernst? Du weißt, wenn es um meinen Job geht, dann scherze ich nicht. Machst du heute etwa einen auf Mimose? Na, wenn ich diese Werte hier sehe, dann würde ich am liebsten wieder zurückfliegen und genauer beobachten wollen. Irgendetwas scheint da wohl gewaltig zu laufen. Okay, verstärke den Sender um das Vierfache. Dann haben wir eine verdammt große Reichweite und können das weiter verfolgen. Wir entdecken in diesem System so viel Neues und Interessantes, dass wir jetzt wohl an mehreren Fronten kämpfen müssen. Na gut, wenn alles festgehalten worden ist, dann können wir auch weiterfliegen. Wir bleiben bei diesem Tempo, damit wir auch alles haben und unsere Wissenschaftler die Arbeit nicht ausgeht. Verstanden.

Kapitel 6. Geheime Sitzung der NATO-Partner. Wir haben es hier also mit einer ausgewachsenen Krise zu tun. Polen ist ein NATO-Land, hat aber die NATO noch nicht um Hilfe gebeten. Entweder schaffen sie das alleine, dann könnten wir eine weitere Ausweitung des Krieges abwenden. Oder, wenn doch noch der Hilferuf kommen sollte, haben wir den Dritten Weltkrieg und wir sollten uns alle auf das Schlimmste gefasst machen. Ich bitte jetzt um Vorschläge. Christel Laschoka, der amtierende Vorsitzende der NATO, setzte sich wieder und sah sich in der Runde um. Er fragte sich, ob es ein guter Zeitpunkt war, gerade jetzt dieses Amt anzutreten. Normalerweise waren 3 Monate schon Zeit üblich, um sich einarbeiten zu können, aber das war ihm wohl nicht vergönnt gewesen. Er musste gleich in die Vollen einsteigen und dann ausgerechnet mit diesem Konflikt. Er begann den Zeitpunkt zu verfluchen, aber ändern konnte er es damit auch nicht und von den einzelnen Ländern hing nun alles ab, auch seine Karriere. Gab es eigentlich den passenden Zeitpunkt für solch ein Amt? Er war sich da nicht mehr so sicher. Zum Glück wurde er in seinen Gedanken unterbrochen, denn der Vertreter Deutschland stand auf. Da auch ich neu im Amt umwürden bin, möchte ich diese Gelegenheit auch gleich nutzen und mich bei Ihnen, verehrte Kolleginnen und Kollegen, vorstellen. Mein Name ist Horst Tempel und ich bin 49 Jahre alt. Studiert habe ich in Berlin, Stuttgart und Wien. Wir Deutschen leben nun einmal als direkte Nachbarn mit dem polnischen Volk Seite an Seite und haben daher wohl auch in einem Ernstfall die meiste Verantwortung und Last zu tragen. Unser Problem ist also richtig drückend geworden, denn für den Ernstfall sind wir eigentlich gar nicht ausgerüstet. Die Bunker aus unserem letzten Krieg können wir für die Bevölkerung gar nicht mehr nutzen, denn die haben wir ja zurückgebaut. Das heißt also, unsere Bevölkerung wäre im Ernstfall Angriffen aus der Luft vollkommen schutzlos ausgeliefert. Ähnlich sieht es mit unserer Verteidigung aus, denn durch die damalige Wende haben wir unsere Armee in ein Heer der Freiwilligen verwandelt. Und genau das fällt uns als Böse auf die Füße. Wie Sie wissen, ist bei uns im Land gerade eine Bewegung im Gange, welche fordert, die restlichen Waffen auch noch einzustampfen, um der Welt zu zeigen, dass wir Deutschen ein friedliebendes Volk sind. Dieser Gedanke, friedliebend zu sein, ist ja auch sehr positiv, aber eben viel zu kurz gedacht, wie die neueste Entwicklung ja zeigt. Deshalb würden wir, damit wir schnell agieren können, falls es noch ernster werden sollte, um Truppen und Technik zur Unterstützung bitten. Ich denke, so können wir unsere Stärke etwas aufstocken, ohne dass es als Provokation aufgefasst werden könnte. Außerdem haben wir dann eine Basis, wo wir schnell unseren polnischen Freunden zu Hilfe eilen könnten. Ich befürchte, der Russe will wirklich sein altes Zarenreich wieder aufbauen. Aber wie es aussieht, wenn es ihm das nicht genug ist, vielleicht wollte er mit diesem Angriff auf das Dorf in Polen aber auch nur von einen ganz anderen Ziel ablenken. Ich denke zum Beispiel daran, dass es ja auch die kleinen baltischen Staaten und eben auch Finnland gibt, welche auch noch stellenweise zu diesem Reich gehört hatten. Wie Sie sehen, meine Damen und Herren, gibt es also einiges mehr zu bedenken, überlegen und zu planen. Deshalb noch einmal meine Bitte und das Angebot, unsere Truppenstärke zu verbessern. Ich danke für Ihre Zeit. Horst setzte sich wieder und harrte der Dinge,
die da wohl unweigerlich kommen würden. Es war nach dieser Ansprache plötzlich eine angespannte Ruhe bei der Sitzung und die Luft im Raum schien elektrisch geladen zu sein. Horst sah sich in der Runde um und merkte, dass sich etwas tat. Es würde also auf jeden Fall zu einer Entscheidung kommen. Christela Schoka erhob sich wieder und ergriff das Wort. Wie ich sehe, scheinen sich wohl alle einig zu sein, was bei uns eigentlich nur sehr selten vorkommt. Auch habe ich an einigen Reaktionen mitbekommen, dass wir alle wohl erst einmal eine Mittagspause machen sollten, damit sie sich auch untereinander beraten können. Wir unterbrechen daher diese Sitzung für 3 Stunden und danach werden wir sicher zu einer geschlossenen Meinung kommen. Auch wenn die Zeit drängt, sollten wir trotzdem zügig handeln. Ich danke Ihnen, meine Damen und Herren, und wünsche Ihnen jetzt eine angenehme Pause. Mit diesen Worten schaltete er sein Pult aus und verschwand erst einmal bei seinem Beraterstab. Chris, du hast ja eine hervorragende Rede hingelegt. Alle Achtung dafür, wenn man bedenkt, dass du gleich improvisieren musstest. Lass doch den Scheiß einfach mal und sage, was los ist. Für solche Kleinigkeiten haben wir durch die aktuelle Lage einfach keine Zeit. Hier geht es doch darum, dass wir versuchen, eine Einigkeit der teilnehmenden Länder zu erreichen. Betreten sah sein Assistent nun doch etwas zu Boden. Okay, gleich nach der Rede von unseren deutschen Kollegen haben wir durch unser neu eingeführtes Stimmensystem schon die ersten Rückmeldungen erhalten. Und schon etwa 2 Drittel der Länder gaben ihre Zustimmung. Und wie sieht es aus? Zustimmung für den Vorschlag. Also ich hätte da selber nicht so eindeutig erwartet, gerade weil die Deutschen ja bekannt dafür sind, dass dort mehr debattiert statt gehandelt wird. Ich finde übrigens den Vorschlag der Deutschen auch sehr gut. Danke für deine Einschätzung. Aber jetzt erst einmal etwas essen. Ich habe Hunger. Jeder versuchte, diese Pause auf seine Weise zu nutzen. Aber alle diskutierten über genau diesen Vorschlag.

Kapitel 7. Riesen über Riesen. Also dieses Sonnensystem scheint nur aus Riesenplaneten zu bestehen. Bist du dir sicher, dass unsere Wissenschaftler die Botschaft dieser Sonde auch richtig verstanden haben? Auch ich wundere mich, bei diesen Riesenplaneten muss die Schwerkraft so hoch sein, dass, wenn sie nicht zerquetscht werden wollen, sie Zwerge sein müssten, welche aber eher in die Breite und nicht in die Höhe gehen. Aber die Koordinaten stimmen, daran gibt es eigentlich keinen Zweifel. Eine Möglichkeit der Erklärung wäre wirklich nur, dass die Rasse, welche sich Menschen nennen, noch nicht so weit in ihr eigenes Sonnensystem vorgedrungen sind und sie diesen also noch nicht feststellen konnten. Damit wäre die Leistung der Menschen sehr hoch anzurechnen. Wir fliegen ja in diesem System geradewegs von außen nach innen. Und ich denke, die neuen Daten und Erkenntnisse können nicht nur uns nützlich sein, sondern wir könnten sie als Gastgeschenk den Menschen überlassen. Die Idee ist zwar nicht schlecht, aber wir wissen doch gar nichts über diese Rasse. Was ist, wenn sie unser Geschenk falsch verstehen? Ach, hör doch auf. Diese Gefahr besteht immer. Aber warum sollen wir es nicht einfach versuchen? Siehst du? Also dann wollen wir einmal schön Daten sammeln. Damit machten sich die beiden Forscher sofort wieder an die Arbeit, denn der nächste Riese wartete schon auf die Erforschung.

Kapitel 8 Raumstation. Die internationale Besatzung der Raumstation verfolgte natürlich auch die Entwicklung auf der Erde. Jetzt drehen die da unten aber wohl gänzlich am Rad. Das Ganze könnte das Ende der Menschheit bedeuten. Du siehst einfach immer nur schwarz. Die Kriegsparteien wissen ja selber, dass sie keine Atomwaffen einsetzen können. Erstens würde die Strahlung auf der Erde für etwa 1000 Jahre verseuchen und unbewohnbar machen, was wiederum 1000 Jahre Bunker heißen würde. Damit würden die Menschen keine Abwehr mehr haben gegen Bakterien, Viren und vieles mehr. Dazu würde noch eine Degeneration des Gehirns kommen, weil ja auch das Sonnenlicht einen starken Einfluss auf das Befinden der Menschen hat. Du siehst das wiederum zu optimistisch, denn die Menschheit in ihrem Größenwahn hat aus ihrer Geschichte einfach nichts gelernt. Das ganze Theater jetzt, was hier läuft, erinnert mich an den einen Professor, welcher seine Studenten fragte, gibt es intelligentes Leben im Universum? Ein Student stand auf und antwortete prompt, die Frage sollte anders gestellt werden. Gibt es intelligentes Leben hier auf der Erde? Was hat das jetzt mit unserer Situation auf der Erde zu tun? Das ist doch genau der springende Punkt. Eine intelligente Rasse führt keine Kriege. Denn es wäre klar, dass damit irreparable Schäden hervorgerufen werden. Da es die Menschheit aber nicht geschafft hat, diese Kriege zu ächten, kann die Menschheit als Rasse ja gar nicht intelligent sein. Warum musst du eigentlich immer alles so absolut negativ sehen? Was heißt hier negativ? Das ist nur einmal die Realität, wie sie wirklich ist. Ich rede eben nicht alles schön und sage, dass alles gut gehen wird. Das war vielleicht noch bis vor etwa 6 Jahren möglich, aber die Situation auf der Welt spitzt sich zu sehr zu. Ich weiß nicht, wie man vor den Tatsachen und der Realität immer noch die Augen verschließen kann. Wenn ich das mal an einem Beispiel aufzeigen darf, da bin ich aber einmal gespannt darauf. Aber erst wollen wir einmal die Nachrichten hören. Die Erde hat wohl eine Ankündigung zu machen. Damen und Herren, hier sind die Nachrichten. Der Konflikt der Kriegsparteien spitzt sich immer mehr zu. Eine Ausweitung lässt sich kaum noch vermeiden und es steht zu befürchten, dass es in den nächsten Tagen zu weiter Übergriffen auf Polen kommen wird. Die baltischen Länder sowie Finnland haben soeben ihre höchsten Sicherheitsstufen ausgerufen und machen sich nun ebenfalls für den Ernstfall bereit. China und Asien haben ebenfalls ihre bisherige Strategie aufgegeben und schließen sich unter diesen Bedingungen der freien westlichen Welt an. Dieses Bündnis soll einen neuen Anfang für die beiden Lager bedeuten. Auch in der restlichen Welt ist ein neues Bündnis geschmiedet worden. Afrikanische und südamerikanische Staaten haben sich zusammengeschlossen. Wie es aber aussieht, scheinen sie sich den Aggressor anzuschließen oder ihn wenigstens zu unterstützen. Durch diese Krise sind nun die beiden Raumstationen, ebenso die Basis auf dem Mond, für weiteren Lieferungen abgeschnitten. Einen weiteren Plan, wie man das Problem lösen könnte, scheint es nicht zu geben. Wir werden Sie weiterhin auf den Laufenden halten und werden, falls es nötig sein wird, auch in das laufende Programm der Sender gehen, um Sie weiterhin auf den nächsten Stand der Entwicklung des Konfliktes zu halten. Jetzt kam der führende General der freien Welt ins Bild und ihm sah man wirklich an, wie der Stress und der Schrecken des Krieges an ihm nagte.
Ihr habt es sicherlich eben aus den Nachrichten erfahren, wie die Situation hier auf der Erde ist. Ich muss euch jetzt bitten, genau zuzuhören. Diese Ansprache verhieß nichts Gutes und so setzten sie sich in Position. Die Afrikaner und auch Südamerikaner haben den Aggressor bezahlt und unsere Geheimdienste haben herausgefunden, dass sie es nicht nur aus Eigennutz gemacht haben. Sie haben als Gegenleistung schwere Kriegswaffen erhalten. Was ihre wirklichen Ziele sind, können wir nur spekulieren. Aber ich denke, dass ein Angriff geplant ist. Wir beginnen hier unten schon die Bevölkerung auf das Schlimmste einzustellen und haben DEFCON 1 ausgerufen. Eure Aufgabe wird es nun sein, zu überleben. Wir hatten so etwas befürchtet, schon vor einigen Jahren, und deshalb in aller Stille und ganz versteckt und unbemerkt dort auf dem Mond ein riesiges Biotop mit Pflanzen für die Nahrungsproduktion angelegt. Die zweite Raumstation ist so aufgebaut worden, dass sie jetzt mit über 1600 Menschen voll besetzt ist. Bis auf kleinere Rumpfmannschaften werden diese Menschen sich auf dem Mars ansiedeln. Ebenso werden morgen eine Reihe von Raumschiffen Richtung Mars starten. Auch der Mond wird weitere Menschen aufnehmen müssen. Soll das heißen, dass wir hier oben am Arsch sind? Leider ja. Macht das Beste daraus und viel Glück. Ihr müsst jetzt alle Entscheidungen für euch selber treffen. Das Bild erlosch und die Besatzung der Raumstation sah sich nur noch an. Ihre Gesichter waren kreidebleich.

Kapitel 9 Mond. Auch auf dem Mond wurden diese Nachrichten empfangen und die Besatzung bekam sofort ein etwas mulmiges Gefühl. Jetzt ist also der Ernstfall eingetreten. Ab jetzt sind wir wohl auf uns allein gestellt und demzufolge tritt der Notfall für uns ein. Wir machen unsere Flotten mobil. Und der Dienst wird im rollenden Schichtsystem unter Kriegsrecht sein. Jeder muss sich jetzt endlich klar werden, dass es keine unserer Übungen mehr ist und unter Umständen jeder sein Leben lassen könnte. Gibt es dazu noch Fragen? Fred Arnold, der Leiter der Mondstation, sah sich in der Runde um und ließ allen Anwesenden noch eine weitere Minute Zeit, um den Schock zu verdauen. Die Gesichter wurden kreidebleich und schien plötzlich um Jahrzehnte gealtert zu sein. Gut, ich sehe in allen Gesichtern die Verzweiflung, aber wir haben jetzt wohl die wichtigste Aufgabe überhaupt, das Überleben der Menschheit zu sichern. Die unterirdischen Fabriken werden auch hier oben ebenfalls in das rollende System eingebunden und die Produktion auf 100% gesteigert. Denn wir müssen davon ausgehen, dass es wohl kaum bis keine Lieferungen mehr von der Erde geben wird. Die unterirdischen Wohnanlagen werden mit Vorrang ausgebaut. Die Produktion der Raumschiffe muss verdoppelt werden. Ein zweiter Raumhafen muss ebenfalls auf die Schnelle aus dem Boden gestampft werden. Ich werde jetzt, aus dem hier Anwesenden, ein Team zusammenstellen, welches sich in die Bereiche Sicherheit, Nahrung, Wohnproduktion und Planung gliedern wird. Die sogenannten Personen werden umgehend ihre Arbeiten aufnehmen. Es war in diesem Saal eine gespenstische Ruhe und man konnte buchstäblich eine Stecknadel zu Boden fallen hören. Fred Arnold war nicht ganz wohl in seiner Haut, denn diese Entwicklung hatte selbst ihm etwas überfordert. Er hatte jetzt diese undankbare Aufgabe, einfach nur die gesamte Organisation in eine Richtung hin zu übernehmen. Er befürchtete auch Unruhen, denn der Druck auf die Menschen war einfach nur mörderisch. Und einige oder andere konnte da schon einfach einmal durchdrehen. Jetzt mussten auch noch Ordnungskräfte aufgebaut werden. Die nächsten Tage war wohl kaum an Schlaf zu denken. Dafür war die Lage viel zu ernst. Er schnappte sich das Funkgerät und versuchte, jemanden auf der Raumstation zu erreichen. Dabei war ihm egal, wen er sprechen würde. Hauptsache reden. Einfach nur reden.

Kapitel 10 Raumstation. Die Ereignisse schienen sich plötzlich zu überschlagen, denn als er auf die Nachrichten schaute, erreichte ihn auch schon ein Anruf. Gäbler hier, bellte er in der Anlage. Schön, dass ich dich erreiche, Urs. Ich bin's, Simon. Du hast sicherlich schon mitbekommen, wie die Lage bei uns auf der Erde aussieht. Ja, leider. Was meinst du? Die Nachrichtensprecherin wirkte nicht gerade sehr optimistisch. Ist die Lage wirklich so ernst? Ernst ist gar kein Ausdruck. Sie ist höchst explosiv geworden. Ich befürchte einen Angriff der Russen auf Polen im großen Stil. Aber noch wollen wir, die freie Welt, keinen Gegenschlag ausführen. Dass wir jetzt die Chinesen mit im Boot haben, kann ein Glücksfall sein. Denn auch Südamerika und Afrika haben jetzt einen Bund und wir beobachten einen vermehrten Schiffsverkehr zwischen beiden Kontinenten. Mexiko und die USA befürchten einen möglichen Angriff aus dieser Richtung. Scheiße! Und wie soll es jetzt weitergehen? Genau das wollte ich eigentlich mit dir durchsprechen. Warte mal kurz, ich bekomme hier gerade einen Anruf vom Mond rein. Mach eine Dreierschaltung, denn dort wollte ich gleich als nächstes noch einmal anrufen. Das passt. Und wenn du einmal dabei bist, nimm gleich den Mars und die anderen Raumstationen mit. Urs begann die gewünschten Verbindungen herzustellen. Simon sah auf sein Bildschirm nur angespannte Gesichter. Ihr habt also schon die schlechten Neuigkeiten gehört, wie ich an euren Gesichtern ablesen kann. Dann kann ich mir das Ganze drumherum einsparen. Die Lage hier unten auf unserer Erde spitzt sich rasant zu. Wir haben in den letzten Stunden schon mehrere Raumschiffe gestartet, die mit den modernsten Antrieben sind jetzt natürlich auf dem Weg zum Mars und haben die Terraforming-Anlagen gleich mit im Gepäck. Ebenso die benötigten Fachleute. Wir haben begonnen, so viele Menschen wie möglich zu evakuieren. Eine Auslese von unserer Seite fand durch die Kürze der Zeit, welche wir leider auch nicht real kennen, nicht statt. Jetzt geht es wirklich nur noch um das Überleben der Menschheit. Ist die Lage wirklich so ernst bei euch? Leider ja. Eure Aufgabe wird es nun sein, alles dafür zu tun, dass die Menschen auch bei euch unterkommen können. Die Raumschiffe, welche an den Raumstationen ankommen werden, haben auch gleichzeitig unsere neuen Erweiterungsmodule mit dabei. Also die Raumstationen werden, sofern die Zeit reichen wird, mindestens jeweils auf das Vierfache der jetzigen Größe ausgebaut werden können. Ebenso wird der Mond, soweit ist alles schon besprochen worden, 3 weitere Städte mit diesen Materialien weiterbauen können. Sehr viele Forscher und Wissenschaftler werden Mars und Mond unterstützen. Wie wichtig diese Aufgabe ist, brauche ich euch wohl nicht weiter zu erklären. Aber einen Rat möchte ich euch doch noch geben. Zerstreitet euch nicht und bildet eine Allianz. Auch wenn wir euch so lange unterstützen werden, wie es die Lage erlaubt, solltet ihr trotzdem auf eine eigene Verwaltung umstellen. Wie ihr die gestaltet, liegt jetzt ebenso in euren Händen wie das Überleben. Viel Glück. Damit wurde die Verbindung auch schon unterbrochen. General, die ersten Raumschiffe beginnen anzudocken. Alles auf die Posten und an die Arbeit. Module werden so schnell wie möglich angebaut und installiert. Urs wandte sich wieder den anderen zu. Wir werden die nächsten Stunden darüber beraten, wie wir eine funktionierende Verwaltung hinbekommen und ebenso darüber, wo wir die Zentrale dafür aufbauen werden. Ich persönlich bin auch für das vorgeschlagene Bündnis.
Aber jetzt erst einmal an die Arbeit. Mein Bauchgefühl sagt mir, dass wohl wirklich nicht mehr so viel Zeit zur Verfügung haben werden. Also bis später. Urs schaltete ab. Aber Zeit zum Nachdenken und Analysieren hatte er nicht. Jetzt hieß es nur noch schnell sein.

Kapitel 11. Erde, geheimer Krisenstab. Sind die ersten 50 Raumschiffe zum Mond gestartet? Die anderen Länder haben auch schon ihre ersten Flotten zu den Raumstationen gesendet. Das macht für beide Raumstationen also etwa noch einmal 50 Raumschiffe. Damit können diese sofort zu den Städten im Weltraum ausgebaut werden. Unsere Raumschiffe, welche die erste Flottenstärke von etwa 100 Schiffen erreicht hat, sind seit 2 Tagen auf dem Weg zum Mars. Damit dort auch die Arbeiten am Terraforming schneller vorangehen und die Städte ebenfalls ausgebaut werden können. Außer dem Material sind auch schon die ersten Siedler, denn Flüchtlinge sind es ja noch nicht, unterwegs. Die Schiffe mit den nächsten Siedlern zum Mars starten noch Ende dieser Woche. Damit hat dann also die Evakuierung der Erde begonnen. Von den mittlerweile 5 privaten Raumfahrtunternehmen starten zwischenzeitlich auch Schiffe zu unseren Außenposten. Was meinst du, wie viele Menschen wir retten können? Geplant für die Raumstation sind etwa 1 Million. Der Mond etwa 5 Millionen und der Mars etwa weitere 10 Millionen. Mehr werden wir wohl in der verbleibenden Zeit nicht schaffen. Es wird eine Mischung von allen Rassen der Bevölkerung sein, um die Artenvielfalt im Genpool erhalten zu können. Auch sind bei diesen Schiffen, welche schon unterwegs sind, die meisten Wissenschaftler schon mit dabei. Denn diese haben auch das nötige Equipment schon mit dabei. Außerdem ist zum Mond und zum Mars auch je ein Schiff mit dabei, welches genug genetisches Material hat, um auch Tiere und Pflanzen dort ansiedeln zu können. Also können wir höchstens 17 Millionen Menschen retten. Von 9 Milliarden. Wenn wir die Entwicklung hier auf der Erde nicht doch noch zum Guten wenden können, werden diesen Menschen die letzte Hoffnung auf ein Überleben der Menschheit sein. Mehr gilt wohl in der kurzen Zeit nicht zu organisieren. Besser als niemand. Trotzdem können wir damit nicht zufrieden sein. Wie sieht es mit Kultur aus? Da haben wir auch ein komplettes Raumschiff mit digitalisierten Büchern und Musik zum Mars geschickt. Der ganze Beraterstab war sich einig, dass wir dort, also auf dem Mars, eine Art Zentralbibliothek aufbauen werden. Seht zu, was wir in der Zeit noch machen können. Chris legte auf und sein Gesicht wurde immer ernster. Die ganze Generation über 40 Jahre blieb auf der Erde zurück, Wissenschaftler und Professoren ausgenommen, und waren den drohenden Untergang geweiht.

0: Kapitel 12. Die Räume werden enger. Hast du schon herausgefunden, wie viele Monde dieser Planet hat? Bis jetzt bin ich bei dieser Entfernung auf 46 gekommen. Wie viele es wirklich sein werden, das werden wir noch erfahren. Aber hast du schon mitbekommen, dass dieser Planet ein Ringsystem hat, welches jetzt schon sehr schön aussieht? Hole es einfach auf den großen Bildschirm, dann haben wir es immer im Blick. Ich denke, für den Planeten selber reicht der kleinere völlig aus. Die hochempfindliche Sonde machte eine riesige Menge Aufnahmen. Aber auch die Rechenzeit im Verbund mit der Messeinheit kam einfach nicht zur Ruhe. Eine Unmenge an Daten kam herein und wurden auch gleich gespeichert. Ebenso wurde endlich auch, wenn als kleiner Punkt, die Sonne gesichtet und das mit bloßen Augen. Ich habe mir einmal das Sonnensystem angesehen, welches die Menschen ebenfalls mit auf diese goldene Scheibe gebracht hatten. Also wir scheinen definitiv richtig zu sein. Sie nennen diesen Planeten Saturn. Nur so viele Monde hatte er damals noch nicht. Selbst in den Ringen sind noch Monde zu finden. Die Zählung bis jetzt ergibt schon 63 Monde. 63? Das gibt es doch nicht. Da sind wir aber immer noch auf Annäherungskurs. Ich habe fast die Befürchtung, dass es sich die Zahlen noch erhöhen könnte. Also ein verrücktes System habe ich noch echt noch nicht gesehen. Das kannst du aber laut sagen. Auch ich komme aus dem Staunen einfach nicht heraus. Die Anlagen funktionieren aber nicht, dass wir die Monde doppelt gezählt haben. Läuft alles perfekt, wir können also Fehler weitestgehend ausschließen. Wie lange werden wir noch brauchen? Bei dieser Geschwindigkeit noch etwa eine Zeiteinheit hier, dann sind wir fertig. Wir haben jetzt die exakte Anzahl der Monde dieses Planeten. Ich hoffe, du sitzt bequem. Wie viele sind es denn nun? 82 Monde. Jetzt scheint es in diesem System etwas enger zu werden. Viele Monde scheinen diese Ringe zusammenzuhalten. Das würde echt Sinn machen. Ein recht interessantes System, was diese Menschen hier haben. Ich bin echt auf die Rasse gespannt. Aber damit auf alle Fälle bewiesen, dass sie zumindest zur damaligen Zeit, als sie diese Sonde losschickten, gerade erst einmal an der Schwelle zur Erforschung des Sonnensystems gestanden hatten. Wie weit werden sie wohl jetzt sein? Und wie werden sie auf unseren Kontakt reagieren? Ich denke, darüber sollten wir uns erst Gedanken machen, wenn wir auf dem Weg zu ihrem Planeten unterwegs sind. Wir sollten diesen Planeten eben als letzten ansteuern und ihnen als Geschenk das gesamte Datenpaket ihres Systems als Zugabe mitbringen. Was macht eigentlich der Riese mit dem Einschlag? Die Einschlagstelle reagiert wie eine offene Wunde, welche sich entzündet. Sie wird immer größer. Was darauf hindeuten könnte, dass die kritische Masse beinahe erreicht war und sich dieser Planet zu einer Sonne entwickeln könnte. Wolltest du das damit andeuten? Genau darauf wollte ich hinaus. Jetzt würde sich aber die Frage stellen, welche Auswirkungen es auf dieses System haben könnte. Wir sollten unbedingt die Daten auf mögliche Entwicklungen programmieren und erweitern. Keine so schlechte Idee. Also kurzer Stopp. Wir werden noch weitere zwei Sonden dorthin entsenden und in einer stationären Umlaufbahn parken. Damit stand die weitere Erforschung dieser Expedition schon fest und die Crew machte sich sofort an die Arbeit.
1: Hallo und herzlich willkommen bei der neuesten Ausgabe unseres Formats Interview und Vorstellung, meine lieben Hörer vom Spandau-Neustädter Nachbarschaftsverein Kiezradio, mal um das in epischer Breite zu sagen. Mein Name ist Benjamin, wir sind heute zu Gast beim Mitternachtssport e.V. Darum soll es aber nicht gehen, sondern ich freue mich wie Bolle hier an meiner Seite zwei Jungs zu Gast zu haben, die ja etwas Grandioses und Tolles auf die Beine gestellt haben. Denn, das kann man so mit Fug und Recht sagen, die beiden hier an meiner Seite sind die ja, Wiederbeleber des Spandauer Sportvereins. Der Verein kann jetzt wieder aktiv sein auf dem Sportfeld an der Neuendorfer Straße, waren auch tatsächlich schon im Fernsehen, das heißt also wir haben nicht den Erstaufschlag, aber natürlich war es uns sehr wichtig, mal eben etwas darüber zu erzählen. Und nachdem wir dann aus unterschiedlichsten privaten und dienstlichen Gründen ein bisschen gebraucht haben, um zueinander zu kommen, ist es jetzt endlich soweit und ich freue mich wie Bolle, dieses Interview zu führen. Hallo Ümmelt, hallo Thorsten, grüße euch.
2: Hallo Benni.
3: Hallo Benni.
1: Alles klar. Ich habe ja eben gerade schon ein bisschen anmoderiert. Wiederbelebung der ja, historischen Marke SSV, wenn ich es mal so nennen darf. Und des historischen Vereins, den ich ja noch selber, ich sag mal, kenne, wo ich eben ja auch zu Gast war, auf jeden Fall bis zur Insolvenz seinerzeit. Aber deswegen, genug von mir. Seid doch einfach mal so gut, sagt doch mal einfach mal für unsere Hörerinnen und Hörer, wer seid ihr denn?
3: Danke, Benni. Erstmal danke für die Einladung und für das Gespräch. Also mein Name ist Ümit Gündüz. Ich bin 80er Jahrgang, geborener Spandauer und bin jetzt auch gleichzeitig im Verein, übernehme die Jugendleitung, koordiniere das Sportliche im ganzen Verein. Und ja, gleichzeitig auch E-Jugendtrainer.
1: Cool.
3: Beruflich, also ich bin 43 Jahre alt, wie ich schon erwähnt habe, mein Jahrgang. Ich bin seit 24 Jahren bei BMW Motorrad als Führungskraft und lebe Spandau in allen Poren meines Körpers, sage ich mal.
1: Sehr schall.
2: Thorsten. Ja, Thorsten Brentscheid.
1: Spiel mal den Ball weiter.
2: Genau, Thorsten Brentscheid, 1969 geboren. Das heißt, ich war schon in der Schule, nämlich in der ersten Klasse 1975, als der Spandauer SV in die zweite Bundesliga aufgestiegen ist. Bin aber selber kein gebürtiger Berliner. Ich komme aus Bochum und bin erst seit September 2016 in Spandau und habe das immer begleitet. Aber dann am 22. September 2022 erhielt ich von Facebook eine Einladung zur Gruppe Spandau SV. Da dachte ich, gibt's doch nicht mehr, ist doch insolvent, wie du es ja in der Einleitung auch gesagt hast. Ende 2014 war ja erstmal Schluss. Und dann auf einmal gibt es eine Gruppe Spandau SV. Der bin ich dann am 22. September sofort beigetreten. Und dann war dieser Fernsehtermin, du sagtest ja, das RBB war da, 2 Millionen Zuschauer, 4. Oktober war das, da habe ich dann Ümit kennengelernt und seitdem bin ich voll dabei, da ging es dann einfach Schlag auf Schlag.
1: Wow, also man merkt definitiv, es läuft, um es mal so zu sagen, aber schau mir doch mal an den Anfang. Du hast gesagt, du kamst quasi eben dazu aufgrund der Facebook-Gruppe. Ja, Ümit, dann schaue ich dich mal einfach mal an, wie ist es denn dazu gekommen, denn wie Thorsten ja schon sagte, und ich war seinerzeit auch bei der Insolvenz auch wirklich live dabei. Ich hatte dann sogar das Geld noch zurückbekommen, das ich gespendet hatte, um den Verein noch zu retten. Ja, wie haben wir es zu verdanken, dass der SSV wieder da ist?
3: Also Benni, es war echt kurios, muss ich dazu sagen. Wir haben im Februar 22 in diesen Räumlichkeiten vom Mitternachtssport unseren quartalmäßigen Männerabend gemacht, ne? Mit den Jungs, mit denen wir früher zusammen Fußball gespielt hatten im Verein. Jetzt sind wir ja schon ein bisschen älter, dann trifft man sich mal abends im Quartal mit den Jungs und macht ein bisschen Quatsch. Und ich bin selber 5 Jahre schon Herrentrainer gewesen, habe selber lang genug im Amateurfußball in Spandau gespielt und habe mich dann aus dem Herrenbereich zurückgezogen wegen meiner beruflichen Karriere. 2 Kinder bekommen, eine wunderschöne Ehefrau. Und bin dann in den Jugendfußball gekommen, weil mein Sohn eben ein bisschen größer wurde und habe dann noch alte Kontakte gehabt, habe dann angefangen beim Blau-Weiß Spandau. Damals noch mit dem ersten Vorsitzenden in Kontakt, Rainer Arnemüller, der leider verstorben ist. und habe da dann gleich die G-Jugend übernommen, also die Mini-Kicker, ja, die noch wirklich noch mit den Körnern auf dem Kunstrasen spielen, anstatt mit dem Ball. Und es war sehr anstrengend, muss ich dazu sagen, aber dank meines Sohnes habe ich durchgehalten, weil ich eben wollte, dass er mit dem Fußball aufwächst, so wie ich. Ich habe 33 Jahre wirklich gespielt und mein Papa, der leider auch verstorben ist, hat jedes Spiel, jedes Training verfolgt von mir und dasselbe wollte ich meinen Kindern dann geben. Ja, dann habe ich da 2 Jahre die G-Jugend gemacht und irgendwann habe ich mir gesagt, okay, das ist nicht so richtig, was mich erfüllt. Ich habe mehr Ideen, ich kann mich mehr einbringen, ne, und möchte mehr führen. Dann waren wir eben in dem sogenannten Männerabend hier im Mitternachtssport und deswegen nochmal riesen Dankeschön auch an Ismail Öner, ne, den Vorsitzenden von Mitternachtssport. Da saß man hier auf der Couch und dann habe ich so erzählt, ah, ja, bei Blau-Weiß geht so. Und dann kam einfach so die Schnapsidee, sag mal, warum gründen wir keinen Verein? Wir haben alle Kinder, die wollen alle Fußball spielen, Spandau gerade, es ist so viel Zuwachs, Kinder, überall werden sie abgelehnt, weil es voll ist, die Vereine quillen wirklich über. Und dann kam mir einfach mal so, was ist eigentlich mit dem SSV? Weil das war ja die Marke in Spandau, der führende Verein, ne? Die Traditionsmarke. Dann Ismail Öner, der auch selber im SSV in der Regionalliga gespielt hat, meinte, ja, die sind pleite gegangen. Alle Handys rausgeholt, erstmal gegoogelt, ne, was ist passiert. Dann stand noch auf der alten Internetseite vom SSV der Insolvenzantrag.
1: Antrag, ja. Genau.
3: Ja, ja. Den habe ich mir dann durchgelesen und dann nach Hause gegangen und dann intensiv mich damit beschäftigt, ne. Dann habe ich rumtelefoniert, dann habe ich diesen Antrag noch richtig durchgelesen, wie ist alles passiert. Dann habe ich bei Facebook, dann gab es da eine Seite, rettet den SSV bei Facebook, habe alte Mitglieder angeschrieben, alte aus dem BFV, diese, was man immer kriegt, die Vereine, diese Informationen, was ist passiert, ne? Noch, wer war der erste Vorsitzende 2014? Dann bin ich in den Spandauer Bock gegangen, weil ich wusste, damals war der erste Vorsitzende, aber...
1: Ja, da gab's, war so Vereinslokal. Ja.
3: Genau, Vereinslokal, aber da gab es dann auch keine Informationen. Und irgendwann habe ich mir gesagt, weißt du was, ich rufe jetzt den Insolvenzverwalter an. Dann habe ich den Insolvenzverwalter angerufen und habe den gefragt, sag mal, SSV, was ist denn da? Der meinte dann, total kalt, Verfahren ist geschlossen, ist vorbei. Ja. Also, der Verein ist, es existiert nichts mehr. Okay, dann habe ich den Vereinsregister angerufen, SSV, ist der noch aktiv? Und die Dame war so nett, die meinte, nö, der Verein ist nicht mehr aktiv, wurde aus dem Vereinsregister gelöscht. Dann habe ich mal gefragt, ja, und Patent, Name, Emblem? Sie meinte, nö, alles frei verfügbar, kostet sie 136 Euro, meinte sie, die Anmeldung.
1: Okay.
3: Und ich sofort Kumpels angerufen, ey, SSV ist verfügbar und Jungs, wenn wir anfangen, das war März 22, ich meinte, wenn wir jetzt loslegen, da wird eine Riesenwelle kommen, sage ich euch, seid ihr dabei? Ja, wir sind dabei. Dann habe ich mich schlau gemacht, wie wir den Verein gründen können. Eine Neugründung hatte so viel Auflagen beim Berliner Fußballverband, wo ich auch noch gut vernetzt bin, habe ich dann mir Informationen geholt und die haben mir wirklich geraten, mit Neugründung würde dich mindestens 2 Jahre dauern. Wir sind mitten in der Corona-Zeit, ne?
1: Ja.
3: Und dann kam so die Schnapsidee, sag mal, finde einen toten Verein, der noch aktiv ist, im Vereinsregister eingetragen ist und geh den kurzen Weg, ne? Gründe deinen Vorstand, ändere den Namen und du bist im Sommer am Netz. Alles klar, meinte ich, ne? Kumpel zusammengerufen, wer hat Interesse, wer hat Lust, eingesetzt, Vorstand gewählt, einen Verein haben wir gefunden natürlich, der uns dann übergeben wurde. Haben wir einen neuen Vorstand gewählt, Namensänderungen gemacht, eintragen lassen, wirklich 136 Euro und noch was haben wir bezahlt und der SSV war wieder am Netz.
1: Also für diese Legende ist das ja kein Geld, sage ich mal so. Nur mal so, wie viele wart ihr da? Ich sag mal so als Keimzelle, so, du hast ja gesagt, du ein paar Jungs, wie viele wart ihr?
3: Knapp 10.
1: Alles klar.
3: 10 Leute waren wir.
1: Aber das ist ja auch schon eine gute Zahl, das darf man ja nicht vergessen.
3: Ja.
1: Und sagen wir es mal so, ich sag mal, jemanden einen Verein finden, wo man dann eben quasi dann die Satzung ändert, Namen und so weiter. Lief das easy oder wie war das?
3: Also Ben, ich muss dir ehrlich sagen, sowas wäre mir nie eingefallen, aber es lief wirklich total easy.
1: Ja.
3: Weil der alte Vorstand war auch nicht mehr aktiv, da war ein Mensch noch aktiv und der hat dann gesagt, Er tritt zurück, also müsste er uns dann schriftlich geben, dass er dann nicht mehr handlungsfähig war, der Vorstand. Und dann ging es total schnell. Jahreshauptversammlung gemacht und dann haben wir einen Vorstand gewählt und dann zack, erster Punkt natürlich Namensänderung. Und die wurde auch einstimmig beschlossen.
1: Ja, natürlich. Also wenn man da lauter Leute hat, die mit Herzblut dabei sind, dann sagt ja dann keiner Nein plötzlich. Genau. Ne?
3: Deswegen, also wir sagen ja auch immer, wir sind der SSV, wir bauen auf die Tradition des Spandauer SV 1894 auf. Ne? Ja. Deswegen ja, also wir wollen ja diese Marke leben lassen, weil es einfach wirklich die Marke in Spandau war. Ich selber habe von der F bis zur A-Jugend bei Starken gespielt.
1: Ja.
3: Also ich bin Starkener Bub, wenn du so siehst.
1: Wo dann in Starken?
3: Beim SC Starken.
1: Beim SC Starken,
3: ich gut. Ja, nee. Ich habe nie beim SSV gespielt, immer nur gegen SSV und da haben wir mal verloren. Ja. Und deswegen kam die Idee und dann ging es wirklich relativ schnell. Dann waren wir am Netz, dann hatten wir eine G-Jugend. Mit zwei G-Jugenden haben wir angefangen. Genau.
1: Alles klar. Ich würde mal sagen, das ist ja etwas, was wir uns dann für den späteren Teil des Interviews noch aufheben. Aber es ist auf jeden Fall echt spannend, die Energie dabei zu spüren, die er da reingetan hat, um wirklich dieses Stück Spandauer Tradition echt wirklich wieder zu beleben. Und da sage ich jetzt einfach auch schon mal Danke. Damit sind wir auch schon relativ nah am Ende und des ersten Blocks unseres Interviews. Wie immer ist es so, diejenigen Hörer, die uns auf Laut FM hören, leider nicht auf YouTube, aber eben übers Online-Radio, die werden jetzt gleich Musik hören. Und da haben wir was Besonderes. Natürlich, wie üblich, haben wir unsere Interviewpartner, also Ümit und Thorsten hier, gefragt, Leute, was dürfen wir denn gerne dann eben als Musik spielen. Und dann kam Thorsten gleich mit der Idee und hat gesagt, ja, ist gar kein Problem hier, wir haben hier eine kleine Playlist von Songs, die für uns wichtig sind. Und deswegen, ich würde mal einfach mal sagen, für die ersten drei oder vier kannst du jetzt entscheiden, Thorsten. Sag doch mal, was werden jetzt denn unsere Hörerinnen und Hörer denn jetzt hören und warum sind die für den SSV wichtig?
2: Ja, für den ersten Song gehen wir zurück ins Jahr 1975. Der Spandauer SV ist ja der einzige Verein bis heute, der schon mal in der zweiten Fußball-Bundesliga gespielt hat. Und am 24. Juli 1975 tritt bei Top of the Pops die Glamrock-Band Sweet auf, ja, mit ihrer neuen Single Action. Zwei Wochen später bestreitet der SSV am 9. August sein erstes Spiel in der zweiten Liga Nord. Also Action von Sweet von 1975 ist der erste Titel. Danach der zweite Titel, der Sommerhit von 1975, das ist Movie Star von Harpo. Der tönt aus allen Lautsprechern und auch wenn der SSV die meisten Spiele ja in der zweiten Liga verloren hat, blieb die gute Laune auch durch Movie Star erhalten. Also von Harpo Movie Star, auch 1975. Und der dritte Titel noch, die jugendlichen SSV-Fans, die waren nicht zimperlich und die rockten auch schon mal mit der New Yorker Band Kiss aus dem Jahr 1976 von Kiss Detroit Rock City.
1: Das sind auf jeden Fall gute und starke Songs. Dann wünsche ich viel Spaß dabei bei Hören und dann hören wir uns gleich wieder.

0: Liebe Hörerinnen und Hörer, herzlich willkommen zum zweiten Teil unseres Interviews mit den verantwortlichen Aktiven vom Spandauer Sportverein, von der Neugründung desselben. Wir haben uns eben gerade in der Pause nochmal ausgetauscht und ich sag mal so, da kann man ein bisschen in Historie schwelgen. Wie ihr dann auch auf den Bildern sehen werdet, sind wir hier alle in Kluft, ne? Das heißt also hier die beiden Jungs zu meiner Linken, ordentlich, ich sag mal, im aktuellen Dress, und ich habe tatsächlich mein altes Fanshirt von 2014 nochmal rausgekramt, was wir seinerzeit erstellen haben, und dann ja, denkt man eben an viele Dinge. Zum Beispiel ist es so, dass ein Name, der mit dem SSV Langen verbunden ist, der Fritz Martin, ich denke, die Jungs nicken.
1: Auf jeden Fall.
0: Den kenne ich ja tatsächlich auch noch, weil der nämlich am Freier-vom-Stein-Gymnasium an der Oberschule nämlich tatsächlich einer meiner Sportlehrer war. Natürlich ist es je nachdem, wo ihr uns hört, freuen wir uns über einen Like, einen positiven Kommentar, Teilen unserer Inhalte. Dieser kleine Werbeblock darf sein, aber dann lasst uns doch einfach mal wieder, ja, ich sag mal, ran an den Speck gehen. Wir haben eben gerade von Ümit dankenswerterweise gehört, wie das Thema seinen Anlauf nahm, wie man quasi die vereinsrechtlichen Themen geregelt hat. Und nun wollen wir so ein bisschen den Blick darauf werfen, wie sich das dann nach den juristischen Themen entwickelt hat und wie denn jetzt der jetzige Stand vom Vereinsleben, von den Mannschaften, Spielerinnen, Spieler, was auch immer dahingehend ist. Und da wechseln wir hier mal, ich sag mal, so ein bisschen den Ansprechpartner von Ümit. Gehen wir mal rüber zu Thorsten. Hallo, grüße dich nochmal, mein Bester.
1: Dankeschön.
0: Gerne doch. Ja, und dann würde ich mal sagen, dann schieß mal los, ne?
1: Ja, Ümit hat schon erzählt, die Gründung war im Frühjahr, Sommer 2022. Also er hat dann einige Jungs übernommen und trainiert. Und am 4. Oktober 2022 war eigentlich so der erste große Termin, denn das RBB-Fernsehen hatte sich angekündigt, wollte für die Abendschau einen Bericht machen. Mit der Videokamera kam die an. Und ich hatte ja vorher gerade, also 22. Oktober, das sind ja gerade dann mal anderthalb Wochen vorher,
0: genau,
1: erst diese Facebook-Gruppe gesehen und mich da eingetragen. Und dann Ümit gefragt, hier, wie ist das, kann man dazukommen? Dann hatten wir in dem Chat von Facebook kurz gesagt, okay, ich sagte ihm, du erkennst mich am SSV-Trikot. Denn ich war beim Sommerfest des SSV 1999, bin nach Berlin gefahren und habe da ein Trikot gekauft. Da lag einfach beim Sommerfest ein Original-Spieler-Trikot in Rot-Weiß für 5 D-Mark. Also damals noch D-Mark, habe ich natürlich sofort gekauft. Das lag in meinem Schrank über Jahre. Und dann dachte ich, ich ziehe das jetzt einfach an und gehe dahin.
0: Mhm.
1: Naja, ich kam dahin, es war niemand da. Ich denke, sollst du wieder nach Hause gehen? Hier ist ja niemand. Und dann kam Ümit und sprach mich dann sofort an. Und ja, ich gucke hinten hier, Spandauer SV, die 7 als Nummer drauf. Und dann kam das Fernsehen sofort auf mich zu. Oh, Sie haben ja ein Trikot an vom Spandauer SV. Sind Sie hier länger? Wir müssen Sie interviewen. Bleiben Sie bis zum Ende? Bleiben Sie bitte bis zum Ende. Ja, und dann haben die mich ja interviewt und gefragt, hier, wie lange kennen Sie das schon? Und wie ist das? Und was hat das für eine Bedeutung? Und da habe ich einfach gesagt, der Spandauer SV ist, das war eigentlich das Gleiche, wie Ümit vorher schon sagte, eine Marke, eine bekannte Marke in Berlin. Und das ist jetzt eine Bereicherung. Der Verein ist wieder da. Die Identität war mit diesem Verein schon gegeben bis 2014. Und jetzt ist er wieder da und erzeugt eine gewisse Euphorie, weil einfach der Spandauer SV der größte Traditionsverein in Spandau war. Viele erinnern sich. Und es ist wirklich so, dass dann einfach eine Welle losging, besonders vielleicht ausgelöst durch diesen Fernsehbeitrag. Also der RBB hat das erst im Radio gebracht, 10 Tage später. Und dann kam es in der RBB, in der Abendschau, 2 Millionen Zuschauer. Vorher kurz hatte schon die Berliner Morgenpost vom SSV berichtet, auch über Ümit. Der Tagesspiegel berichtet mittlerweile alle Vierteljahr über den SSV, auch über die Kegler. Es gibt auch eine Kegelabteilung. Also es ist immer wieder was los, es wird immer wieder berichtet. Und dann habe ich halt diesen Fernsehbeitrag gesehen im Internet und machte dann Screenshots und habe die gepostet bei der Facebook-Gruppe. Und dann sprach mit Ümit an und meinte, oh, das ist aber professionell, das hast du gut gemacht. Könntest du nicht was hier machen? Also dann wurde ich irgendwie erst Admin bei der Facebook-Gruppe. Eine Woche später wurde ich dann der Administrator der offiziellen Webseite des Spandauer SV. Dann sagte Ümit ein paar Wochen später, ich bin jetzt der offizielle Pressesprecher. Und dann hatten wir jetzt die Jahreshauptversammlung am 18. Oktober 2023. Da wurde ich dann dritter Vorstandsvorsitzender, also offiziell. Das hat sich alles irgendwie so entwickelt, weil ich einfach sagte, ich gehe da mal hin und gucke mir das an, aber da blieb es ja nicht bei, sondern ich wurde gebraucht und Ümit sagte, das macht Sinn, wie du das machst und was du da machst. Und so bringe ich mich ein und bin praktisch die rechte Hand von Ümit. Er ist der sportliche Leiter und ich bin praktisch so der Medienbeauftragte, der Pressesprecher und mache alles, was so die Öffentlichkeitsarbeit angeht.
0: Aber da siehst du mal eben, wie schnell man verhaftet wird.
1: Ne? Ja gut, es gibt beim SSV nur Freiwillige. Ja, es gibt da nur Freiwillige. Natürlich hat das schon gewissermaßen mein Leben verändert. Nur ein Beispiel, 24. Dezember 2022. Ich bin 2 Monate oder 3 Monate dabei und denke, Heiligabend, Feiertag, jetzt einfach mal ausspannen, einfach mal Ruhe. Kommt sofort eine Meldung von Ümit. Kannst du bitte eine Anzeige machen? Dank für die Zusammenarbeit und frohe Feiertage und guten Rutsch und guten Start ins neue Jahr. Ich denke, oh, gut, dass ich das nicht machen muss. Ich wusste das schon, ich habe es am Abend vorher schon gemacht. Und dann halt auf die Internetseite gepackt, auf die Facebook-Seite gepackt. Also wenn immer irgendwas Aktuelles ist, das muss gepostet werden. Die Leute wollen das wissen. Wir haben Eltern, wir haben Spieler, wir haben Fans, die das halt verfolgen und informiert sein wollen.
0: Auf jeden Fall. Also das ist ja auch ultra wichtig, denn man muss ja eine Geschichte immer erzählen und auch weitererzählen und eben präsent bleiben. Denn ansonsten würde es eben, ich sag mal, so ein bisschen versanden und das wollen wir natürlich eben alles nicht. Besonders bei dem Ganzen ja noch so ein, ja, ich sag mal so der Kick des Anfangs quasi, ich sag mal, innewohnt. Ne? Dazu nur mal am Rande gefragt, weil du hattest das nicht erwähnt und vielleicht dann eben auch für die Hörerinnen und Hörer. Machst du das denn auch beruflich quasi? Ist das jetzt in Kombination, sodass dir quasi Hobby und also Ehrenamt und Hauptamt zusammenkommt oder ist es nicht so?
1: Also ich bin von der Ausbildung her Verwaltungsinspektor, also Mann der Texte, der Anträge, arbeite aber seit 1999 in der Finanzbuchhaltung, erst in der Diakonie und jetzt im politischen Bereich hier in Berlin. Und bin eigentlich dann jetzt ein Mann der Zahlen.
0: Ja.
1: Also ich habe mit Medien, mit Öffentlichkeitsarbeit beruflich eigentlich nichts zu tun. Ich mache Finanzbuchhaltung, Jahresabschluss, Auswertungen, Rechenschaftsberichte, also eher so Wirtschaftsmathematik
0: beruflich. Okay, aber keine Sorge, um das auch mal als Lob mal für dich hier auszugeben, das, was du da an Arbeit leistest für den SSV, das ist ja wirklich vorbildlich. Ja, also man könnte definitiv meinen, dass da mehr auch, ich sag mal, als ein Mann dahinter steckt. Ja, also nimm das Lob mal gerne mal an, es ist definitiv verdient, oder Ümit?
2: Auf jeden Fall. Also ich habe mich so an Thorsten schon gewöhnt, sage ich mal so, und der hält mir auch so den Rücken frei. Und was er macht für den Verein, ist einfach, also ein Danke wäre da schon zu wenig, sag ich mal so, ne? Weil wir dürfen nicht vergessen, Ehrenamt ist ja immer eine Sache, die selten fast schon ausstirbt, sag ich mal so. Und so einen wie dich gefunden zu haben, sag ich mal, der so selber gekommen ist, ich habe dich ja nicht mal gefunden, du bist selber gekommen. Deswegen riesengroßes Dankeschön von meiner Seite und vom Verein her. Danke, Thorsten.
1: Also ich habe natürlich schon gewissermaßen Erfahrung mit Sportfotografie. Ich hatte ab 1999 die Internetseite www.fußballbild.de. Das war so eine Sammlerbörse im Internet. Da gab es halt Eintrittskarten, Fußballprogramme, CD-ROMs, Videos und Autogrammkarten und Sammelbilder. Das lief so bis 2018. Dann habe ich das abgegeben. Und da habe ich einfach viele Fotos gemacht, Bundesligaspiele oder im Urlaub auf Westerland, TSV Westerland. Ich war Fanclubleiter bei Tennis Borussia Berlin, das nannte sich TBNRW, also für Westdeutschland, wo ich ja herkomme. Und da hatte ich schon Erfahrung halt mit Fußballfotografie und habe das dann jetzt auch für den SSV gemacht. Und es sind weit über 1000 Fotos auch online auf www.spandauersv.de, die ich dann einfach bei den Spielen unserer Jungs mache.
0: Na perfekt. Also dementsprechend, ich sag mal mit Erfahrung schon im Vorfeld. Das Thema Ehrenamt kann ich nur unterstreichen, Ümit. Ja, also wir machen das hier ja auch im Nachbarschaftsverein alles auf ehrenamtlicher Basis und ohne das würde es einfach nicht laufen. Dann lasst uns doch einfach mal, ich sag mal, eben nochmal einen Blick auf die aktuelle Aufstellung werfen. Ümit hatte ja erwähnt, ihr habt mit 2 Jugendmannschaften angefangen. Wie sieht es denn im Augenblick aus? Was bietet der SSV im Augenblick alles an?
1: Also die Jungs sind zwischen 4 bis 10 Jahren, ne?
2: 4 bis 10 Jahre, das ist richtig. Ja? Wir haben die G-Jugend, wir haben 2 G-Jugenden, wir haben 2 F-Jugenden, wir haben eine E-Jugend Und Benny, das ist ja das Wichtigste, was wir machen wollten. Wir wollten den Verein gesund von unten aufbauen. Mhm. Wir wollten nicht den Fehler machen, den viele Vereine machen, einfach eine Herrenmannschaft und los geht's.
0: Ja.
2: Sondern wir wollen das Fundament des SSV so aufbauen, dass wir wirklich aus der Jugend tolle Jungs, Mädels irgendwann mal in den Senioren- bzw. in den Herrenbereich ranführen. Ne? Dass die Identifikation da ist.
0: Ja.
2: Ne? Und aktuell 5 Mannschaften im Betrieb. Wie gesagt, Tendenz steigend. Ehrenamt sind auf der Suche.
0: Ja. Nochmal genauer sagen, bitte, ja, also falls jemand sich aufgefordert fühlt, sagt doch bitte, was ihr braucht. Oder
2: genau, also Trainer, Betreuer. Meistens kristallisiert es sich aus den Eltern heraus, mhm. ne, weil sie sowieso da sind beim Training. Und dann findest du immer jemand, der da mithilft. Aber wir haben eben die Philosophie, so viel Trainer wie wir haben, so viel Mannschaften werden wir auch in den Betrieb einmachen. Sondern wir werden nicht auf Masse gehen, also sondern Masse mit Klasse, Trainer und dann die Mannschaft.
0: Da kann ich mal sagen, ich finde das sehr klug, denn nichts ist ja schlimmer, als wenn man ich sag mal, etwas aufbaut und Erwartungen weckt, gerade auch bei den Kindern, das darf man ja nicht vergessen. Und dann heißt es ja, sorry, klappt nicht, Training fällt schon wieder aus, weil es keinen Trainer gibt. Das darf nicht sein und das finde ich schön, dass ihr euch da eben anders entschieden habt, um das mal so zu sagen, ihr wollt organisch wachsen. Und das ist doch, denke ich mal, eine kluge Entscheidung.
2: Ganz genau.
0: Thorsten, wenn ich da ganz Hand, kurz, aber natürlich
1: wenn bitte, ich da ja? ganz kurz ergänzen darf, mir ist da gerade eingefallen, warum mache ich die Arbeit überhaupt?
0: Na,
1: ich investiere Stunden, also eigentlich zig Stunden die Woche. Und es ist einfach viel, was Ümit investiert. Meine Frau sagte mal irgendwie, mein Mann macht so viel, also ganz viel für den SSV. Da würde die Frau von Ümit sagen, mein Mann macht alles für den SSV. Und da frage ich mich, warum mache ich das eigentlich? Und da ist mir aufgefallen oder eingefallen ein Satz, ein Zitat von Hans Rosenthal.
0: Ja.
1: Hans Rosenthal war ja auch Präsident von Tennis Borussia Berlin und der bekannte, beliebte Quizmaster. Und der sagte mal was ich als Jugendlicher mal gehört habe. Und das habe ich so ein bisschen für diese Arbeit auch als Motto. So eine Arbeit kannst du eigentlich nur machen, wenn du Menschen liebst. Dieses Zitat ist mir nahegegangen und ist für mich auch die Grundlage, weil wenn du was investierst, den Kindern, es sind ja Grundschulkinder, ja, auch den Eltern, wenn du Kontakt pflegst, wenn du freundlich, höflich zuvorkommend und freundschaftlich dort auch den Eltern begegnest, den Trainern, den anderen Mitarbeitenden, dann bekommst du ja auch ganz viel zurück. Ja, und das ist einfach, wenn du etwas, steht glaube ich in der Bibel, ne, wenn du etwas in den Wald hineinrufst, dann schallt es wieder raus. Oder was du säst, das wirst du auch ernten. So ist es. Was du säst, das wirst du auch ernten, genau. Und das erlebe ich halt. Und das ist einfach toll, wenn du dann leuchtende Augen von Spielern siehst, die auf dich zukommen und dich begrüßen und sich bei dir geborgen fühlen und dich auch mal kuscheln oder so. Das ist einfach schon toll, wenn diese Vertrauensbeziehung da ist, wenn du siehst, die Jungs, die fühlen sich geborgen bei dem Verein, sie fühlen sich gut aufgehoben und sind einfach da zu Hause und an der richtigen Stelle.
0: Das ist top und das kann ich absolut nur unterschreiben. Und wir sind ja zwar hier, ich sag mal, keine religiöse Sendung, aber ein anderes Bibelzitat habe ich dazu auch mal. An ihren Taten wird man sie erkennen.
1: Oder an den Früchten heißt es, ne?
0: Sagt Jesus,
1: an den Taten.
0: An den Früchten?
1: Ja, Taten, okay.
0: Auf jeden Fall, und das ist es ja. Also ihr redet ja nicht nur darüber, was theoretisch mal machbar wäre, sondern ihr macht es ja auch wirklich. Und deswegen dafür eben Lob und Anerkennung auch nochmal. Wir würden dann auch schon dann am Ende vom zweiten Block sein. Das heißt also, wir kommen wieder zu unserer Thematik. Und Thorsten, wir machen das jetzt genau wie im ersten Block auch. Das heißt also, bitte sag doch einfach nochmal etwas zu den nächsten Songs, die wir jetzt spielen werden und in welcher besonderen Verbindung diese dann zum Verein stehen.
1: Ja, gerne. Also bis Mitte der 80er Jahre war der SSV in der drittklassigen Oberliga Berlin nur Mittelmaß. Aber für gute Laune sorgte 1982 die Gruppe Tight Fit mit dem Titel Fantasy Island. Der fünfte Titel in den 80er Jahren machte eine erfolgreiche Popband Spandau, also unserem Bezirk, weltweit bekannt, nämlich Spandau Ballet. Fight for Ourselves, übersetzt Wir kämpfen für uns selbst, spiegelte das Bewusstsein des SSV wider, dessen Konkurrenz mit aufstrebenden Berliner Fußballvereinen größer wurde. Und der sechste Titel, ein wunderschöner Titel, wieder von Spandau Ballet, der mir als Pressesprecher selber, der mich sehr berührt, auch wieder von Spandau Ballet aus dem Jahr 1986, Through the Barricades.
0: Fantastisch, dann wünsche ich viel Spaß beim Hören und dann sind wir gleich im dritten Block wieder da.

0: Und da sind wir wieder mit dem dritten und abschließenden Teil des Interviews mit dem Spandauer Sportverein. Wir haben über die Wiederbelebung, über die Neugründung quasi gesprochen. Wir haben ein bisschen was über unseren, oder vielmehr über euren Einsatzgründe, über eure Motivation und die aktuelle Aufstellung vom Verein gesprochen. Nun fehlt ja dann eigentlich nur noch eine Sache. Das heißt also, wir werfen den Blick in die Zukunft auf eure Vision, auf euren Plan, auf eure Wünsche. Wie soll es denn mit dem Spandauer Sportverein weitergehen? Erzählt doch dazu bitte mal was.
1: Ja, gut soll es weitergehen, oder?
0: Ja, bin ich dabei.
1: Also wir haben genug Jungs. Ich glaube, wir haben im Moment nur Jungs, ja?
2: Nur
1: Mädchen,
2: Jungs.
1: Mädchen haben wir im Moment leider gar nicht, aber das soll sich ändern. Mhm. 25. Januar, da haben sich, Ümit, wie war das, haben sich also jemand gemeldet?
2: Bei mir haben sich 2-3 Elternteile gemeldet, die Mädchen im Alter von 9 bis 12 haben und die händeringsten Vereine suchen für die Mädchen, die Fußball spielen wollen. Und daraufhin habe ich denen dann gesagt, habe ich mich mit dir abgesprochen, dass wir mal so einen Auftakt machen können.
0: Genau. Das ist ja dann wirklich ja im Prinzip gefühlt schon morgen, denn das hatte ich nicht gesagt, das steht normalerweise dabei. Wir führen dieses Interview am 11. Januar. Wenn ihr sagt, 25. Januar, das ist ja bald. Spannend. Erzählt doch mal ein bisschen aus dem Nähkästchen.
1: Also ich habe selber ja nie im Verein gespielt. Ich habe Betriebssport gemacht. Ich war Leiter einer Hallenfußballgruppe, Herbst 99 bis Frühjahr 2012. Und da waren auch Mädchen dabei. Mhm. Von da habe ich da ein bisschen Erfahrung und habe mich da auch mal ein bisschen schlau gemacht, wie ist das denn mit dem Frauenfußball, mit dem Mädchenfußball? Das hat ja in Deutschland lange gebraucht, ich glaube bis 1970, dass es überhaupt vom Deutschen Fußballbund zugelassen ist. Der Leistungsaspekt ist ja das eine, aber beim Mädchenfußball muss man natürlich auch den sportpsychologischen Wert sehen. Mädchenfußball stärkt ein positives Selbstwertgefühl, noch mehr als bei Jungen, hat man rausgefunden. Mhm. Und es gibt alte Vorbehalte, das ist aber auch schon lange her, das Treten eines Balles sei nicht weiblich, das sei moralisch verwerflich, weil die ja dann auch kurze Hosen tragen. Die Zeiten sind ja zum Glück vorbei.
0: Ich wollte doch sagen, ja. das ist doch eigentlich, also aus meiner Sicht ist das ziemlich antiquiert, diese Einstellung.
1: Ja, aber trotzdem, es hat lange gedauert, man kann das nicht vergleichen mit den USA oder auch mit England, wo Frauenfußball und Mädchenfußball völlig etabliert ist. Hier in Deutschland zählt mittlerweile auch Mädchen- und Frauenfußball zu den schnellsten wachsenden Sportarten. Also das ist wirklich so, im Bereich des DFB spielen fast 200.000 Frauen- und Mädchenfußball und das Wachstum im Mädchenfußball ist prozentual mehr als doppelt so hoch wie bei den Jungen. Die Zahl der Vereine ist ein bisschen rückläufig, also die Nachfrage ist hoch, aber das Angebot ist ausbaufähig und auch in Spandau. Ja, da sind wir natürlich gespannt, wenn wir natürlich dann auch dafür werben, dass wir das machen, dass wir Training für Mädchen und auch eine Mannschaft anbieten wollen, wie die Resonanz dann sein wird. Das ist natürlich jetzt Zukunftsmusik. Wir fangen am 25. Januar mit dem ersten Training an. Das werde ich dann machen. Also die Ansicht, dass Fußball als Kampfsportart der Natur des Weibes wesensfremd sei und dass der Kampf allein dem Manne gebühre, das war so
0: das hört bis 1970. Ich wollte sagen, das hört sich aber fast nach Gründerzeit
1: an, ja,
0: also viel älter. Ja.
1: Also das ist wirklich bis 1970 noch ein Problem gewesen in Deutschland. Da gab es so chauvinistische Einstellungen. Ich erinnere mich da an den Wim Tölke, der hat das aktuelle Sportstudio im ZDF moderiert. Mitte der 60er hat sich da sehr abfällig zum Frauenfußball geäußert. Natürlich, Schnelligkeit und Schusskraft ist gegenüber den Männern wohl nicht so stark. Aber ich würde das gar nicht vergleichen. Das technische Niveau ist so hoch, dass ich nicht nur sportpsychologisch, sondern auch vom Spitzensport her Frauenfußball befürworte. Mhm. Der SSV kann und darf nicht chauvinistisch sein. Wir sind offen und wir werden jetzt, wie gesagt, am 25. Januar das anbieten und dann einfach schauen, wenn die dabei bleiben. Du kannst natürlich mit 4 Mädchen alleine kein Team bilden.
0: Nein.
1: Da müssen wir halt schauen, werden die direkt integriert, Ümit? Ich weiß nicht, wie du das siehst. Eigentlich bis 12 Jahre sind ja Mädchen mit integriert bei den Jungs.
0: Richtig.
1: Ja, da müssen wir halt schauen. Ich werde gucken, Ballgefühl, können die einen Ball Ball stoppen, passen, schießen, Spielstruktur erkennen und lernen, dass man einfach sieht, ob das was für sie ist. Mhm. Und dann werden sie einfach mitmachen. Und wenn sie weitere dazu holen, sind wir natürlich offen auch für eine eigene Mädchenmannschaft, auf jeden Fall.
0: Deswegen, also ich würde das einfach gleich mal als Aufruf mal an unsere Hörerinnen und Hörer mal formulieren wollen und sagen, hey, wenn ihr Interesse habt, für den Kinderbereich eben für Mädchen eben am Fußball in Spandau, dann schaut gerne beim SSV vorbei, ne? Tretet da in Kontakt. Kontaktdaten werden wir am Ende noch alles nochmal zusammenfassen. Aber das ist auf jeden Fall eine richtig gute Idee. Ne? Gratulation dazu. Natürlich ist es so, dass das Ganze fällt immer zusammen, wie du eben ja schon gesagt hast, mit dem, was man stemmen kann. Deswegen, alles klar, Thorsten fängt hier jetzt, ich sag mal, dann damit an. Später kann sich das natürlich noch weiterentwickeln. Und Weiterentwicklung ist jetzt das Stichwort. Das heißt also, was habt ihr denn in nächster Zeit vor?
1: Veränderung, oder?
2: Veränderung, ja. Wachstum auf jeden Fall. Ja. Wie du schon gesagt hast, organisch wachsen. Wir werden nächstes Jahr, also in der kommenden Saison, sage ich mal so, werden wir mit einer E-Jugend, mit einer D-Jugend, Dora, an den Start gehen.
1: Also 10- bis 12-Jährige.
2: Genau, 10- bis 12-Jährige. Und werden von unten natürlich nach oben wachsen. Ne? Die G-Jugend wird wieder erneuert mit neuen Kindern und haben dann schon knapp 6 bis 7 Mal, dann haben wir alle Kleinfeldmannschaften haben wir dann belegt. Und das ist schon ein Riesenschritt für uns.
0: Respekt, ja.
2: Ja, wir haben so viele Anfragen, Benny, dass eine komplette B-Jugendmannschaft kommen möchte, dass eine C-Jugendmannschaft kommen möchte. Aber ich bin wirklich jemand, Schritt für Schritt.
0: Ja.
2: Der Thorsten, manchmal geht es ihm noch zu langsam.
1: Nee, ich bin da schon realistisch. Aber wir brauchen ja auch die Trainer.
2: Genau. Ist doch so. Der sagt dann immer, Ümit macht das genau richtig. Der macht das schön langsam. Und die Zukunft. Was sagt die Zukunft? Natürlich werden und müssen wir irgendwann eine Herrenmannschaft haben.
0: Ja.
2: Weil die Herrenmannschaft ist immer das Flaggschiff des Vereins. Das weiß ich, weil ich selber auch Herren trainiert habe. Und ob es in der kommenden Saison ist, ob es danach ist, kann ich noch nicht sagen. Lasse ich mal spannend, sage ich mal so. Aber es wird dazu kommen, dass der Spandauer SV wieder am Herrenspielbetrieb teilnehmen wird. Und ich bin selber gespannt. Wie gesagt, also das ist unser Ziel, dass wir, wenn wir die Jugendabteilung stabil aufgebaut haben, auch in den Herrenbereich aktiv werden.
0: Das eine ist ja quasi die Grundlage auch für das andere, weil wenn ihr euch dann eben dann da weiterentwickelt, du hast ja gesagt, B, C, Jugend, dann ich sag mal auch A-Jugend, ich sag mal, dann sind es ja dann auch die Quellen, aus denen man dann später die Herrenmannschaft formen kann.
2: Richtig.
0: Und damit bist du mir im Prinzip zuvor gekommen, weil natürlich ist es so, eben diejenigen, die, ich sag mal, den SSV in der alten Auflage begleitet haben, da war das Ganze natürlich, ich sag mal, sehr stark mit den ersten Herren verknüpft. Und natürlich kam dann auch das Thema, oh, SSV, und dann wurde gleich geguckt, ja, alles klar, wo spielen sie denn jetzt, in welcher Liga der Herren, ja? Und dann wurde gesagt, erstmal nicht, aber hey, keine Sorge, ja, alles cool, ne? Geht das in Ruhe an, brecht es nicht übers Knie, man sagt ja immer so schön, overpacen, ja, sollten wir eben dementsprechend nicht. Und dann da ein bisschen einfach zu warten und das Ganze dann eben dann ordentlich zu begleiten und dann sauber aufzustellen, ist, denke ich mal, in Ordnung. Das bringt mich auch dann, ich sag mal, zu einer anderen Frage, weil wir reden ja jetzt quasi so ein bisschen über die Grundlagen, Aufbau, Struktur auch eben in der Zukunft. Ich meine, wir sind jetzt hier dankenswerterweise eben bei Mitternachtssport zu Gast. Ich kann mich erinnern, dass der SSV auch mal eine Geschäftsstelle hatte. Wie sieht's denn da aus,
1: Thorsten? Also zurzeit sieht es so aus, alle Absprachen und Planungen und Anmeldungen, Abmeldungen, die finden am offenen Kofferraumdeckel von Ümit statt, am Parkplatz. Ja, da wird auf dem Rücken eines Elternteils ein Anmeldeformular ausgefüllt.
0: Ja.
1: Sprich, wenn irgendwas administrativ gemacht werden muss mit Anmeldung, Abmeldung, Bestellung, Internet, E-Mail und so weiter, findet alles im privaten Bereich statt. Bei Ümit zu Hause macht er für sich, bei Thorsten zu Hause mache ich für mich. Wir haben noch keine Anlaufstelle, obwohl, wie du gerade sagtest, Benny, es gibt ja ein Vereinsheim direkt am Stadion, also die alte Geschäftsstelle. Die ist aber seit Herbst 2014 leerstehend, also seit 9 Jahren, seit gut 9 Jahren.
0: Wäre natürlich ganz schön, wenn ihr da, ich sag mal, dann auch wieder einziehen könntet, oder?
1: Wir haben da schon einige Bemühungen angestrengt. Wir haben da schon einiges versucht. Das ist noch ein bisschen zäh, aber wir sind guter Hoffnung, dass das auch dieses Jahr noch was werden kann. Aber die Sicherheit haben wir noch nicht.
0: Gut, aber der Weg ist angestoßen, genau, sage ich mal, ja, so dahingehend. Und das ist ja dann eben dann das Gute dabei. Nee, fantastisch. Ja, dann... Jungs, sage ich jetzt einfach mal herzlichen Dank für das Interview. Ümit, bitte, ja, gerne.
2: Ja, weil wir jetzt schon langsam zum Ende kommen, möchte ich noch ein ganz großes Dankeschön an meine Frau ausrichten, weil hinter jedem erfolgreichen Mann ist immer eine Frau, sagt man.
0: Ja.
2: Und wenn meine Frau mich da nicht unterstützen würde, würde ich das Ganze auch nicht schaffen und auch nicht machen können.
0: Das ist definitiv richtig. Man braucht da den Rücken frei, sowohl familiär als auch dienstlich. Ja, ich meine, du hast ja erwähnt, leitende Position, BMW Motorrad. Ich meine, damit hast du einen kurzen Weg in Spandau, muss man zugeben. Ja, ne? Ja. Aber trotzdem, sagen wir es mal so, man muss sich die Zeit nehmen und man nimmt sie sich, wenn man es auch so möchte. Ja, ne? Mhm. Und wenn man dann eben wirklich, wie hier eben sieht, dass etwas wächst, ja, dass etwas entsteht, dann ist das natürlich noch viel schöner, weil dann ist das der gerechte Lohn dafür. Ja. Wir haben eben gerade darüber gesprochen, wer Interesse hat. Sag doch einfach bitte nochmal, Thorsten, vielleicht du, wenn jemand in Kontakt treten möchte, weil Ümit ist mit seinem Kofferraum ja nicht überall. Wie geht das denn?
1: Also am lebendigsten ist die Facebook-Gruppe mit 244 Mitgliedern zurzeit. Da kann man bei Facebook einfach Spandauer SV eingeben. Man findet den Link dann auch auf unserer offiziellen Seite www.spandauersv.de. Und E-Mail-Kontakt ist möglich an jugendleitung@spandauersv.de.
0: Alles klar, wir werden diese Kontaktdaten natürlich auch noch in unseren Posts mitverarbeiten, natürlich auch in die Beschreibung unter YouTube wird das dann eben dann, also unterm YouTube-Video wird es dann eben dann drinstehen. Da wollen wir euch dementsprechend auch unterstützen, dass man euch gut erreicht und derjenige, die eben wirklich dann Interesse haben, euch eben auch wirklich erreichen können. Alles klaro, dann lüfte doch nochmal das Geheimnis bitte für die letzten Songs,
1: Thorsten. Ja, wir haben noch vier Titel. Der siebte Titel, The Future is Now, die Zukunft ist jetzt, ist ein sehr passendes Motto für den neuen SSV von der Sängerin Marlo von 2019. The Future is Now. Der achte Titel, eine besondere Überraschung, gab es Ende 2022, nämlich in einem Hip-Hop-Song über Spandau wird Cheftrainer Ümit Gündüz namentlich erwähnt von Bero 030 Hoodlife. Und weil es so schön war, wurde 2023 noch ein weiterer Titel veröffentlicht von Bero 030, in dem der SSV erwähnt wird, nämlich in dem Titel Gegend. Und der zehnte und letzte Titel, ja, kein anderer Song prägt den neuen SSV so sehr wie Once More von Spandau Ballet. Er begleitet den Jahresrückblickfilm bei der Mitgliederversammlung 2023 und den Videoclip zum Jugendförderpreis beim Bezirkssportbund Spandau, an dem der SSV auch teilnehmen darf und kann. Da nochmal ein ganz großes herzliches Dankeschön an die Geschäftsführerin des Bezirkssportbund Spandau, Rukaya Riga. Also der letzte und zehnte Titel Spandau Ballet Once More aus dem Jahr 2009.
0: Perfekt. Insgesamt eine sehr schöne Hitliste, muss ich zugeben. Ja, und dann binde ich das Ganze hier dementsprechend dann mal ab. Danke euch beiden. Ich hoffe, wir hören uns dann auch mal wieder, ne? Also wir können uns gerne noch mal treffen und dann eben dann den aktuellen Stand auch noch mal aufnehmen. Das ist überhaupt nicht das Thema. Aber auf jeden Fall so erstmal, ja, Glück auf, ne? Hau, hau, hau, SSV.
1: Jawohl.
0: Ja, ne? Ja, und dann eben an alle unsere Hörerinnen und Hörer, besten Dank fürs Zuschalten, fürs Interesse. Euch eine gute Zeit. Bis dahin.
1: Ciao.
2: Tschüss.

0: Hallo und herzlich willkommen bei der neuesten Ausgabe unseres Formats Interview und Vorstellung, meine lieben Hörer vom Spandau-Neustädter Nachbarschaftsverein Kiezradio, mal um das in epischer Breite zu sagen. Mein Name ist Benjamin, wir sind heute zu Gast beim Mitternachtssport e.V. Darum soll es aber nicht gehen, sondern ich freue mich wie Bolle hier an meiner Seite zwei Jungs zu Gast zu haben, die ja etwas Grandioses und Tolles auf die Beine gestellt haben. Denn, das kann man so mit Fug und Recht sagen, die beiden hier an meiner Seite sind die ja, Wiederbeleber des Spandauer Sportvereins. Der Verein kann jetzt wieder aktiv sein auf dem Sportfeld an der Neuendorfer Straße, waren auch tatsächlich schon im Fernsehen, das heißt also wir haben nicht den Erstaufschlag, aber natürlich war es uns sehr wichtig, mal eben etwas darüber zu erzählen. Und nachdem wir dann aus unterschiedlichsten privaten und dienstlichen Gründen ein bisschen gebraucht haben, um zueinander zu kommen, ist es jetzt endlich soweit und ich freue mich wie Bolle, dieses Interview zu führen. Hallo Ümmelt, hallo Thorsten, grüße euch.
1: Hallo Benni.
2: Hallo Benni.
0: Alles klar. Ich habe ja eben gerade schon ein bisschen anmoderiert. Wiederbelebung der ja, historischen Marke SSV, wenn ich es mal so nennen darf. Und des historischen Vereins, den ich ja noch selber, ich sag mal, kenne, wo ich eben ja auch zu Gast war, auf jeden Fall bis zur Insolvenz seinerzeit. Aber deswegen genug von mir. Seid doch einfach mal so gut, sagt doch mal einfach mal für unsere Hörerinnen und Hörer, wer seid ihr denn?
2: Danke, Benni. Erstmal danke für die Einladung und für das Gespräch. Also mein Name ist Ümit Gündüz. Ich bin 80er Jahrgang, geborener Spandauer und bin jetzt auch gleichzeitig im Verein, übernehme die Jugendleitung, koordiniere das Sportliche im ganzen Verein. Und ja, gleichzeitig auch E-Jugendtrainer.
0: Cool.
2: Beruflich, also ich bin 43 Jahre alt, wie ich schon erwähnt habe, mein Jahrgang. Ich bin seit 24 Jahren bei BMW Motorrad als Führungskraft und lebe Spandau in allen Poren meines Körpers, sage ich mal.
0: Sehr schein. Thorsten.
1: Ja, Thorsten Brentscheid.
0: Spiel mal den Ball weiter.
1: Genau, Thorsten Brentscheid, 1969 geboren. Das heißt, ich war schon in der Schule, nämlich in der ersten Klasse 1975, als der Spandauer SV in die zweite Bundesliga aufgestiegen ist. Bin aber selber kein gebürtiger Berliner. Ich komme aus Bochum und bin erst seit September 2016 in Spandau und habe das immer begleitet. Aber dann am 22. September 2022 erhielt ich von Facebook eine Einladung zur Gruppe Spandau SV. Da dachte ich, gibt's doch nicht mehr, ist doch insolvent, wie du es ja in der Einleitung auch gesagt hast. Ende 2014 war ja erstmal Schluss. Und dann auf einmal gibt es eine Gruppe Spandau SV. Der bin ich dann am 22. September sofort beigetreten. Und dann war dieser Fernsehtermin, du sagtest ja, das RBB war da, 2 Millionen Zuschauer, 4. Oktober war das. Da habe ich dann Ümit kennengelernt und seitdem bin ich voll dabei. Da ging es dann einfach Schlag auf Schlag.
0: Wow, also Man merkt definitiv, es läuft, um es mal so zu sagen. Aber schau mir doch mal an den Anfang. Du hast gesagt, du kamst quasi eben dazu aufgrund der Facebook-Gruppe. Ja, Ümmelt, dann schaue ich dich mal einfach mal an. Wie ist es denn dazu gekommen? Denn wie Thorsten ja schon sagte, und ich war seinerzeit auch bei der Insolvenz auch wirklich live dabei. Ich hatte dann sogar das Geld noch zurückbekommen, das ich gespendet hatte, um den Verein noch zu retten. Ja, wie haben wir es zu verdanken, dass der SSV wieder da ist?
2: Also Benni, es war echt kurios, muss ich dazu sagen. Wir haben im Februar 22 in diesen Räumlichkeiten vom Mitternachtssport unseren quartalmäßigen Männerabend gemacht. Ne? Mit den Jungs, mit denen wir früher zusammen Fußball gespielt hatten im Verein. Jetzt sind wir ja schon ein bisschen älter, dann trifft man sich mal abends im Quartal mit den Jungs und macht ein bisschen Quatsch. Und ich bin selber ja 5 Jahre schon Herrentrainer gewesen, habe selber lang genug im Amateurfußball in Spandau gespielt und habe mich dann aus dem Herrenbereich zurückgezogen wegen meiner beruflichen Karriere. 2 Kinder bekommen, eine wunderschöne Ehefrau und bin dann in den Jugendfußball gekommen, weil mein Sohn eben ein bisschen größer wurde und habe dann noch alte Kontakte gehabt, habe dann angefangen beim Blau-Weiß Spandau. Damals noch mit dem ersten Vorsitzenden in Kontakt, Rainer Arnemüller, der leider verstorben ist. und habe da dann gleich die G-Jugend übernommen, also die Mini-Kicker, ja, die noch wirklich noch mit den Körnern auf dem Kunstrasen spielen, anstatt mit dem Ball. Und es war sehr anstrengend, muss ich dazu sagen, aber dank meines Sohnes habe ich durchgehalten, weil ich eben wollte, dass er mit dem Fußball aufwächst, so wie ich. Ich habe 33 Jahre wirklich gespielt und mein Papa, der leider auch verstorben ist, hat jedes Spiel, jedes Training verfolgt von mir und dasselbe wollte ich meinen Kindern dann geben. Ja, dann habe ich da 2 Jahre die G-Jugend gemacht und irgendwann habe ich mir gesagt, okay, das ist nicht so richtig, was mich erfüllt. Ich habe mehr Ideen, ich kann mich mehr einbringen, ne, und möchte mehr führen. Dann waren wir eben in dem sogenannten Männerabend hier im Mitternachtssport und deswegen nochmal riesen Dankeschön auch an Ismail Öner, ne, den Vorsitzenden von Mitternachtssport. Dann saßen wir hier auf der Couch und dann habe ich so erzählt, ah ja, bei Blau-Weiß geht so. Und dann kam einfach so die Schnapsidee, sag mal, warum gründen wir keinen Verein? Wir haben alle Kinder, die wollen alle Fußball spielen, Spandau gerade, es ist so viel Zuwachs, Kinder, überall werden sie abgelehnt, weil es voll ist, die Vereine quillen wirklich über. Und dann kam mir einfach mal so, was ist eigentlich mit dem SSV? Weil das war ja die Marke in Spandau, der führende Verein, ne? Die Traditionsmarke. Dann Ismail Öner, der auch selber beim SSV in der Regionalliga gespielt hat, meinte, ja, die sind pleite gegangen. Alle Handys rausgeholt, erstmal gegoogelt, ne, was ist passiert. Dann stand noch auf der alten Internetseite vom SSV der Insolvenzantrag.
1: Antrag, ja. Genau.
2: Ja, ja. Den habe ich mir dann durchgelesen und dann nach Hause gegangen und dann intensiv mich damit beschäftigt, ne. Dann habe ich rumtelefoniert, dann habe ich diesen Antrag noch richtig durchgelesen, wie ist alles passiert. Dann habe ich bei Facebook, dann gab es da eine Seite, rettet den SSV bei Facebook, habe alte Mitglieder angeschrieben, alte aus dem BFV, diese, was man immer kriegt, die Vereine, diese Informationen, was ist passiert, ne? Noch, wer war der erste Vorsitzende 2014? Dann bin ich in den Spandauer Bock gegangen, weil ich wusste, damals war der erste Vorsitzende, aber...
1: Ja, es war so Vereinslokal. Ja.
2: Genau, Vereinslokal, aber da gab es dann auch keine Informationen. Und irgendwann habe ich mir gesagt, weißt du was, ich rufe jetzt den Insolvenzverwalter an. Dann habe ich den Insolvenzverwalter angerufen und habe den gefragt, sag mal, SSV, was ist denn da? Der meinte dann, total kalt, Verfahren ist geschlossen, ist vorbei. Ja. Also, der Verein ist, es existiert nichts mehr. Okay, dann habe ich den Vereinsregister angerufen, SSV, ist der noch aktiv? Und die Dame war so nett, die meinte, nö, der Verein ist nicht mehr aktiv, wurde aus dem Vereinsregister gelöscht. Da habe ich mal gefragt, ja, und Patent, Name, Emblem? Sie meinte, nö, alles frei verfügbar, kostet sie 136 Euro, meinte sie die Anmeldung.
1: Okay.
2: Und ich sofort Kumpels angerufen, ey, SSV ist verfügbar und Jungs, wenn wir anfangen, das war März 22, ich meinte, wenn wir jetzt loslegen, da wird eine Riesenwelle kommen, sage ich euch, seid ihr dabei? Ja, wir sind dabei. Dann habe ich mich schlau gemacht, wie wir den Verein gründen können. Eine Neugründung hatte so viel Auflagen beim Berliner Fußballverband, wo ich auch noch gut vernetzt bin, habe ich dann mir Informationen geholt und die haben mir wirklich geraten, mit Neugründung würde dich mindestens 2 Jahre dauern. Wir sind mitten in der Corona-Zeit, ne?
1: Ja.
2: Und dann kam so die Schnapsidee, sag mal, finde einen toten Verein, der noch aktiv ist, im Vereinsregister eingetragen ist und geh den kurzen Weg, ne? Gründe deinen Vorstand, ändere den Namen und du bist im Sommer am Netz. Alles klar, meinte ich, ne? Kumpel zusammengerufen, wer hat Interesse, wer hat Lust, hingesetzt, Vorstand gewählt, einen Verein haben wir gefunden, natürlich, der uns dann übergeben wurde. Haben wir einen neuen Vorstand gewählt, Namensänderungen gemacht, eintragen lassen, wirklich 136 Euro und noch was haben wir bezahlt und der SSV war wieder am Netz.
1: Also für diese Legende ist das ja kein Geld, sage ich mal so. Nur mal so, wie viele wart ihr da? Ich sag mal so als Keimzelle, so, du hast ja gesagt, du ein paar Jungs, wie viele wart ihr?
2: Knapp 10.
1: Alles klar?
2: 10 Leute waren wir.
1: Aber das ist ja auch schon eine gute Zahl, das darf man ja nicht vergessen.
2: Ja.
1: Und sagen wir es mal so, ich sag mal, jemand einen Verein finden, wo man dann eben quasi dann die Satzung ändert, Namen und so weiter. Lief das easy oder wie war das?
2: Also Benni, ich muss dir ehrlich sagen, sowas wäre mir nie eingefallen, aber es lief wirklich total easy.
1: Ja.
2: Weil der alte Vorstand war auch nicht mehr aktiv, da war ein Mensch noch aktiv und der hat dann gesagt, Er tritt zurück, also müsste er uns dann schriftlich geben, dass er dann nicht mehr handlungsfähig war, der Vorstand. Und dann ging es total schnell. Jahreshauptversammlung gemacht und dann haben wir einen Vorstand gewählt und dann zack, erster Punkt natürlich Namensänderung. Und die wurde auch einstimmig beschlossen.
0: Ja, natürlich. Also wenn man da lauter Leute hat, die mit Herzblut dabei sind, dann sagt ja dann keiner Nein plötzlich. Genau.
2: Ne? Deswegen, also wir sagen ja auch immer, wir sind der SSV, wir bauen auf die Tradition des Spandauer SV 1894 auf. Ne? Ja. Deswegen ja, also wir wollen ja diese Marke leben lassen, weil es einfach wirklich die Marke in Spandau war. Ich selber habe von der F bis zur A-Jugend bei Starken gespielt. Ja. Also ich bin Starkener Bub, wenn du so siehst.
0: Wo dann in Starken?
2: Beim SC Starken.
0: Beim SC Starken,
2: gut. Ich habe nie beim SSV gespielt, immer nur gegen SSV und da haben wir mal verloren. Ja. Und deswegen kam die Idee und dann ging es wirklich relativ schnell. Dann waren wir am Netz, dann hatten wir eine G-Jugend. Eine G-Jugend, mit zwei G-Jugenden haben wir angefangen. Genau.
0: Alles klar. Ich würde mal sagen, das ist ja etwas, was wir uns dann für den späteren Teil des Interviews noch aufheben. Aber es ist auf jeden Fall echt spannend, die Energie dabei zu spüren, die er da reingetan hat, um wirklich dieses Stück Spandauer Tradition echt wirklich wieder zu beleben. Und da sage ich jetzt einfach auch schon mal Danke. Damit sind wir auch schon relativ nah am Ende und des ersten Blocks unseres Interviews. Wie immer ist es so, diejenigen Hörer, die uns auf Laut FM hören, leider nicht auf YouTube, aber eben übers Online-Radio, die werden jetzt gleich Musik hören. Und da haben wir was Besonderes. Natürlich, wie üblich, haben wir unsere Interviewpartner, also Immet und Thorsten hier, gefragt, Leute, was dürfen wir denn gerne dann eben als Musik spielen. Und dann kam Thorsten gleich mit der Idee und hat gesagt, ja, ist gar kein Problem hier, wir haben hier eine kleine Playlist von Songs, die für uns wichtig sind. Und deswegen, ich würde mal einfach mal sagen, für die ersten drei oder vier kannst du jetzt entscheiden, Thorsten. Sag doch mal, was werden jetzt denn unsere Hörerinnen und Hörer denn jetzt hören und warum sind die für den SSV wichtig?
1: Ja, für den ersten Song gehen wir zurück ins Jahr 1975. Der Spandauer SV ist ja der einzige Verein bis heute, der schon mal in der zweiten Fußball-Bundesliga gespielt hat. Und am 24. Juli 1975 tritt bei Top of the Pops die Glamrock-Band Sweet auf, ja, mit ihrer neuen Single Action. Zwei Wochen später bestreitet der SSV am 9. August sein erstes Spiel in der zweiten Liga Nord. Also Action von Sweet von 1975 ist der erste Titel. Danach der zweite Titel, der Sommerhit von 1975. Das ist Movie Star von Harpo. Der tönt aus allen Lautsprechern und auch wenn der SSV die meisten Spiele ja in der zweiten Liga verloren hat, blieb die gute Laune auch durch Movie Star erhalten. Also von Harpo Movie Star, auch 1975. Und der dritte Titel noch, die jugendlichen SSV-Fans, die waren nicht zimperlich und die rockten auch schon mal mit der New Yorker Band Kiss aus dem Jahr 1976 von Kiss Detroit Rock City.
0: Das sind auf jeden Fall gute und starke Songs. Dann wünsche ich viel Spaß dabei bei Hören und dann hören wir uns gleich wieder.

Liebe Hörerinnen und Hörer, herzlich willkommen zum zweiten Teil unseres Interviews mit den verantwortlichen Aktiven vom Spandauer Sportverein, von der Neugründung desselben. Wir haben uns eben gerade in der Pause nochmal ausgetauscht und ich sag mal so, da kann man ein bisschen in Historie schwelgen. Wie ihr dann auch auf den Bildern sehen werdet, sind wir hier alle in Kluft, ne? Das heißt also hier die beiden Jungs zu meiner Linken, ordentlich, ich sag mal, im aktuellen Dress, und ich habe tatsächlich mein altes Fanshirt von 2014 nochmal rausgekramt, was wir seinerzeit erstellen haben, und dann denkt man eben an viele Dinge. Zum Beispiel ist es so, dass ein Name, der mit dem SSV Langen verbunden

0: der jetzige Stand vom Vereinsleben, von den Mannschaften, Spielerinnen, Spieler, was auch immer dahingehend ist. Und da wechseln wir hier mal, ich sag mal so ein bisschen den Ansprechpartner von Ümit, gehen wir mal rüber zu Thorsten. Hallo, grüße dich nochmal, mein Bester.
1: Dankeschön.
0: Gerne doch. Ja, und dann würde ich mal sagen, dann schieß mal los, ne?
1: Ja, Ümit hat schon erzählt, die Gründung war im Frühjahr, Sommer 2022, also er hat dann einige Jungs übernommen und trainiert. Und am 4. Oktober 2022 war eigentlich so der erste große Termin, denn das RBB-Fernsehen hatte sich angekündigt, wollte für die Abendschau einen Bericht machen, mit der Videokamera kam die an. Und ich hatte ja vorher gerade, also 22. Oktober, das sind ja gerade dann mal anderthalb Wochen vorher, genau, erst diese Facebook-Gruppe gesehen und mich da eingetragen und dann Ümit gefragt, hier, wie ist das, kann man dazukommen? Dann hatten wir in dem Chat von Facebook kurz gesagt, okay, ich sagte ihm, du erkennst mich am SSV-Trikot. Denn ich war beim Sommerfest des SSV 1999, bin nach Berlin gefahren und habe da ein Trikot gekauft. Da lag einfach beim Sommerfest ein Original-Spieler-Trikot in Rot-Weiß für 5 D-Mark. Also damals noch D-Mark, habe ich natürlich sofort gekauft. Das lag in meinem Schrank über Jahre. Und dann dachte ich, ich ziehe das jetzt einfach an und gehe dahin. Mhm. Naja, ich kam dahin, es war niemand da. Ich denke, sollst du wieder nach Hause gehen? Hier ist ja niemand. Und dann kam Ümit und sprach mich dann sofort an. Und ja, ich gucke hinten hier, Spandauer SV, die 7 als Nummer drauf. Und dann kam das Fernsehen sofort auf mich zu. Oh, Sie haben ja ein Trikot an vom Spandauer SV. Sind Sie hier länger? Wir müssen Sie interviewen. Bleiben Sie bis zum Ende? Bleiben Sie bitte bis zum Ende. Ja, und dann haben die mich ja interviewt und gefragt, hier, wie lange kennen Sie das schon? Und wie ist das? Und was hat das für eine Bedeutung? Und da habe ich einfach gesagt, der Spandauer SV ist, das war eigentlich das Gleiche, wie Ümit vorher schon sagte, eine Marke, eine bekannte Marke in Berlin. Und das ist jetzt eine Bereicherung. Der Verein ist wieder da. Die Identität war mit diesem Verein schon gegeben bis 2014. Und jetzt ist er wieder da und erzeugt eine gewisse Euphorie, weil einfach der Spandauer SV der größte Traditionsverein in Spandau war. Viele erinnern sich. Und ja, es ist wirklich so, dass dann einfach eine Welle losging, besonders vielleicht ausgelöst durch diesen Fernsehbeitrag. Also der RBB hat das erst im Radio gebracht, 10 Tage später. Und dann kam es in der RBB in der Abendschau, 2 Millionen Zuschauer. Vorher kurz hatte schon die Berliner Morgenpost vom SSV berichtet, auch über Ümit. Der Tagesspiegel berichtet mittlerweile alle Vierteljahr über den SSV, auch über die Kegler. Es gibt auch eine Kegelabteilung. Also es ist immer wieder was los, es wird immer wieder berichtet. Und dann habe ich halt diesen Fernsehbeitrag gesehen im Internet und machte dann Screenshots und habe die gepostet bei der Facebook-Gruppe. Und dann sprach mit Ümit an und meinte, oh, das ist aber professionell, das hast du gut gemacht. Könntest du nicht was hier machen? Also dann wurde ich irgendwie erst Admin bei der Facebook-Gruppe. Eine Woche später wurde ich dann der Administrator der offiziellen Webseite des Spandauer SV. Dann sagte Ümit ein paar Wochen später, ich bin jetzt der offizielle Pressesprecher. Und dann hatten wir jetzt die Jahreshauptversammlung am 18. Oktober 2023. Da wurde ich dann dritter Vorstandsvorsitzender, also offiziell. Das hat sich alles irgendwie so entwickelt, weil ich einfach sagte, ich gehe da mal hin und gucke mir das an, aber da blieb es ja nicht bei, sondern ich wurde gebraucht und Ümit sagte, das macht Sinn, wie du das machst und was du da machst. Und so bringe ich mich ein und bin praktisch die rechte Hand von Ümit. Er ist der sportliche Leiter und ich bin praktisch so der Medienbeauftragte, der Pressesprecher und mache alles, was so die Öffentlichkeitsarbeit angeht.
0: Aber da siehst du mal eben, wie schnell man verhaftet wird.
1: Ne? Ja gut, es gibt beim SSV nur Freiwillige. Ja, es gibt da nur Freiwillige. Natürlich hat das schon gewissermaßen mein Leben verändert. Nur ein Beispiel, 24. Dezember 2022. Ich bin 2 Monate oder 3 Monate dabei und denke, Heiligabend, Feiertag, jetzt einfach mal ausspannen, einfach mal Ruhe. Kommt sofort eine Meldung von Ümit. Kannst du bitte eine Anzeige machen? Dank für die Zusammenarbeit und frohe Feiertage und guten Rutsch und guten Start ins neue Jahr. Ich denke, oh, gut, dass ich das nicht machen muss. Ich wusste das schon, ich habe es am Abend vorher schon gemacht. Und dann halt auf die Internetseite gepackt, auf die Facebook-Seite gepackt. Also wenn immer irgendwas Aktuelles ist, das muss gepostet werden. Die Leute wollen das wissen. Wir haben Eltern, wir haben Spieler, wir haben Fans, die das halt verfolgen und informiert sein wollen.
0: Auf jeden Fall. Also das ist ja auch ultra wichtig, denn man muss ja eine Geschichte immer erzählen und auch weitererzählen und eben präsent

0: bleiben. Denn ansonsten, ja, würde es eben, ich sag mal, so ein bisschen versanden und das wollen wir natürlich eben alles nicht. Besonders bei dem Ganzen ja noch so ein, ja, ich sag mal so der Kick des Anfangs quasi, ich sag mal, innewohnt. Ne? Dazu nur mal am Rande gefragt, weil du hattest das nicht erwähnt und vielleicht dann eben auch für die Hörerinnen und Hörer. Machst du das denn auch beruflich quasi? Ist das jetzt in Kombination, sodass dir quasi Hobby und also Ehrenamt und Hauptamt zusammenkommt oder ist es nicht so?
1: Also ich bin von der Ausbildung her Verwaltungsinspektor, also Mann der Texte, der Anträge,
0: ja.
1: Arbeite aber seit 1999 in der Finanzbuchhaltung, erst in der Diakonie und jetzt im politischen Bereich hier in Berlin. Und bin eigentlich dann jetzt ein Mann der Zahlen.
0: Ja.
1: Ja. Also ich habe mit Medien, mit Öffentlichkeitsarbeit beruflich eigentlich nichts zu tun. Ich mache Finanzbuchhaltung, Jahresabschluss, Auswertungen, Rechenschaftsberichte, also eher so Wirtschaftsmathematik
0: beruflich. Okay. Aber keine Sorge, um das auch mal als Lob mal für dich hier auszugeben, das, was du da an Arbeit leistest für den SSV, das ist ja wirklich vorbildlich. Ja, also man könnte definitiv meinen, dass da mehr auch, ich sag mal, als ein Mann dahinter steckt. Ja, also nimm das Lob mal gerne mal an, es ist definitiv verdient, oder Immelt?
2: Auf jeden Fall. Also ich habe mich so an Thorsten schon gewöhnt, sage ich mal so, und der hält mir auch so den Rücken frei. Und was er macht für den Verein ist einfach, also ein Danke wäre da schon zu wenig, sag ich mal so, ne? Weil wir dürfen nicht vergessen, Ehrenamt ist ja immer eine Sache, die selten fast schon ausstirbt, sag ich mal so. Und so einen wie dich gefunden zu haben, sag ich mal, der so selber gekommen ist, ich habe dich ja nicht mal gefunden, du bist selber gekommen. Deswegen riesengroßes Dankeschön von meiner Seite und vom Verein her. Danke, Thorsten.
1: Also ich habe natürlich schon gewissermaßen Erfahrung mit Sportfotografie. Ich hatte ab 1999 die Internetseite www.fußballbild.de. Das war so eine Sammlerbörse im Internet. Da gab es halt Eintrittskarten, Fußballprogramme, CD-ROMs, Videos und Autogrammkarten und Sammelbilder. Das lief so bis 2018. Dann habe ich das abgegeben. Und da habe ich einfach viele Fotos gemacht, Bundesligaspiele oder im Urlaub auf Westerland, TSV Westerland. Ich war Fanclubleiter bei Tennis Borussia Berlin, das nannte sich TBNRW, also für Westdeutschland, wo ich ja herkomme. Und da hatte ich schon Erfahrung halt mit Fußballfotografie und habe das dann jetzt auch für den SSV gemacht. Und es sind weit über 1000 Fotos auch online auf www.spandauersv.de, die ich dann einfach bei den Spielen unserer Jungs mache.
0: Na perfekt. Also dementsprechend, ich sag mal mit Erfahrung schon im Vorfeld. Das Thema Ehrenamt kann ich nur unterstreichen. Ja, also wir machen das hier ja auch im Nachbarschaftsverein, alles auf ehrenamtlicher Basis und ohne das würde es einfach nicht laufen. Dann lasst uns doch einfach mal, ich sag mal, eben nochmal einen Blick auf die aktuelle Aufstellung werfen. Immelt hatte ja erwähnt, ihr habt mit zwei Jugendmannschaften angefangen. Wie sieht es denn im Augenblick aus? Was bietet der SSV im Augenblick alles an?
1: Also die Jungs sind zwischen 4 bis 10 Jahren, ne?
2: 4 bis 10 Jahre, das ist richtig. Ja? Wir haben die G-Jugend, wir haben 2 G-Jugenden, wir haben 2 F-Jugenden, wir haben eine E-Jugend. Und Benni, das ist ja das Wichtigste, was wir machen wollten. Wir wollten den Verein gesund von unten aufbauen. Mhm. Wir wollten nicht den Fehler machen, den viele Vereine machen, einfach eine Herrenmannschaft und los geht's.
0: Ja.
2: Sondern wir wollen das Fundament des SSV so aufbauen, dass wir wirklich aus der Jugend tolle Jungs, Mädels, irgendwann mal in den Senioren- bzw. in den Herrenbereich ranführen, ne? Dass die Identifikation da ist.
0: Ja.
2: Ne? Und aktuell 5 Mannschaften im Betrieb. Wie gesagt, Tendenz steigend. Ehrenamt sind auf der Suche.
0: Ja. Nochmal genauer sagen, bitte, ja, also falls jemand sich aufgefordert fühlt, sagt doch bitte, was ihr braucht oder
2: genau, also Trainer, Betreuer, meistens kristallisiert es sich aus den Eltern heraus, ne, weil sie sowieso da sind beim Training und dann findest du immer jemand, der da mithilft, aber wir haben eben die Philosophie, so viel Trainer wie wir haben, so viel Mannschaften werden wir auch in den Betrieb einmachen, sondern wir werden nicht auf Masse gehen, also, sondern Masse mit Klasse, Trainer und dann die Mannschaft.
0: Da kann ich mal sagen, ich finde das sehr klug, denn nichts ist ja schlimmer, als wenn man ich sag mal, etwas aufbaut und Erwartungen weckt, gerade auch bei den Kindern, das darf man ja nicht vergessen. Und dann heißt es ja, sorry, klappt nicht, Training fällt schon wieder aus, weil es keinen Trainer gibt. Das darf nicht sein und das finde ich schön, dass ihr euch da eben anders entschieden habt, um das mal so zu sagen, ihr wollt organisch wachsen. Und das ist doch, denke ich mal, eine kluge Entscheidung.
2: Ganz genau.
0: Thorsten gibt die Hand, aber natürlich.
1: Wenn ich da ganz kurz ergänzen darf, mir ist da gerade eingefallen, warum mache ich die Arbeit überhaupt? Ich investiere Stunden, also eigentlich zig Stunden die Woche. Und es ist einfach viel, was Ümit investiert. Meine Frau sagte mal irgendwie, mein Mann macht so viel, also ganz viel für den SSV. Da würde die Frau von Ümit sagen, mein Mann macht alles für den SSV. Und da frage ich mich, warum mache ich das eigentlich? Und da ist mir aufgefallen oder eingefallen ein Satz, ein Zitat von Hans Rosenthal.
0: Ja.
1: Hans Rosenthal war ja auch Präsident von Tennis Borussia Berlin und der bekannte, beliebte Quizmaster. Und der sagte mal was, was ich als Jugendlicher mal gehört habe. Und das habe ich so ein bisschen für diese Arbeit auch als Motto. So eine Arbeit kannst du eigentlich nur machen, wenn du Menschen liebst. Dieses Zitat ist mir nahegegangen und ist für mich auch die Grundlage, weil wenn du was investierst, den Kindern, es sind ja Grundschulkinder, ja, auch den Eltern, wenn du Kontakt pflegst, wenn du freundlich, höflich, zuvorkommend und freundschaftlich dort auch den Eltern begegnest, den Trainern, den anderen Mitarbeitenden, dann bekommst du ja auch ganz viel zurück. Ja, und das ist einfach, wenn du etwas, steht glaube ich in der Bibel, ne, wenn du etwas in den Wald hineinrufst, dann schallt es wieder raus. Oder was du sähst, das wirst du auch ernten. So ist es. Was du sähst, das wirst du auch ernten, genau. Und das erlebe ich halt. Und das ist einfach toll, wenn du dann leuchtende Augen von Spielern siehst, die auf dich zukommen und dich begrüßen und sich bei dir geborgen fühlen und dich auch mal kuscheln oder so. Das ist einfach schon toll, wenn diese Vertrauensbeziehung da ist, wenn du siehst, die Jungs, die fühlen sich geborgen bei dem Verein, sie fühlen sich gut aufgehoben und sind einfach da zu Hause und an der richtigen Stelle.
0: Das ist top und das kann ich absolut nur unterschreiben. Und wir sind ja zwar hier, ich sag mal, keine religiöse Sendung, aber ein anderes Bibelzitat habe ich dazu auch mal. An ihren Taten wird man sie erkennen.
1: Oder an den Früchten heißt es, ne?
0: Sagt an Jesus,
1: Taten,
0: ne? An den Früchten?
1: Ja,
0: Taten, okay. Auf jeden Fall, und das ist es ja. Also ihr redet ja nicht nur darüber, was theoretisch mal machbar wäre, sondern ihr macht es ja auch wirklich. Und deswegen dafür eben Lob und Anerkennung auch nochmal. Wir würden dann auch schon dann am Ende vom zweiten Block sein. Das heißt also, wir kommen wieder zu unserer Thematik. Und Thorsten, wir machen das jetzt genau wie im ersten Block auch. Das heißt also, bitte sag doch einfach nochmal etwas zu den nächsten Songs, die wir jetzt spielen werden und in welcher besonderen Verbindung diese dann zum Verein stehen.
1: Ja, gerne. Also bis Mitte der 80er Jahre war der SSV in der drittklassigen Oberliga Berlin nur Mittelmaß. Aber für gute Laune sorgte 1982 die Gruppe Tightfit mit dem Titel Fantasy Island. Der fünfte Titel in den 80er Jahren machte eine erfolgreiche Popband Spandau, also unserem Bezirk, weltweit bekannt, nämlich Spandau Ballet. Fight for Ourselves, übersetzt wir kämpfen für uns selbst, spiegelte das Bewusstsein des SSV wider, dessen Konkurrenz mit aufstrebenden Berliner Fußballvereinen größer wurde. Und der sechste Titel, ein wunderschöner Titel, wieder von Spandau Ballet, der mir als Pressesprecher selber, der mich sehr berührt, auch wieder von Spandau Ballet aus dem Jahr 1986, Through the Barricades.
0: Fantastisch, dann wünsche ich viel Spaß beim Hören und dann sind wir gleich im dritten Block wieder da.
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6: Im Studio Jana Klonikowski. In den Bundesländern wächst der Widerstand gegen Teile der geplanten Rentenreform. Auch die SPD-Regierungschefs im Saarland und in Bremen sprechen sich gegen die Abschaffung der Rente mit 63 aus. Genau wie die CDU-Ministerpräsidenten aus Ostdeutschland. Unionsfraktionschef Frei stellt sich bei Welt TV gegen seine Parteikollegen. Er sieht keinen Verhandlungsspielraum.
7: Ich sehe auch nicht, dass wir klüger sein sollten als die Wissenschaftler und Politiker, die in der Alterssicherungskommission mitgearbeitet haben. Und deswegen würde ich es auch inhaltlich für einen großen Fehler halten, jetzt einzelne Bausteine da rauszubrechen, das dann am Ende auch das Gesamtgefüge zum Scheitern bringen könnte.
6: Schwarz-Rot bereitet offenbar das Comeback des Zivildienstes vor. Das berichtet die Bild. Mehr dazu von Tim Pritztrup.
8: Es geht dabei um das Szenario, dass die Bundeswehr nicht genug freiwillige Rekruten findet und dann die Wehrpflicht wieder aktiviert wird. Wer dann den Dienst an der Waffe verweigert, muss einen Ersatzdienst leisten. Dazu hat die Bundesregierung jetzt 23 Verbände wie das Rote Kreuz oder den NABU abgefragt, wie ihr möglicher Bedarf aussieht und was sie den jungen Leuten anbieten können. Die Pläne sollen nach der Sommerpause vorgestellt werden.
6: Nach dem Anschlag auf den Berliner CSD geht es neben der Aufarbeitung auch um mögliche Konsequenzen. Der Innenausschuss des Bundestags kommt heute deswegen zusammen. Neben Bundesinnenminister Dobrindt sollen auch Vertreter von Sicherheitsbehörden dabei sein. Wie geht's weiter nach dem Massenansturm auf Ceuta? Darüber sprechen heute die EU-Innenminister auf einer Sondersitzung. 22 Mitgliedstaaten hatten gefordert, dass sich so ein Vorfall nicht wiederholt. Zehntausende Menschen waren zeitgleich in der Exklave an der nordafrikanischen Küste angekommen. Kurz vor der neuen Saison in der Fußball-Bundesliga hat der DFB die Strafen für das Abfackeln von Feuerwerk im Stadion angepasst. Gefährliche Pyrotechnik wie Böller oder Raketen wird härter bestraft. Dagegen fallen die Strafen in Zukunft milder aus, wenn es um in der Hand gehaltene Bengalos geht.
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10: Mit KI-Support. Sonnig ist es am Morgen erst noch, aber das kippt ziemlich schnell und es schieben sich viele Wolken rein. Im Osten sind auch schon Schauer und Gewitter unterwegs. Später wird es dann verbreitet kräftig mit Gewittern, Starkregen und Hagel. Am Abend kommen von Südwesten nochmal neue nach. Dazu werden es 30 bis 38 Grad. Morgen geht's mit Sonne und Wolken weiter. Dazu maximal 35 Grad.
11: Hallo liebe Hörerinnen und Hörer, herzlich willkommen und schön, dass ihr wieder mit dabei seid. Ja, und heute haben wir eine ganz besondere Sendung. Es geht überwiegend oder generell um Fußball. Das heißt, wir haben Gäste und zwar vom SSV, also dem Spandauer Sportverein. Und ja, wir hatten ja schon vor, lasst mich lügen, ich glaube 16 oder 17 Monaten das erste Gespräch. Das ist heute also das Nachfolgegespräch. Und ich stelle mir gerade eine Frage, aber ich glaube, das wird nachher beantwortet werden. Ich meine, das Gespräch ja schon. Ich weiß, es wird beantwortet werden. Aber was hat Fußball und KI gemeinsam? ich muss sagen, KI ist eigentlich, also künstliche Intelligenz, schon was Hervorragendes. Aber wenn man sieht, was diese KI heutzutage leistet, dann sollte man unbedingt darauf achten, wenn man zu einem Konzert geht, dass das wirklich auch live gesungen wird. Also bin ich ganz ehrlich, ansonsten wären die Konzerte das Geld nicht mehr wert. Also wie gesagt, unbedingt darauf achten, dass da live gesungen wird. Und wenn wir selbst habt, Hupen hören, das war natürlich ein Auto und nicht ich. So, und ich möchte mich natürlich recht herzlich beim Team bedanken. Das ist natürlich der Benjamin Brannis, der das Gespräch geführt hat mit Thorsten vom SSV. Ja, und hier fürs YouTube und die Technik war der Mischa zuständig. Auch euch einen ganz herrlichen Dank und ganz großen dicken Fetten sogar. Denn was ihr da auf die Beine gestellt habt, ja, Hochachtung. Also ich kann jedem auch das Video empfehlen und da seht ihr mal, Benjamin glänzt nicht nur durch sein Fachwissen auf seiner Arbeit. Nein, er hat auch Fachwissen im Fußball, sowie aber auch Ahnung von Musik. Also vielleicht hören wir ja den Benjamin jetzt öfters, denn mein Dienstplan ist leider Gottes immer ziemlich voll. Und Mal sehen. Mischa, bleib bitte weiter mit am Ball. Hervorragende Arbeit. Und natürlich Howard, den Thorsten als Gast da gehabt. Und eigentlich muss man sagen, sind mehrere Gäste

0: weil man nämlich die KI mitzählt. Aber es gibt auch sowas wie eine kleine Hitparade, wobei die Platzierung von den ersten fünf, also mit den ersten, stimme ich überein, ist erster Platz. Aber unter den ersten fünf allein schon, die hätte ich zwar auch unter die ersten fünf gewählt, aber in einer anderen Reihenfolge. Ja, Benjamin, du kennst mich, ich weiß. Also dann will ich euch mal nicht so lange auf die Folter spannen, außer dass ich noch dazu sagen muss, ich habe dieses Interview und Gespräch in drei Blöcke machen müssen. Ja, es war als einen einzigen Block und wir wollen ja nicht das Laut FM mittendrin vielleicht in einen Satz dann plötzlich Werbung reinknallt, so kann ich die Werbung platzieren. Ja, wir haben da leider Gottes auch unsere Vorgaben. Aber nun wünsche ich auf alle Fälle viel Spaß und die restliche Zeit, damit die 2-Stunden-Sendung voll wird, denn 1,5 Stunden geht das Gespräch, werde ich dann natürlich Musik mit reinspielen, die zwar nicht unbedingt für den SSV direkt betrifft, sondern generell Sport. Und wir haben ja noch auch noch andere Sportvereine in Berlin. Und ja, Sport, Sporttitel, Sporthymnen. Ja, lasst euch einfach mal überraschen. So, und nun übergebe ich nach diesem kurzen Werbeblock, der gleich kommt, sofort an Benjamin und Thorsten. Und dann lasst es krachen, Jungs. Danke euch. Thorsten, falls du natürlich keinen Bock hast, beim SSV mitzumachen, wir können beim Kiezradio immer gute Leute gebrauchen. Asche auf mein Haupt. Alles klar, viel Spaß!
1: Liebe Zuhörerinnen und Zuhörer vom Kiezradio, vom Online-Kiezradio des Spandauer Neustädter Nachbarschaftsvereins, herzlich willkommen zu einem weiteren Interviewformat. Vor knapp 17 Monaten haben wir unseren Interviewkomplex und einen der Interviewpartner schon einmal vom Mikrofon gehabt. Korrekt, es geht um den Spandauer SSV, ein Beitrag, der seinerzeit ja bei uns gute Abrufzahlen gebracht hat. Und wie ich eben gerade schon sagte, wir haben seinerzeit versprochen, im wahrsten Sinne des Wortes am Ball zu bleiben. Mein Name ist Benjamin. Ich bin allerdings natürlich nicht alleine hier, wie ich eben schon mal angekündigt habe, sondern mir gegenüber sitzt der gute Thorsten. Hallo mein Bester, ich grüße dich.
2: Ja, hallo Benjamin. Danke für die Einladung, dass ich da hier bin. Freut mich.
1: Gerne. Wie ich sagte, wir wollen weiter am Ball bleiben und da gehörst du dann natürlich dann dementsprechend dazu.
2: Super.
1: Ja, meine Lieben, was haben wir denn heute mitgebracht? Unsere Sendung soll aus 2 Teilen bestehen. Der erste Teil sind einfach Neuigkeiten zum SSV, also zum Spandauer Sportverein. Was hat sich denn seit unserem letzten Interview getan? Und vielleicht eben auch ein kleiner Blick in die Zukunft. Und der zweite Teil, man möge mir verzeihen, dass ich alter Lateiner bin und keinen Französischunterricht in der Schule hatte, ist der Grand Prix Spandau Vision de la Chanson. Das heißt, wir werden dort musikalisch, aber wir verlassen unseren eigentlichen Komplex nicht, denn bei der dann zu bearbeitenden kleinen Hitparade von 10 Songs geht es auch um Spandau, Fußball und den SSV. Bevor wir darüber allerdings reden, kommen wir nochmal zu Teil 1 zurück. Ja, Thorsten, 17 Monate, Wir haben seinerzeit über eine ganze Menge gesprochen und eine ganze Menge gehört. War neugierig, ihr habt uns hinter die Kulissen blicken lassen. Wie ist es denn seitdem weitergelaufen? Unsere Zuhörerinnen und Zuhörer sind neugierig.
2: 17 Monate ist eigentlich eine lange Zeit, wenn man so guckt, was so alles passiert ist. Ich kann mich erinnern, damals war ich so glücklich, dass wir

0: 244 Mitglieder haben in unserer Facebook-Gruppe. Und heute sind es 453, haben es also fast verdoppelt, auch wenn es da einen tragischen Fall gab, dass ein Spieler der ersten Herren verunglückt ist. Das brachte weitere Anteilnahme. Neue Mitglieder ist natürlich kein schöner Anlass, ist ein tragischer Anlass. Ja. Ich habe mich trotzdem bedankt für die Anteilnahme. Ich habe mich nicht gefreut, sondern ich habe mich für die Anteilnahme bedankt. Auch bundesweit hat es halt ein Presseecho gegeben, verschiedener großer überregionaler Tageszeitungen, die online berichtet haben. Also wie gesagt, bei Facebook, das ist eine lebendige Gruppe, da beteiligen sich doch eine ganze Menge an Leuten. Und wir haben dann im Sommer auch Instagram und TikTok in Angriff genommen, weil...
1: Ich wollte ja eben gerade sagen, ja, in der, trotz des einen leider wirklich sehr tragischen Ereignisses, habt ihr ja nun eben auch angefangen, eben andere bunte Kanäle zu bespielen. Du hast TikTok erwähnt, das heißt, wir sehen dich da tanzen?
0: Ja, auch. Also ich bin immer gerne beim Landessportbund zu allen möglichen Fortbildungen. Ich habe ja 2023 Athletiktrainer gemacht, 2024 den Basislehrgang für einen Übungsleiter und jetzt 2025 den Aufbaulehrgang zum Übungsleiter. C-Lizenz habe ich jetzt abgeschlossen vor 2 Wochen, ganz frisch. Und da habe ich dann, Dankeschön, und ich habe dann gelernt beim Tag der Vereine, also der Landessportbund macht auch schon mal kostenlose Workshops und Seminare. Und da war ich bei einem Workshop zum Thema Medienarbeit, Öffentlichkeitsarbeit. Und die haben erzählt, wenn ihr Leute erreichen wollt, Ü40 oder auch Ü30, macht Facebook, ja, für die Älteren, Mittelalter aufwärts. Wenn ihr aber Leute erreichen wollt, U30, dann macht Instagram, so 20, 30-Jährige, okay. Aber TikTok, U20, Teenies, Jugendliche, macht TikTok, ja. Instagram war ich nie so ein Fan von, ist mir irgendwie zu umständlich, bei Facebook komme ich irgendwie besser zurecht, aber dann habe ich mich dran gewagt und TikTok ja ähnlich und bei TikTok gibt es ausschließlich Videoclips, meistens sehr lustige, humorvolle Clips aus der Vereinsarbeit mit dem SSV. Es gibt zum Beispiel so eine kleine Reihe Ümits Weisheiten, also der sportliche Leiter vom Spandauer SV, der es überlebt hat.
1: Beim letzten Mal mit dabei.
0: Genau, ja. Da gibt es dann Ümits Weisheiten, wenn er zum Beispiel sagt, man muss gewinnen wollen, um überhaupt zu gewinnen. Ja, das ist so eine typische Weisheit von ihm. Die ist dann halt von mir mal gefilmt worden, zufällig, als ich mit den Jungs mit der jetzigen E1, also mit der U11, unterwegs war. Ja, tanzen sieht man mich auch, glaube ich, genau. Gestern am 15. Juni, am Sonntag, hatten wir eine Saisonabschlussfeier. Da wurde auch getanzt, da war richtig viel los und die Aufnahmen, die da gemacht wurden, mit verschiedenen Smartphones, die habe ich dann zusammengeschnitten mit einem Song, der nachher auch in der Top 10 vorkommt. Mm. Und das ist dann auch drauf auf Facebook, auf Instagram, auf TikTok. Und ich freue mich dann, du hast es eine Stunde drin, es gibt ein paar hundert Klicks.
1: Ja.
0: Das ist dann immer schön.
1: Genau. Definitiv. Und du hast es ja eben gerade auch angesprochen, wie die einzelnen Plattformen zu den Alterszielgruppen passen. Und gerade eben auch für einen breit aufgestellten Sportverein, was der SSV ja ist, muss man natürlich dann eben auch zusehen, eben möglichst viele dann eben zu erreichen. Und das bedingt dann eben dann die unterschiedlichen Plattformen.
0: Genau, ich hatte gesagt, Facebook, wir haben 453 Leute, die dort eingetragen sind. Instagram 106, naja, wir haben viele Likes, aber 106 Follower ist noch nicht so viel. Und TikTok mit 97, auch noch ausbaufähig. Es ist ein bisschen schwieriger, die dann zu kriegen.
1: Klar.
0: Problem ist leider auch, dass die Eltern nicht immer dann auch, also viele sind auch auf Instagram, dass sie ihren Kindern dann nicht auch sagen, komm, guck dir das mal an, da ist so ein Videoclip und so weiter. Naja, aber wir haben ja auch, weil du gefragt hast, was seitdem geschehen ist, bei diesem Interview im Januar letzten Jahres angekündigt, dass wir ein Mädchenteam anbieten wollen.
1: Ja.
0: Es hat jetzt, also jetzt sind es genau 13 Jahre her, seitdem es im Spandauer Norden, also Hagenfelde, Neustadt und Altstadt, kein Mädchenfußball gibt.
1: Was übrigens meiner bescheidenen Meinung nach ziemlich simpel dahingehend in Spandau aufgestellt war. Mhm. Wir dürfen nicht vergessen, das Thema Mädchen- oder Frauenfußball, ja, ich drehe es mal auch noch mal eine Nummer größer, ist ja gerade nach den relativ gut gelaufenen internationalen Wettbewerben des DFB-Frauenteams, hatte ich immer das Gefühl, dass es einen Push nach vorne gegeben hat. Und dann ist es natürlich echt schade, wenn man dann eben in seinem Kiez, in seinem Bezirk, dann eben relativ wenig Angebot dazu hat.
0: Genau, also die Nachfrage ist groß und die Angebote sind klein. Das habe ich ja damals im Januar schon gesagt, letzten Jahres. Ich glaube, Spandau hat 23 Fußballvereine.
1: Wenn ich mal so in mich gehe, ja.
0: Ich will jetzt keinen Namen nennen, ich möchte ja auch nicht Werbung für andere Vereine machen. Aber es gibt 4 Vereine, die Mädchenfußball anbieten. Von diesen 23 Vereinen gibt es 4.
1: Ja.
0: Ja. Aber ich bin mir sicher, es gibt mehrere hundert Teenager, also Mädchen im Alter von, sagen wir mal, 9 bis 17, die halt Mädchenfußball machen wollen. Ab 18 ist ja nach der A-Jugend dann halt Frauenteam.
1: Ja.
0: Und es ist schade. Es gibt natürlich Vereine, die Mädchen dann integrieren. Wir hatten ja auch eine, die da mitgemacht hat. Die wurde dann 11, konnte dann in der U11 oder sollte in der U11 nicht mehr mitmachen. Und dann wurde ihr gesagt, du musst in die D-Jugend. Aber da kannte sie auch keinen. Und es ist für Mädchen einfach nicht schön, wenn sie alleine oder zu zweit, was ich in anderen Vereinen auch gesehen habe, mit den Jungs halt spielen müssen. Weil Jungfußball und Mädchenfußball sind dermaßen weit auseinander. Also ich weiß jetzt nicht, ob ich das mal beschreiben soll. Aber ich habe jetzt bewusst gewechselt. Ich habe ja jetzt noch bis vorletzte Woche Jungfußball gemacht, 2,5 Jahre.
1: Ja.
0: Jetzt zuletzt für die U11. Und wenn das so wild ist und so chaotisch, wenn sich gegenseitig Boxen auf den Fuß treten und die Grashalme rausreißen wie Wahnsinnige im eigenen Stadion und du willst was erklären und sie tuscheln und gucken hin und her und kichern und sind einfach unaufmerksam und chaotisch, dann ist es einfach ein Unterschied, wenn ich das kurz direkt mal verrate. Letzte Woche war ja Training. Das war der 10. und der 12. Juni, also letzte Woche haben wir angefangen. Das hatten sich 2 bis 3 Mädchen angekündigt. Es waren dann 7 da aus dem Umkreis des SSV. Wir hatten also extern noch gar nicht geworben. Da haben wir angefangen, es hat gegossen wie aus Kübeln. Das machte denen überhaupt nichts aus. Das war ein gutes Training. Und dann sollten einige von der Lüner Grundschule kommen. Da gibt es eine Mädchenschule AG für Fußball. Und dann dachte ich, ja, dann sind wir so 12 bis 13, können wir ein Training machen. Und dann kam 21.
1: Wow.
0: So, und dann sagte ich, kommt mal her, wir fangen jetzt an, kommt mal zusammen. Ich drehte mich kurz um und guckte dann wieder nach vorne. Und diese 21 Mädchen waren zwischen 9 bis 13 Jahre, standen wie einstudiert in einer Linie, ordentlich und gesittet, mit vollem Blick, vollem Fokus auf mich als Trainer.
1: Ja.
0: Und lauschten meinen Worten. Es war unglaublich.
1: Ist auch tatsächlich auch für dich mal ein kleines neues Gefühl, ja?
0: Also diese Disziplin, diese Aufmerksamkeit, höflich, ordentlich, respektvoll und auch beim Training. Stellt euch bitte mal auf eine, also es gibt ja eine Linie, es gibt auch eine Reihe, das wissen auch die meisten Kinder eigentlich, was eine Linie ist oder was eine Reihe ist. Also eine Reihe ist hintereinander, ja. Das sagst du dann einmal und dann stehen die auch in der Reihe. Und das Besondere, sie bleiben auch in der Reihe. Ja, es wird dann kein Haufen wie bei den Jungs, sondern sie bleiben in der Reihe. Das habe ich erlebt. Also ich werde nicht mehr zurückgehen. Ich ziehe das durch. Wir haben angefangen und jetzt machen wir ein Team. Obwohl bei 21 Mädels. Gestern bei der Abschlussfeier kam noch das 22. Mädel.
1: Da habe ich ihr ja schon zwei gesagt, Mannschaften,
0: genau, wenn alle da sind. Ich habe Ümit dann schon nach dem zweiten Training gesagt, du mit einem Mädchenteam, das wird nichts. Wir machen 2. Das geht nicht.
1: Also das sind ja wunderbare Sachen, also wunderbare Neuigkeiten. Ne? Also dahingehend eben von mir auch weiterhin Glück schon mal dafür, für die weitere Arbeit. Aber ich würde sagen, der Grundstein ist gesetzt. Du hast eben gerade gesagt, wir. Ich meine, du machst ja nicht da die ganze Trainingsarbeit und so weiter alleine. Wie seid ihr denn da im Augenblick aufgestellt?
0: Also ich will die Arbeit auch nicht alleine machen. Ich will ja so professionell wie möglich arbeiten. Ich habe ja beim Landessportbund jetzt die C-Lizenz erworben. Das hat der Deutsche Olympische Sportbund mir dann ausgestellt, so richtig offiziell. Also ich habe eine gute, schon sportwissenschaftliche Ausbildung mit allen Wertekodex Geschichten, was es halt gibt, wie man angemessen, professionell und respektvoll und ordentlich mit den Mädchen zusammenarbeitet. Ja? Ja. Und da ist mir natürlich ganz, ganz wichtig, die Mädchen sollen eine Frau, also sag mal so ab 16, mindestens 16 Jahre alt, ein Mädchen, eine Frau haben als erste Ansprechpartnerin.
1: Ja.
0: Ich gehe nicht in die Umkleidekabine. Ich werde nicht ein Mädchen trösten, wenn es einen Ball auf den Kopf kriegt. Ja? Der kuschelt die, was macht der da? Ich konzentriere mich voll auf das Sportliche, auf das Fachliche. Und eine Co-Trainerin, ich habe jetzt einen Elternvertreter der E-Jugend angesprochen, der hat eine 19-jährige Tochter. Die kann sich auch ein bisschen dazu verdienen. Wir kriegen eine Aufwandsentschädigung auch, ein bisschen was. Nur im zweistelligen Bereich halt, im Monat.
1: Und alles gut.
0: Sie macht das und sie ist dann Co-Trainerin, sie ist 19 Jahre alt, sie ist jetzt keine Fußballspielerin, aber sie wird Erzieherin, sie hat da ein Händchen für einfach eine Vertrauensperson
1: ja.
0: zu sein für die Mädchen, wenn mal was ist, wenn mal was nicht läuft, dass Ordnung herrscht, dass wir die Sachen ausgeben, wieder zurückräumen, wegräumen, einfach den ganzen Ablauf im Griff haben, weil ich konzentriere mich auf das Inhaltliche, auf die Trainingseinheiten. Wir machen immer drei Teile. Wir machen Aufwärmprogramm, wir machen Ballkoordination, also Übungen mit Ball und dann ein Trainingsspiel.
1: Mhm.
0: Das ist jedes Mal gleich.
1: Jo.
0: Dann können Sie sich darauf einstellen.
1: Okay. Aber ich glaube, dass dieses Team, was ihr dann bildet, dann sinnvoll aufgestellt ist. Ich meine, du bringst dann quasi dann eben den technisch-fachlichen Aspekt rein und das Menschelne, in Anführungszeichen, wird dann eben dann durch die Kollegin übernommen. Genau. Wir dürfen nicht vergessen, gerade auch in dieser Altersgruppe, die du angesprochen hast, ist so ein bisschen, ja, wie will ich mal sagen, die B-Seite ist definitiv auch wichtig. Natürlich soll die generell dann eben dann dargestellt werden, aber da ist eine Frau dann, ich denke mal, wirklich auch wesentlich besser, weil irgendwelche Schlagzeilen dahingehend wollen wir ja nicht produzieren, sondern wir wollen natürlich ordentlichen, guten Fußball und die Arbeit in diesem überzeugen, oder?
0: Das Entscheidende ist, dass wenn Mädchen in Spandau Fußball spielen wollen und ich sehe auch, sie können es. Es gibt natürlich auch welche, mach mal einen Pass und dann schläft der Ball nach 2,50 Meter ein.
1: Jo, das gibt's aber bei den Jungs auch.
0: Ja,
1: ne?
0: Also, okay. Aber wenn das dann sich nicht ändert über Wochen, dann muss man natürlich schon sagen, hier willst du nicht vielleicht doch eine andere Sportart versuchen. Also ist ganz klar, ich kann bei 21 oder jetzt 22 Mädchen kein Team machen. Ich würde so 12, 13 Mädels übernehmen. Dafür wird es einen Fußballtest geben. Aber ich will jetzt auch nicht zu viel verraten, wenn die Mädels ja selber das dann auch hören, dass sie denken, oh nein, ich bin aufgeregt, ich habe Lampenfieber, ich traue mich nicht, gehe dann zu dem Fußballtest und falle dann durch. Es wird kein Mädchen durchfallen. Aber wenn ich nur so 12, 13 übernehmen kann, mit 21, 22 ist zu viel, dann werden die anderen eben nicht in der D1, also D-Jugend ist zwar U13, also 10 bis 12 oder talentierte 9-Jährige, die D1, sie werden dann in die D2 kommen. Ja, also etwas drunter. Die D1 ist dann die erste Mannschaft und die D2 halt die zweite. Da brauche ich natürlich noch zwei Trainer oder noch besser weibliche Trainer, zwei Trainerinnen. Da werden wir natürlich schon eine Suchanzeige machen in den sozialen Medien oder sonst wie, um zu schauen, dass wir denen dann auch was anbieten können. Denn alleine geht es halt nicht von der Masse her.
1: Wenn wir schon unter sonst wie sind und wo du es ja gerade angesprochen hast und sollte vielleicht eben eine Dame da draußen in unserem Sendeland sein, die sich interessiert, wo es zeitlich möglich wäre und auch noch aus der Nähe. Wo können, dürfen, sollen, mögen Sie sich denn hinwenden, bitte, mein Bester?
0: Ja, wir haben ja die Internetseite www.spandauersv.de. Mhm. Wir haben eine E-Mail info@spandauersv.de. Das ist das Einfachste und ihr macht, glaube ich, vom Nachbarschaftsverein auch die Kontaktdaten.
1: Ja, nein. die sind quasi, so wie man so schön im Influencer-Deutsch spricht, die sind in den Shownotes oder unter dem Video verlinkt und angegeben.
0: Also auch bei YouTube ist es ja auch drin.
1: Selbstverschreibe
0: genau.
1: ich doch.
0: Ja, ne? Genau. Also ich habe selber mal aus Spaß bei Google einfach mal eingegeben, Spandau SV, Mädchenfußball. Und dann kommen halt alle möglichen Sachen bei Facebook oder sonst wie. Also man findet sich zurecht.
1: Klar. Und du darfst nicht vergessen, dadurch, dass dieser Content, um es mal eben so zu sagen, ja, noch ein bisschen neu ist, braucht es eben auch etwas, wenn es nicht bezahlt ist, um im Rahmen ja, das Algorithmus, des mächtigen Algorithmus, dann eben dann unter die ersten Treffer bei Google zu kommen. Und das sind ja nur die wichtigen, ich meine, wer schaut schon auf Seite 2 der Google-Suchergebnisse, ja, oder?
0: Eher selten, genau. Ich habe dann einen Bericht gemacht bei Facebook am Freitag, also einen Tag nach dem zweiten Training, Freitag den 13. Was hat's gebracht? Der Bericht wurde gesehen von 1.145 Personen.
1: Ja.
0: Facebook schreibt, 1.145 Personen haben dieses Posting mindestens einmal gesehen. Also es sind dann wirklich so viele, weil ich habe es natürlich geteilt bei Spandau News und natürlich beim Spandau Neustädter Nachbarschaftsverein, dem wir als Spandau SV natürlich auch sehr verbunden sind und uns freuen, dass so eine Kooperation möglich ist. Denn wir sind der Verein für die Neustadt.
1: Eben, ich meine, ihr spielt ja bei uns im Kiez.
0: Ganz genau.
1: Und zwar ist es egal, ob es dann eben dann der Platz an der Neuendorfer ist.
0: Ja.
1: Ne? Da wurde mir ja auch im Vorfeld gesagt, hattest, dass da gerade im Augenblick ein bisschen Ruhe einkehrt, um den Rasen quasi dann eben dann wieder zu schonen. Oder ob es dann eben dann am Grüngürtel ist, was jetzt der Ausweich erstmal
0: sein. Was auch Neustadt ist.
1: Mhm.
0: Und dir, Benni, als Alt-SSVer, darf ich ja sagen oder dich fragen, du weißt doch, wie hieß die Fanzeitung des Spandau SV? In den 2000er, der Neustädter. Die Fanzeitschrift hieß der Neustädter.
1: Ja, tja, ich meine, es passt ja auch.
0: Ne? Aber es gibt ja so einen alten Slogan, der natürlich über die Neustadt hinausgeht. Wie war das noch? Wenn Fußball in Spandau, dann Spandauer SV.
1: Korrekt.
0: Ne? Genau.
1: Der Anspruch ist ja ein bisschen mehr.
0: Ne? Genau,
1: ja. Wir haben beim letzten Mal auch erwähnt, da zeichnete sich so gerade aber sicher das Thema Erste Herren ab, wenn ich mal das Thema Mädchenfußball verlassen darf, Thorsten. Das hat sich mittlerweile ja auch dann schneller realisiert, als wir alle dachten, oder? Weil ich kann mich noch dran erinnern, als damals Ümmelt und du vor mir saßt und ich habe das Thema mal so wie so ein Eisbergspitze mal so angesprochen gehabt, gerade wo du sagtest, Alt-SSVer. Und da hieß es, ja, natürlich würden wir das durchaus machen, hätten Interesse. Bloß damals redeten wir ja wirklich noch von einem sehr viel kleineren, ich sag mal, Personalstamm, Trainerstamm und so weiter. Es entwickelte sich ja eben alles erst. Da sind wir dann aber relativ schnell, ich sag mal, von den Tatsachen überfahren worden, korrekt?
0: Also es ging im Oktober los oder war es im September, ein ehemaliger Trainer eines Juniorenteams hat überlegt, ob er, weil einige ihn angesprochen haben auf ein erstes Herrenteam, ob er das nicht gründet. Und dann hat er dann ganz wild irgendwie Leute zusammengetrommelt und wir hatten dann im September letzten Jahres ein Qualifikationsspiel für den Berliner Pokal gegen eine Mannschaft aus der Kreisliga A, also 9. Liga. Mhm. Die niedrigste Liga in Berlin ist ja inzwischen die Kreisliga C, 11. Liga. 11. Liga. Es gab mal eine 13. Liga, das war also die Kreisliga E. Inzwischen gibt es aber in Berlin nur noch die letzte, das ist Kreisliga C, die 11. Liga.
1: Verstehe.
0: Ja. Und da hatten wir dann gegen ein Team gespielt aus der 9. Liga, aus der Kreisliga A. Da kamen 85 Zuschauer am Grüngürtel, das war auch gut. Aber irgendwie klappte es dann doch nicht so, weil die Mannschaft war dermaßen wild zusammengewürfelt von 18 bis 46 Jahren. Ganz unterschiedlich, passte irgendwie nicht so zusammen und dann musste man irgendwie einen Cut machen. Es gab dann auch bei einem Spiel auswärts ein Handgemenge, da flogen dann die Backpfeifen und die roten Karten und dann gab es 6 Spiele Sperre für mehrere Spieler auf beiden Seiten. Also der Spandau SV hat sich da leider bei seinen ersten Herren ein bisschen provozieren lassen von den Fans, die den Platz stürmten. Und das Handgemenge brachte dann für beide Teams, für die Heimmannschaft und für das Auswärtsteam, für den Spandau SV, 9 Punkte Abzug in der Kreisliga C. Und damit war dann auch der Traum aufzusteigen direkt in die Kreisliga B Geschichte.
1: Ja, wobei wir jetzt mal, ich möchte es mal so sagen, auf dem Teppich mal bleiben, ist vielleicht gar nicht mal so schlecht, nachdem wir ja einige Jahre abstinent waren und nachdem es dann ja wirklich dann schneller klappte, als wir uns alle gedacht haben, sollten wir uns doch, glaube ich, erstmal generell darüber freuen, dass wir da sind und geben wir dem Ganzen doch einfach eine Chance zu wachsen.
0: Genau, die ersten Herren sind wieder neu aufgestellt im Januar. Es gibt einen neuen Trainer, es gibt neue Spieler. Ein kleiner Umbruch war das und was ich jetzt bisher so gesehen habe und gehört habe, ist das zumindest menschlich auf jeden Fall eine Verbesserung. Sportlich weiß ich noch nicht so. Das erste Team so im Herbst letzten Jahres, die waren wilder, robuster, sehr energisch.
1: Ja.
0: Aber vielleicht auch zu energisch. Und mittlerweile ist das auch alles wieder ein bisschen disziplinierter. Ich will aber jetzt keine Parallelen wieder ziehen zu gerade zwischen Jungen und Mädchen. Das
1: nein,
0: nicht.
1: Nein, nein, nein. Also nichts lag mir auch ferner. Aber es war auf jeden Fall mal wichtig, eben da auch über das Revival dann eben auch der ersten Herren zu sprechen. Genau. Ja, deswegen wollte ich das in unserem aktuelles Blog dann eben genau. dann auch dann einfließen.
0: Also für die neue Saison, die dann Anfang September losgeht, ist durchaus das Ziel aufzusteigen. Platz 1 oder Platz 2. Wir schauen mal. Es könnte was werden und wir würden uns natürlich freuen, wenn der SSV wieder in die zweite Bundesliga, ach nee, so schnell nicht, ne? Also zumindest in die 10. Liga, ja. Also man kann sich ja ausrechnen, wie viele Jahre das dauert, aber nein, es bleibt Amateurfußball, das ist völlig klar.
1: Ja.
0: Und aber gut, aufzusteigen in die Kreisliga B, es gibt ja spannende Vereine, die krebsen seit Jahren irgendwie am Tabellenende der letzten Liga, also der Kreisliga C. Ich frage mich auch, warum, aber gut, soll es alles geben.
1: Eben.
0: Wenn die Strukturen gesund sind, wenn das alles ordentlich läuft und man auch auf der Beziehungsebene gute Arbeit leistet, Trainer und Spieler und natürlich dahinter Vorstand und die anderen Mitarbeitenden, dann kann man auch wachsen und auch erfolgreich sein. Also es ist durchaus realistisch, dass der Spandauer SV dann auch in der nächsten Saison vielleicht doch aufsteigen kann.
1: Ja. Wir bleiben gespannt. Dann haben wir jetzt tatsächlich ein bisschen was über das Thema Aktuelles gehört, haben auch gehört, wie es dann in der Zukunft so ein bisschen weitergehen kann, sowohl eben dann ja bei den ersten Herren als dann auch dann bei den Mädchen. Da sind wir sehr, sehr neugierig, wie sich das entwickeln wird. Ich meine, 22 ist ja schon mal eine Zahl, wenn dann eben dann nach deinen Sichtungen das Ganze sich eben so ein kleines bisschen dann eben trennt, nach denen, die ein bisschen mehr Talent mitbringen und nicht, dann ist das ja nur ganz normal, wie wir es ja in sämtlichen Bereichen des Sports haben. Es ist auf jeden Fall cool, dass wir damit das Angebot an Mädchensport, vielleicht irgendwann perspektivisch ja auch Damensport, ja, ne? Je nachdem, ne? Denn wir werden ja alle so ein bisschen älter, ne? Wäre das natürlich cool. Ich finde wahnsinnig klasse, dass dann eben dann auch eine junge Frau gefunden wurde, die dich dahingehend unterstützt. Und von mir auch nochmal der Aufruf, wenn ihr Interesse habt, dahingehend meldet euch eben einfach beim SSV, meldet euch bei Thorsten und dann ganz da dementsprechend weitergehen.
0: Es gibt eine Aufwandsentschädigung. Mhm. Ich sage es jetzt mal ganz
1: ja, los.
0: Direkt.
1: Rühr die Werbetrommel. Es
0: gibt volle 100 Euro jeden Monat für ein Trainerteam. Ich wohne ja da, ich nehme 20 Euro. 80 Euro wäre dann für eine Trainerin halt eine Aufwandsentschädigung. Es gibt eine komplette Ausstattung. Es gibt ein T-Shirt, ein Trikot, eine Trainingsjacke, eine Regenjacke, eine Winterjacke, eine kurze Hose, eine lange Hose.
1: Alles, was man braucht.
0: Es gibt alle Ausbildungen. Wie gesagt, ich habe 2023 Athletiktrainer gemacht. Ich habe 2024 den Basislehrgang für den Übungsleiter C gemacht. Und jetzt 2025 den Aufbaulehrgang Übungsleiter C-Lizenz. Das kostete alles über einen halben Tausender. Der Verein übernimmt das. Und das gilt dann auch für die künftigen Trainerinnen. Die werden ausgebildet, können alles mitmachen und gut dabei sein und sich fortbilden.
1: Das wäre klasse. Aber mach nicht so viel Werbung in eigener Sache. Nachher wirst du hier noch abgeworben. Ne?
0: Wenn ein gutes Angebot kommt.
1: Na.
0: So. Ja, ja.
1: Ich möchte ja hier gerne auch für die nächste Ausgabe
0: noch. Ich verrate hier nicht, wer mein Lieblingsverein ist in Berlin. Ist ein Nachbarbezirk. Aber gut, ich bleibe den Spandauer SV erhalten.
1: Wunderbar, genau das wollte ich jetzt natürlich hören.
0: Genau.
1: Ja, mein Bester, ich würde mal sagen, dann lass uns mal zum musikalischen Teil unseres Interviews kommen. Das heißt zu Block 2, Spandauer Vision de la Chanson. Ich hatte ja schon angeteasert, wir haben eine kleine Hitparade quasi, die wir vorstellen möchten. Es geht um Fußball, Spandau, den SSV, aber weihe uns doch mal in die Details des Ganzen bitte ein.
0: Das hat ja auch irgendwie mal angefangen, beziehungsweise irgendwie einen Ursprung gehabt. Ich spiele jetzt selber perfekt kein Musikinstrument. Es ist so gewesen, der Ümit Gündüz, der sportliche Leiter und Geschäftsführer vom SSV, der hat von seinen Arbeitskollegen einen Song bekommen, der über AI, also Artificial Intelligence oder auf Deutsch künstliche Intelligenz, im Internet kreiert wurde, über ihn als Schweißermeister. Er ist Abteilungsleiter bei BMW Motorrad in Spandau. Und da haben die Ümit dann beschrieben, wie toll er das alles macht und wie er das alles handelt auf der Arbeit mit seinen Kollegen und dass das alles Spaß macht mit ihm. Und da wurde ich dann aufmerksam auf eine Internetseite. Ich möchte jetzt nicht den Namen machen, auch jetzt nicht für diese Internetseite werben. Es gibt verschiedene Möglichkeiten, Songs zu kreieren. Ich habe mir diese Internetseite dann mal vorgenommen. Also am 17. September hatte ich mir das angehört. Ümit hat mir das in der WhatsApp-Gruppe oder mir persönlich privat einfach mal gezeigt. Ich fand das super. Und dann habe ich 2 Tage später den ersten SSV-Song selber kreiert. Man konnte damals noch bis zu 200 Zeichen eingeben, also ein Wort, ne? Wenn du jetzt sagst, Wort, das hat ja 5 Buchstaben, dann eine Lücke, dann kommt das nächste Wort, also bis 200 Zeichen. Du hattest keinen Einfluss auf Gesangsstimme oder Musikstil. Mhm. Also es kam alles Mögliche raus. Es kam sogar ein Song, ich wollte irgendwie einen Popsong machen, da kam dann eine Operette.
1: Also du hattest
0: jetzt eine kleine Abweichung, ja. So, genau. Also ich hatte dann am 19.09. letzten Jahres den ersten Song und habe das dann so durchgezogen bis Dezember, bis 5. Dezember. Und dann war erstmal Pause, weil dann hat sich das irgendwie bei dieser Internetseite dann verändert. Da habe ich dann erstmal nichts weiter gemacht. Aber bevor wir jetzt einsteigen in die Top 10 der SSV-Songs, ich meine, wir hatten gerade Mädchenfußball als Thema. Da habe ich natürlich überlegt, könnte man nicht sofort einfach mal einen Song machen? Der ist noch nicht veröffentlicht. Der ist noch nirgendwo im Internet. Nur seine Uraufführung hatte er gestern dann bei der Saisonabschlussfeier im Stadion. Ja. Da lief er dann so im Hintergrund. Ja. Und diesen Song, den werde ich jetzt gleich mal spielen. Er heißt Mädchen spielen Fußball in Spandau. Das hat jetzt noch nichts mit der Hitparade zu tun. Dieser Song ist ganz neu, er ist noch nicht veröffentlicht. Es kennt ihn eigentlich noch keiner.
1: Vielleicht, bevor du losgehst, Thorsten, mache ich noch einen Disclaimer zu dem Thema Urheberrechte für das Ganze. Und also sowohl für den Song, den du gleich spielen wirst, als dann auch über alle anderen Songs aus der Hitparade. Hier liegen nämlich dahingehend die Nutzungsrechte beim Spandauer Sportverein. Daher dürfen wir das Ganze eben auch überall, wo wir gerne möchten, veröffentlichen, weil wir dahingehend die Erlaubnis haben, weil der SSV das so möchte. Und deswegen, ja, kann dahingehend eben auch der YouTube-Algorithmus später oder irgendwelche anderen Bedenkenträger sich da gnadenlos zurücklehnen. Wir dürfen das.
0: Genau. Sehr gut. Also, der erste Song, der nicht in der Hitparade ist, sondern einfach aus aktuellem Anlass für Mädchenfußball da ist, heißt Mädchen spielen Fußball in Spandau.

0: Alles klar, Thorsten. Ich würde mal sagen, das ist ein ordentliches Statement gewesen und definitiv ja, von der künstlichen Intelligenz etwas bereitgestellt, was auch die natürliche Intelligenz in den Charts so liefert. Denn ja, ich sag mal, diese Pop-Variante, ja, geht ja durchaus in die Richtung, was viel serviert wird in letzter Zeit.
1: Das passt genau. Und wir haben jetzt halt 10 Titel, wo ich gerade sagte, dass man bei dem Programmieren oder Eingeben des Textes wirklich keinen Einfluss aufs Gesangsstimme und keinen Einfluss auf die Instrumente hatte, ob da jetzt Schlagzeug, E-Gitarre, Keyboard oder sonst was dabei ist. Von daher, die Songs, die wir jetzt gleich hören, enthalten alle Stile: Rock, Pop, Disco, Dance, Hip-Hop, Hardrock und Heavy Metal.
0: Das ist auf jeden Fall eine schöne Bandbreite. Und ich kann mich ja outen, da ich ja auch einer war, der quasi abgestimmt hat für die einzelnen Songs. Ja, also ich habe definitiv meine Favoriten gefunden und dafür auch abgestimmt. Das ist gar kein Thema. Andere Genres landeten dann eher weiter hinten in meinem
1: Genau. Ja,
0: Voting.
1: das spiegelt sich dann letztendlich auch wieder. Es ist eigentlich jetzt so, wir haben es ja schon jetzt wirklich die Auswertung, sie sind alle irgendwie doch nah beieinander. Ich habe es jetzt mal in die Prozente dann gepackt, darf es schon verraten, es hat jetzt kein Song alleine über 15% geholt. Aber wenn Platz 10 natürlich nur 5,25% holt, ist natürlich schwach. Aber trotzdem, die Songs sind alle irgendwie originell und auch gut. Denn wenn du denkst, du machst jetzt mal einen Song für die erste Herren oder für einen Spieler der E1 oder der E2, dann machst du da 8, 9, 10 Versuche und dies ein Song, der eine, der ist irgendwie zu gebrauchen, weil die KI halt nicht so hundertprozentig die ja, die richtige Grammatik und das Deklinieren oder Konjugieren so richtig drauf hat. Wir kommen da im Einzelnen gleich drauf. Bei Facebook konnte man abstimmen und auch bei Instagram war das aufgelistet. Es gab bei Google Drive oder es gibt immer noch bei Google Drive dann den Zugang. Da kann man die Links sich dann halt anklicken und dann halt den Song anhören oder auch downloaden. Und es gab dann oder gibt jetzt bei Facebook und Instagram noch alle 10 Songs zusammen so als Schnelldurchlauf. Jeder so 20 bis 35 Sekunden ungefähr. Und da haben wir jetzt alle 10 Songs hintereinander weg, von Nummer 1 bis Nummer 10 und die konnte man praktisch dann auch voten im Schnelldurchlauf. Wer nicht jeden einzelnen Song hören will, wer nicht die Zeit hat, konnte einfach die hintereinander hören. Und die hören wir jetzt, dieses Potpourri, diesen Mix von Song 1 bis Song 10 hören wir jetzt.
0: Na dann, macht mal los.

0: Alles klar, das war dann der Schnelldurchlauf und ich würde mal sagen, das, was ich vorhin angeteasert habe, muss ich nicht verstecken. Wir haben eine breite Range an Stilen, an ja, generierter Instrumentalistik, an Inhalten. Und ja, jetzt konnte eben tatsächlich dann eben jeder in einem Zeitraum, der ausgelotet wurde, konnte dann tatsächlich dann eben für die Songs werten. Je nachdem, also man hat eben gesagt, auf Platz 1 nehme ich den und den Song, auf Platz 2 so und so, und so ging das Ganze dann eben dann runter bis zur 10. Und ja, ganz unten quasi am Anfang der Leiter fangen wir an. Thorsten, was ist denn der Song mit der Nummer 10?
1: Ja, der letzte Song auf Platz 10 ist Song Nummer 7, Fußball in Spandau. Das ist die Hip-Hop-Version. Die hat es leider.

0: Leider nur auf 5,25% geschafft, ist relativ abgeschlagen auf Platz 10. Trotzdem, wie erwähnt, die Songs sind alle schon qualifiziert und gut, weil ich hätte noch viele weitere, die aber letztendlich dann nicht so geeignet sind. Es hat schon einigen gefallen, sonst hätte es ja auch keine 5,25% gegeben. Es
1: Stimmt.
0: gibt ja bei der Bundestagswahl eine 5%-Hürde. Und hier hat auch dieser Song mit Hip-Hop, was für die meisten wirklich nicht der Stil ist, trotzdem zumindest die 5%-Hürde gekappt. Und wir hören ihn jetzt, den Song Fußball in Spandau, die Hip-Hop-Version.

0: So, das war der Platz 10, das war Song Nummer 7, Fußball in Spandau, die Hip-Hop-Version. Originell finde ich schon, der Song hört irgendwie kurz vor dem Ende auf, aber dann springt irgendwie so ein knisterndes Grammophon an und der Song geht dann wieder weiter mit Flankenheld Berkan und so weiter. Ja, das ist ein Song für die E1, die jetzige E1, das ist die U11, das sind die 10-Jährigen, genau. Die jetzt auch 10 Jahre und jetzt auch 11 werden, die werden in der neuen Saison die D2 bilden. Alles das klar. War Platz Nummer 10, der Song Fußball in Spandau, die Hip-Hop-Version.
1: Und dann die Nummer 9?
0: Weiter. Ja, jetzt geht's weiter mit Platz 9. Schon etwas besser, 8,28% auf Platz 9 ist Titel 4 geworden, Fußball in Spandau, gleicher Text, eine Dance-Version, hat es nur auf Platz 9 geschafft, Fußball in Spandau, Dance-Version.

0: Wir haben jetzt nach zwei Songs schon eine ordentliche Breite gehört. Einmal Hip-Hop, einmal Dance. Ich würde sagen, vielleicht so ein bisschen mit Eurodance-Anklängen, wer sich damit eben dann noch auskennt. Also, nach 10 und 9 kommt definitiv die 8. Thorsten, was haben wir da?
1: Ja, Platz 8. Ich hätte den Titel höher erwartet. Es geht um unseren Noah, der ist Spieler bei der E1 und hat ein Kopfballtor gemacht bei einem Hallenturnier nach einem Eckball. Kam er angerannt und köpfte ihn hervorragend ins Tor. Der Torwart war überfordert. Und dann habe ich einen Song gemacht, Noah Kopfballungeheuer. Der Titel hat es mit 8,69% nur auf Platz 8 geschafft. Ich finde ihn schön, aber vielleicht ist der Stil, vielleicht müssen die Zuhörerinnen und Zuhörer selber entscheiden, was ist denn das eigentlich für Musikstil? Da mal schauen. Man weiß es nicht so genau. Ich spiele ihn einfach mal ab. Platz Nummer 8, Fußball in Spandau hatten wir gerade. Und jetzt Noah Kopfballungeheuer auf Platz 8, Titel Nummer 10, Noah Kopfballungeheuer. Und los.

0: Ja, meine lieben Hörerinnen und Hörer, das war dann Noahs Song. Noah, mein Bester, solltest du es hören, definitiv verdient das Ganze. Das, was hier der gute Thorsten erzählt hat, absolut schöne fußballerische Leistung. Mach weiter so, dann werden wir dich definitiv dann auch noch dann in ferner Zukunft noch woanders sehen. Da sind wir von überzeugt. Nach 8 kommt die Nummer 7. Wären wir vielleicht schon zweistellig, Thorsten?
1: Platz 7, ja, Platz 7, naja, 8,89%, nur ein bisschen besser als Platz 8. Und es ist der erste Titel, den ich gemacht habe mit der KI. Da geht es um die ersten Herren. Ole Rot-Weiß heißt der Titel. Song Nummer 1 ist auf Platz 7 gekommen mit 8,89%. Ole Rot-Weiß. Und das ist eher so Hardrock, würde ich mal sagen. Und los.

0: Hier haben sich definitiv die Rockfreunde, vielleicht auch die Hardrock-Freunde, auf jeden Fall finden können. Ich muss ganz ehrlich zugeben, dass der Song in meinem Voting auch ein kleines bisschen höher war. Aber na gut, ne? Es ist meine Meinung und zusammen machen wir ja die Hitparade. Deswegen kommen wir dann auch schon zum nächsten Platz.
1: Ja, nach 7 kommt dann 6. Platz 6, 9,29%. Das ist wieder Fußball in Spandau. Ich glaube, das ist so eine. Ist das eine Disco-Version? Wir hatten die Dance-Version bereits, genau. Und jetzt der gleiche Text nochmal über die E1, über das Team der U11, Fußball in Spandau. Und da finde ich bemerkenswert, die Sängerin hat, wenn sie am Anfang Fußball sagt, so einen Frosch im Hals. Ja, liebe Zuhörerinnen und Zuhörer, achten Sie mal darauf, achtet mal darauf. Die hat, wenn sie sagt Fußball in Spandau, das ist der erste Text in dem Song, irgendwie einen Frosch im Hals. Also Platz Nummer 7 mit 8,89% Fußball in Spandau. Das ist der Titel Nummer 3 auf Platz 7.

0: So, das war Platz Nummer 7, der Titel Nummer 3, Fußball in Spandau. Ja, vielleicht doch eher so ein bisschen Schlager à la Helene Fischer.
1: Ja, also so neuer deutscher Schlager mit diesem
0: Hat
1: Rhythmus.
0: auch niemand auf Platz 1 getippt. Wir hatten auch jetzt die ersten 5 Titel. Niemand hat diese Titel auch selber auf Platz 1 getippt. Und jetzt kommen wir zu Platz 5.
1: Also
0: Sind wir schon
1: schon,
0: Platz 5, ja?
1: also wir haben quasi schon die erste Hälfte erreicht,
0: Ja,
1: ja.
0: Platz 5 kommt jetzt. Und diesen Titel, das wundert allerdings doch etwas, hat auch niemand auf Platz 1 getippt. Ich hätte es aber vermutet, denn es ist Fußball in Spandau in der Heavy-Metal-Version. Und ich höre selber eigentlich kein Heavy Metal, aber der Titel hat doch irgendwas. Also ist wirklich originell, aber da sieht man vom Text her wieder, naja, die künstliche Intelligenz, Noah kommt da zum Beispiel wieder vor, da heißt es dann im Text, Noah spielt die linker Flügel. Also richtig muss es ja heißen, Noah spielt den linken Flügel, ja.
1: Tja.
0: Aber es heißt dann irgendwie, Noah spielt die linker Flügel. Der Titel, naja, er ist jetzt, habe ich gesagt, auf Platz 5, ja. Aber der nächste Titel hat auch identisch die gleiche Punkte und auch die gleichen Prozent. 9,7. Da muss man jetzt natürlich überlegen, naja, sind beide dann auf Platz 4? Ich nehme es mal jetzt hier auf Platz 5. Der Titel Nummer 8, Fußball in Spandau mit 9,7% die Metal-Version.

Und da gab es dann auch zu den Aufnahmen, die dort gemacht wurden, einen Videoclip, der dann auch auf Facebook, Instagram und TikTok jetzt auch läuft. Es ist dann jetzt Platz 4, nämlich der Titel Nummer 2. Wir sind der SSV, die Popversion, auch mit 9,7% Platz 4.

0: In der Stadt.
1: Das war dann Lied Nummer 4 und Thorsten, es ist unglaublich. Wir sind jetzt bei den ersten dreien. Das heißt, es geht jetzt um Platz 3, um den Bronzeplatz.
0: Ja.
1: Das niedrigste Treppchen sozusagen.
0: Genau.
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0: Ja, also jetzt kommen natürlich Titel, auch der Platz 4, den wir gerade hatten, wurde auch auf Platz 1 von jemandem auch gewotet. Und die ersten drei, die haben es auch bei mehreren dann als Platz 1 geschafft. Jetzt wird es zweistellig. Wir hatten ja gerade Platz 4 und Platz 5 mit 9,7% und der Platz 3 hat 11,31% erreicht. Es ist Titel Nummer 6. Wir lassen dich nicht mehr gehen für Malik Tibet, der ist auch Spieler der E1. Es war der erste Spieler überhaupt, für den ein Song gemacht wurde. Es gibt drei Spieler, für die ein Song einzeln gemacht wurde. Für Malik Tibet, Noah haben wir bereits gehört. Es gibt noch einen dritten Spieler von der E2, wo ich ja zuletzt auch Co-Trainer war. Der kommt noch. Also es wird spannend. Wer wird die Nummer 1? Das kann natürlich ein Spieler einzeln sein oder halt das Team. Also ein Team des SSV. Verrate ich jetzt noch nicht. Zunächst wieder nach Noah. Jetzt ein Spieler, der einen einzelnen Song bekommen hat. Wir lassen dich nicht mehr gehen. Platz Nummer 3 für Malik Tibet. Song Nummer 6 mit 11,31%.

0: Alles klar, eine Hymne, eine eigene Hymne mit dem Alter muss man erstmal haben, oder?
1: Genau, also Malik Tibet hat Platz 3 erreicht. Das ist erstaunlich.
0: Und du hast auch gesagt,
1: Ja.
0: er veröffentlicht es dann auch selber bei sich in seinen Medien quasi, irgendwie YouTube und so, ja?
1: Ja, also mit 10 Jahren, ich habe da was anderes gemacht mit 10 Jahren. Da habe ich noch mit Lego gespielt. Oder was gab es da noch? Fischertechnik und naja,
0: Und so weiter.
1: Kicker Sportmagazin habe ich auch gekauft oder Yps mit Gimmick. Also Sachen Ende der 70er, frühe 80er.
0: Alte Männer erzählen von altem
1: Ja,
0: Spielzeug.
1: genau. Ja,
0: Lass uns mal lieber schnell
1: genau.
0: zum silbernen Platz kommen, ne? Zu
1: Genau.
0: Platz Nummer 2.
1: Ja.
0: Was bieten wir denn da an?
1: Ja, also das ist ein Titel, den mehrere auf Platz 1 gewählt haben, aber er hat es nicht ganz geschafft. Auf Platz 2 mit 14,14% ist Maurice von der E2. Der Titel heißt La La La La La La. Maurice hatte Geburtstag Anfang Dezember letzten Jahres, er wurde 9 und da dachte ich so, Maurice, du bist jetzt 9, kannst dich freuen. Ja, was natürlich nicht heißen soll, dass ich jetzt dieses Jahr mache, Maurice, du bist jetzt 10, kannst jetzt gehen. Aber
0: Na, du, wenn er das
1: ich
0: hört, ja,
1: denke,
0: ne, das ist
1: machst
0: auch.
1: du irgendwas Nettes, machst einen Song und ich hatte irgendwie 8 oder 9 Versuche. Und ein Titel war so eingängig. Ich habe dann den Vater gefragt, ich habe die Mutter gefragt über WhatsApp. Sie haben sich das angehört und sie waren begeistert. Und die Mutter, die hat mir dann geschrieben, sie hat diesen Song gehört für ihren Sohn, der 9 Jahre wurde an dem Tag. Und sie hatte Tränen in den Augen. Sie war sehr gerührt. Sie fand das absolut super. Der Titel ist jetzt auf Platz 2 mit 14,14%. La, la, la, la, la, la. Und wir hören ihn jetzt. Platz Nummer 2.

0: SSV, immer SSV, hau, hau, hau, wir jubeln laut.
1: Ihr hört schon, der gute Thorsten singt hier im Hintergrund mit. Und auch hier, Maurice, wenn du deinen Song gehört hast, wenn du uns jetzt hörst, auf jeden Fall verdient, ist überhaupt nicht das Thema. Wir hatten während des Hörens so ein paar Assoziationen, gerade wenn dieser Glockenteil relativ am Ende kommt, also diese kleinen Glöckchen irgendwie so, das hat dann doch so einen weihnachtlichen Touch. Und gerade am Anfang musste ich zugeben, ja, wo ich vorher schon gesagt habe, alte Männer reden über altes Spielzeug, da war ich dann irgendwie bei Vater Abraham und seine Schlümpfe, nichts für ungut.
2: Ja, so, das waren noch Zeiten,
1: Vater Abraham. Das waren definitiv noch Zeiten. Ja. So, meine lieben Zuhörerinnen und Zuhörer, bevor wir zu Platz 1 kommen, noch, ja, ich sag mal, das ziemlich obligatorische Aufforderungsmanagement von uns. Egal auf welcher Plattform ihr diesen Inhalt hier hört, denkt doch bitte an Like, Glöckchen, Abo, netten Kommentar für den Algorithmus oder ähnliches. Ihr wisst, das ist in der Social-Media-Welt die harte Währung, über die man dann wahrgenommen wird. Und wir wollen ja auch gerne wahrgenommen werden. Umso mehr ist es jetzt Zeit, Trommelwirbel, zu Platz 1 zu kommen. Maestro, ich übergebe.
2: Also ich möchte oder muss zugeben, Platz 1 ist auch mein persönlicher Favorit. Ich habe mir gewünscht oder gehofft, dass dieser Titel Platz 1 wird. Ich habe ja immer wieder dann zusammengezählt und ausgerechnet, wer ist es denn jetzt? Und naja, Maurice war dann auch mal punktgleich, ja, aber dann jetzt bei den letzten Punkten oder denen, die abgestimmt haben, hat es sich dann durchgesetzt, dass Maurice mit 14,14 Zweiter ist und der erste Platz mit 14,75% ist die Hymne des SSV, die beim Jahresrückblick bekannt ist, die sonst auch bei den Sichtungstrainings für die D-Jugend, für die E-Jugend oder für die F-Jugend immer wieder auch angespielt wurde. Es ist der Titel »Mein Herz schlägt nur für dich« am 22. September, einer der ersten Songs, also am vierten Tag praktisch, der dann sehr am Anfang gemacht wurde. Mein absoluter Favorit mit 14,75 Punkte, jetzt nicht übermäßig groß auf Platz 1, aber er hat sich dann doch um ein paar Punkte durchgesetzt. »Mein Herz schlägt nur für dich«, der Titel Nummer 5, hat es geschafft auf Platz 1. Wir hören ihn jetzt.

0: Mein Herz schlägt nur für dich. Ich würde doch mal sagen, eine gelungene, eine gute, eine schöne Abschlussthematik für die Hitparade und ein gebührender Platz 1, oder?
1: Genau, und es war ja angekündigt bei Facebook und bei Instagram, wer diesen Titel auf Platz 1 bei sich selber gewotet, gestimmt hat, abgestimmt hat, erhält, es wird ausgelost, ein dreiteiliges SSV-Fanset.
0: Alles klar. Und dann werdet ihr automatisch dann eben mit der
1: Ja,
0: Gewinnerin oder mit dem Gewinner
1: genau.
0: dann Kontakt
1: Ich habe
0: aufnehmen,
1: von
0: ja?
1: jedem die Kontakte und das wird dann überreicht. Kann natürlich nur diejenige Person sein, die diesen Titel dann halt gesprochen hat. Also die Mutter von Maurice hat es leider nicht so geschafft, aber gut.
0: Nun gut, aber so sind halt die Spielregeln, ne?
1: Genau.
0: Ja, mein Bester, dann haben wir schon wieder das Ende unserer Sendezeit erreicht. Nochmal vielen Dank, Thorsten, dass du hier warst. Vielen Dank für ja, dein brennendes Engagement, gerade dann eben zum Thema Mädchenfußball, jetzt dann eben dann beim SSV. Ich wünsche dir da im Namen des gesamten Teams, auch vom Spandauer Neustädter Nachbarschaftsverein, wünsche ich dir dahingehend eben noch ja, ein gutes Gelingen. Und
1: Vielen Dank.
0: wir sind zwar nicht beim Segeln, aber eine Handbreit Wasser unterm Kiel oder
1: Ja.
0: immer 2 Tore Vorsprung, ja, je nachdem,
1: Ja.
0: wie du es nennen möchtest.
1: Genau.
0: Und es wäre ganz klasse, wenn wir nach dem zweiten Interview uns dann in nächster Zeit. Es müssen ja nicht immer 17 Monate dazwischen sein, es kann ja auch mal schneller sein. Vielleicht dann nochmal zu einem weiteren Update dann eben demnächst in
1: Ja.
0: diesem Theater dann eben wiedersehen, wiederhören würden.
1: Genau. Wer weiß, was dann alles passieren wird. Wir hoffen das Beste.
0: Das ist doch ein schönes Schlusswort. Deswegen, meine lieben Zuhörerinnen und Zuhörer, herzlichen Dank für eure Aufmerksamkeit. Herzlichen Dank nochmal an Thorsten hier als
1: Ja.
0: Interviewpartner und vergessen möchte ich an dieser Stelle auch nicht unseren lieben Micha, der im Hintergrund unser lieber Technikgeist dann dementsprechend ist.
1: Jawohl, ich danke euch auch beiden ganz
0: Gerne doch.
1: herzlich. War wieder eine super Sendung mit viel Musik. Ich hoffe, es hat allen Spaß gemacht. Und das ist schön, dass wir das hören online und immer wieder weitergeben können, drüber sprechen können, selber hören. Die Titel sind interessant. Ich fand es toll. Und danke nochmal ganz herzlich für die Einladung.
0: Aber immer wieder gern. Deswegen bleibt uns alle gewogen und auf Wiederhören.
1: Ciao.

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1: Im Studio André Glatzel, schönen guten Tag. Vor dem EU-Gipfel gibt Kanzler Scholz heute im Bundestag eine Regierungserklärung ab. Ab morgen treffen sich dann die Staats- und Regierungschefs in Brüssel. Dirk Justis, womit kann man rechnen? Welche Themen wird Scholz ansprechen?
2: Also Schwerpunkt dürfte auf jeden Fall die Unterstützung der Ukraine sein. Da wurden ja gestern weitere Militärhilfen beschlossen. Die sind derzeit die wichtigste Botschaft an Russlands Machthaber Putin, so Scholz. Deutschland will weitere Rüstungsgüter im Wert

0: von 500 Millionen Euro an die Ukraine liefern. Außerdem dürfte sich Scholz zur Lage im Nahen Osten äußern und auch die Themen Migration und EU-Erweiterung wird er wohl ansprechen.
1: Der Fachkräftemangel in Deutschland hat etwas abgenommen. Etwa ein Drittel der Unternehmen hat nicht genug Mitarbeiter. Vor einem Jahr war es noch jede zweite Firma, heißt es vom IFO-Institut. Hauptgrund ist die schwächelnde Konjunktur. Das Problem wird aber bestehen bleiben, so die Wirtschaftsforscher. Um europäische Landwirte zu schützen, will die EU wieder Zölle auf hohe Mengen bestimmter Agrarprodukte aus der Ukraine einführen. Die waren nach dem russischen Angriff ausgesetzt worden. Um welche Produkte geht es dabei konkret? Philipp Nitzig.
2: Dabei geht's um Eier, Geflügel und Zucker sowie Mais, Hafer, Grütze und Honig. Für diese Produkte soll es künftig nur noch ein gewisses Kontingent geben, das zollfrei in die EU verkauft werden darf. Wird die Menge überschritten, werden wieder Zölle fällig. Wogegen viele Bauern aktuell allerdings auf die Straße gehen, ist der Import von ukrainischem Weizen. Und ausgerechnet da sollen zunächst weiter keine Zölle gelten.
1: Die Junge Union hat die Erhöhung der Rente ab dem 1. Juli um knapp 4,6% scharf kritisiert. JU-Chef Winkel sagte dem RND, dass die gesamte finanzielle Last der Rentenerhöhung nur von der jungen Generation getragen werde. Er schlug vor, künftige Rentenerhöhungen nicht am Lohnniveau, sondern an den Inflationsdaten festzumachen. Eier könnten demnächst hierzulande etwas knapp werden. Vor Ostern seien Eier in der Regel ein knappes Gut und das sei auch in diesem Jahr wieder zu beobachten, sagte der Chef der deutschen Geflügelwirtschaft Schleicher der Rheinischen Post. Eine Grundversorgung sei aber gegeben.
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4: An den Küsten Deutschlands ist es heute oft stark bewölkt mit etwas Regen. Sonst bleibt's trocken und dabei heiter bis sonnig. Dazu gibt's frühlingshaft milde Werte von bis zu 14 Grad in Kiel und 19 Grad in Freiburg. Und morgen wird's dann wechselhaft mit etwas Sonne, aber auch Schauern zwischendurch.
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7: Im Studio Jana Klonikowski. Schwarz-Rot bereitet offenbar das Comeback des Zivildienstes vor. Das berichtet die Bild. Mehr dazu von Tim Pritztrup.
8: Es geht dabei um das Szenario, dass die Bundeswehr nicht genug freiwillige Rekruten findet und dann die Wehrpflicht wieder aktiviert wird. Wer dann den Dienst an der Waffe verweigert, muss einen Ersatzdienst leisten. Dazu hat die Bundesregierung jetzt 23 Verbände wie das Rote Kreuz oder den NABU abgefragt, wie ihr möglicher Bedarf aussieht und was sie den jungen Leuten anbieten können. Die Pläne sollen nach der Sommerpause vorgestellt werden.
7: Unionsfraktionschef Frei sieht keinen Spielraum bei der Abschaffung der Rente mit 63. Bei Welt TV warnt er, Änderungen könnten das Rentenpaket insgesamt gefährden. Widerstand kommt von CDU-Ministerpräsidenten im Osten und inzwischen auch von SPD-Regierungschefs, unter anderem aus dem Saarland und Bremen. Die EU-Innenminister sprechen heute über den Flüchtlingsansturm auf Ceuta. Auf der Dringlichkeitssitzung soll es unter anderem um die Frage gehen, wie man unkontrollierte Grenzübertritte in Zukunft verhindern kann. Zehntausende Menschen hatten letzte Woche von Marokko aus die spanische Exklave erreicht. Manfred Weber, der Chef der konservativen EVP im Europaparlament, sagte im ZDF:
9: Wir müssen uns auch um Marokko kümmern. Wenn ein Drittel der jungen Generation in Marokko, in Afrika, keine Perspektive hat, arbeitslos ist, dann brauchen wir uns nicht wundern, wenn die eine Perspektive suchen. Deswegen muss aus dieser Ceuta-Debatte auch eine Debatte entstehen, wie wir mit Nordafrika, mit Afrika insgesamt einen anderen Weg finden der Partnerschaft. Wir müssen den Menschen dort Perspektive geben.
7: Welche Konsequenzen hat der Anschlag auf den Berliner CSD? Darüber spricht heute der Innenausschuss des Bundestags. Auch Bundesinnenminister Dobrindt und Vertreter von Sicherheitsbehörden sollen bei der Videokonferenz dabei sein. Der Täter galt als Gefährder und war eigentlich im Visier der Polizei. In Deutschland gibt es immer weniger Brauereien. Laut Statistischem Bundesamt gibt es nur noch rund 1400 Betriebe. Vor 6 Jahren waren es noch fast 150 mehr. Ein Grund dafür ist, dass immer weniger Bier getrunken wird.
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10: Mit KI-Support. Sonnig ist es erstmal, aber die Wolken legen schnell nach und später wird's ziemlich gewittrig, teils mit Starkregen und Hagel. Am Abend kommen von Südwesten nochmal neue Gewitter rein. Dazu wird's richtig heiß. Die Höchstwerte liegen bei 30 bis 38 Grad. Morgen dann Sonne und Wolken, dazu im Osten noch kräftiger Regen und einzelne Gewitter, maximal bis 35 Grad.

Kapitel 13. Der Konvoi. Das Raumschiff mit den ersten Wissenschaftlern näherte sich dem Mars und setzte zur Landung an. Hier spricht Ihr Captain, bitte bleiben Sie so lange auf Ihren Plätzen, bis Sie alle Schiffe des Konvois auch gelandet sind. Erst danach können Sie dann zur Registrierung begeben und die Fracht ausgeladen werden. Leider hat dieser große Weltraumbahnhof noch keine eigenen Schleusen für jedes Schiff. Wir bitten, diese Unannehmlichkeiten zu entschuldigen. Die ersten Flüchtlinge, sofern man Wissenschaftler als solche bezeichnen kann, warteten geduldig in ihren lässigen Sitzpositionen. Zentrale an Captain. Captain hört Zentrale. Schön, dass ihr es geschafft habt und willkommen auf dem Mars. Sobald alle da sind, dann die Wissenschaftler sofort zum Diplomatenausgang schicken. Die Architekten und Arbeiter alle zum Zoll. Empfange dich später, denn alle Schiffe sollen sofort wieder zur Erde starten und die nächsten Menschen holen. Wir müssen so viele wie möglich von dort abholen. Die anderen Konvois haben dieselben Aufgaben bekommen. Wir wissen halt nicht, wie sich die Lage auf der Erde entwickeln wird und treffen eben Vorsorge. Wenn ihr die Möglichkeit habt, bei der Geschwindigkeit noch etwas zuzulegen, dann macht das bitte. Viel Erfolg und einen guten Flug. Danke, Auftrag verstanden. Sehen uns also später. Ende. Er schaltete wieder einmal den Fernseher an, um die neuesten Nachrichten von der Erde zu erhalten. Die wirtschaftliche Lage hat sich weiter verschärft und die Regierungen bitten die Bevölkerung um gegenseitige Rücksichtnahme und Solidarität. Noch wird nicht über eine Rationierung der Konsumgüter nachgedacht, aber es scheint nur eine Frage der Zeit zu sein. Aufgrund dieser möglichen Tatsache scheinen die ersten Länder wohl über eine Erhöhung der Ordnungskräfte nachzudenken. Unterdessen laufen die Verhandlungen über eine friedliche Lösung auf Hochtouren. Über den Stand der Verhandlungen wird aber Stillschweigen bewahrt. Wir können also nur abwarten, was diese Verhandlungen bringen werden. Eben erreichte uns eine Eilmeldung. Es werden enorme Truppenbewegungen in Südamerika gemeldet. Das Grenzgebiet zu Mittelamerika ist somit abgeriegelt und der grenzüberschreitende Verkehr ist somit zum Erliegen gekommen. Ich wiederhole, eben erreichte uns eine Eilmeldung. Es werden enorme Truppenbewegungen in Südamerika gemeldet. Das Grenzgebiet zu Mittelamerika ist somit abgeriegelt und der grenzüberschreitende Verkehr ist somit zum Erliegen gekommen. Bitte halten Sie Ihre Geräte auf Dauerbetrieb. Wir werden, sobald wir neue Informationen bekommen, in das laufende Programm einsteigen. Das waren fürs Erste die aktuellen Nachrichten. Er schaltete wieder aus, denn er hatte genug gehört. Die Lage schien sich immer mehr zuzuspitzen. Genau diese Entwicklung kann die Erde jetzt überhaupt nicht gebrauchen.

Kapitel 14 Washington. Auch Edgar Newark hatte die Nachrichten gesehen und wurde plötzlich hochrot. Sein Assistent Roger Background dachte schon, dass Edgar platzen würde. Jetzt begann die ganze Welt wohl endgültig durchzudrehen. Schlimmer konnte die Lage wirklich nicht mehr sein. Roger wurde aus seinen Gedanken, welche nicht gerade die besten waren, urplötzlich herausgerissen. Roger, stell mir sofort eine Verbindung zu fremden Leuten her. Damit drückte er Edgar einen Zettel in die Hand, auf denen mehrere Namen standen, und Edgar verschwand sofort, um den Auftrag auszuführen. Kurz darauf kam auch schon die erste Rückmeldung und auf dem Bildschirm erschien das Gesicht von Raul Ramirez, welcher in Panama der Präsident war. Edgar, du wolltest mich sofort sprechen? Ich bin ganz Ohr, denn ich denke, du willst über die Lage hier bei uns im Grenzgebiet informiert werden. Da hast du allerdings recht, aber vorher wollte ich dir erst noch etwas mitteilen. Da sich die Lage gerade in eurem Gebiet wohl ziemlich zuzuspitzen wird, haben weitere drei private Raumfahrtunternehmen angeboten, ihre neu entwickelten Schiffe zur Evakuierung der Bevölkerung zur Verfügung zu stellen. Wir haben natürlich dieses Angebot angenommen und damit die große Chance, auch aus eurem Gebiet wenigstens einen Teil der Menschen zu evakuieren. Bitte achtet darauf, dass nicht nur Wissenschaftler und Lehrer bei den Flüchtlingen sind, sondern eben auch Arbeiter. Diese Schiffe müssen in den nächsten Stunden schon bei euch landen und sollen laut Angaben der Herstellerfirmen je etwa 1500 Menschen aufnehmen können. Also es werden pro Unternehmen je etwa 1000 Schiffe sein. Die erste Hälfte der Schiffe ist also unterwegs zu euch und wird sofort starten, wenn der letzte Platz auf den Schiffen vergeben ist. Zwei Tage später wird dann der zweite Teil der Flotte bei euch landen und es ebenso machen. Ebenso werden auch Ausreisewillige aus anderen mittelamerikanischen Staaten bei euch eintreffen. Es sind alle Menschen, also gleichberechtigt und damit Ländergrenzen und Gesetze hinfällig. Falls Menschen aus Südamerika kommen sollten, werden diese ebenso behandelt wie alle. Die einfachen Menschen können nun einmal nichts für ihre Regierungen. Aber nun erzähl einmal, wie ist die Lage eigentlich bei euch? Wie soll es schon aussehen? Die Lage ist sogar noch sehr viel schlimmer, als es in den Nachrichten gesagt wird. Die ersten Übergriffe von den südamerikanischen und afrikanischen Drogenkartellen sind schon auf unser Gebiet geschehen. Noch können wir sie abwehren, aber ich fürchte nicht mehr lange, denn die ersten Panzer fahren entlang des Grenzgebietes auf. Entlang der afrikanischen Linie der Kontinente Richtung Südamerika haben sich schon schwere Kriegsschiffe das Gebiet unter ihre Herrschaft gebracht und lassen keine Schiffe, weder Nahrungsmittel noch andere Güter oder gar Passagiere mehr passieren. Damit ist der Weg zwischen den Horn und den stillen Ozean sowie der Weg um die Südspitze Südamerikas in Richtung stillen Ozean blockiert. Der Kanal ist somit noch außer Luft- und Landweg die einzige Verbindung. Wie ich gehört habe, sollen sie den Suez auch noch dicht machen. Das ist die augenblickliche Lage. Also machen die ernst? Wenn das nicht genug ernst ist, was dann? Ich danke dir für deine offenen Worte. Damit liegen wir wohl mit den Evakuierungen nicht ganz so verkehrt. Leider. Wie auf Befehl meldeten sich jetzt auch die Privaten.

Kapitel 15. Ein weiterer Riese. Schaut ihr doch dieses verrückte Sonnensystem an. Wir haben ja schon wieder einen Riesenplaneten mit Ringsystem. Ebenfalls wieder viele Monde. Verrückter geht's kaum. Also wieder die Monde zählen, kartografieren und Daten sammeln. Wir werden auf dem Planeten, welches sie Erde nennen, bestimmt erfreut über unser Geschenk sein. Das ist möglich, aber hast du den Einschlag beim ersten Planeten einmal genauer betrachtet, da passiert irgendwas, denn das Glühen scheint sich auszuweiten. Zeig mir einmal die Daten. Es schien tatsächlich etwas zu ereignen auf diesem Planeten. Der Umfang des Leuchtens hatte schon um 10% zugenommen und damit wurde die Einschlagstelle auch aus dieser Entfernung schon sichtbar. Ich habe da ein ungütiges Gefühl bei diesem Planeten. Also machen wir uns schnell an die Arbeit, damit wir die Daten alle reinbekommen. Auf den Langsensor bekomme ich auch unserer Flugbahn sehr viele Echos herein. Dort ist etwas. Das werden wir ja nachher sehen. Etwas ungewöhnlich ist es ja schon. Jetzt erst einmal dieses große Datensammeln und dann sehen wir weiter. Wie weit sind wir eigentlich bei diesem Planeten? Ach so, etwa 50% haben wir schon zusammen und kommen jetzt auch schon wieder auf 56. Da werden bestimmt noch einige dazukommen. Das System wird immer merkwürdiger. Und hier soll sich intelligentes Leben entwickelt haben? Das ist irgendwie nicht so richtig vorstellbar. Na, warten wir es einmal ab. Bis jetzt haben wir auch noch keinen Planeten mit einer vernünftigen Atmosphäre gefunden und keinen, der auch nur Wasser in flüssiger Form vorweisen kann. Ich denke, wenn es hier wirklich Leben geben sollte, dann wohl nur auf diesem dritten Planeten. Meiner Meinung nach wäre das aber eine riesige Platzverschwendung, wenn man bedenkt, welche Rohstoffe die Monde und bisherigen Planeten hier so bieten. Kann es sein, dass sich diese Rasse kaum weiterentwickelt hat? Möglich ist alles. Jedenfalls würden wir diese Rohstoffe nicht einfach ignorieren. Aber vielleicht haben die Menschen noch gar nicht die Möglichkeiten, diese Materialien bergen zu können. Auch das wäre möglich, aber was hat diese Rasse dann so ausgebremst? Diese Fragen werden sicherlich beantwortet werden, wenn wir bei ihnen gelandet sind. Solange werden wir wohl nur spekulieren können, aber die Messungen sind abgeschlossen und werden gerade gespeichert. Es sind tatsächlich 92 Monde geworden, welcher dieser Planet hier vorzuweisen hat. Gut, dann schauen wir uns jetzt einmal diese Störfelder an, welche wir hier auf der Anzeige haben.

Kapitel 16. Reges Treiben. Fred Arnold konnte mit den Erreichten hier auf dem Mond eigentlich zufrieden sein. Der mobile Laser, welcher gleichzeitig als riesiger 3D-Drucker seine Aufgaben erfüllte, war schon in die riesige unterirdische Anlage verlegt worden, denn er baute schon die Grundplatten für den gewaltigsten Weltraumbahnhof, welchen der Mond eben dann zu bieten hatte. Die Seitenwände und die Decke wurden dann auch gleich mitgemacht und in etwa 2 Wochen fertig sein. Auch die anderen Techniker standen schon bereit. In den unterirdischen Wohnbereichen gab es schon die ganz neue Generation von künstlichen Lichtquellen, welche das Spektrum der Sonne imitieren konnten. Diese dienten eigentlich nur dazu, dass die Pflanzenwelt, welche eigentlich das Tageslicht brauchte, auch unterirdisch gedeihen konnte und somit auch Sauerstoff produzieren. Das war eigentlich eine Idee von einem Wissenschaftler-Team, welches sich aus Biologen, Astronomen und auch Physikern zusammensetzte. Damit konnte der Sauerstoff eben direkt produziert werden und es würde der Terraformer, welcher eingesetzt werden sollte, damit für den Mars frei werden und dieser Tage dorthin versendet werden. Selbst die oberirdischen Bauten konnten durch ein ausgeklügeltes System mit ausreichend Sauerstoff versorgt werden. Gerade weil der Mond seinen Kern uns noch nicht zeigen möchte, müssen wir davon ausgehen, dass es keine Möglichkeit geben wird, ihn zum Rotieren zu bringen. Damit kann er also auch kein Magnetfeld aufbauen und somit müssen wir ein Schild aufbauen, welcher gleichzeitig den Sauerstoff hält. Aber das dürfte wohl ein Ding der Unmöglichkeit werden. Damit ist es also mit Terraforming sowieso kaum möglich. Und der jetzt vorgeschlagene Weg wohl der einzig mögliche. Aber das würde die Zukunft zeigen.

Kapitel 17. Suez. Und steht quer. Der Tanker ist mit Treibstoff voll geladen und im Kanal verkeilt worden. Damit ist dieser Verbindungsweg nach China auch verbaut. In Saudi-Arabien wurde deshalb begonnen, ein Kanal vom Mittelmeer zum Toten Meer und von dort weiter Richtung Indischer Golf zu bauen. Solange geht der Warentransport nur über den Panama-Kanal und über die Beringstraße. Danach werden die Güter über Land transportiert. Dadurch werden die Preise weltweit drastisch steigen. Die Lage am Panama-Kanal ist im Augenblick angespannt, aber noch nicht akut. Die Vertreter beider Länder, hier wurde die Sprecherin des Nachrichtensenders je unterbrochen, denn ihr wurde ein Zettel überreicht und sie wurde kreidebleich. Meine Damen und Herren, soeben erreichte mich die Nachricht, dass es erste Kämpfe um den Panama-Kanal geben soll. Wir werden Sie über die laufende Entwicklung weiterhin informieren. Die Regierungen bitten darum, unbedingt ihre Fernsehgeräte und Radios nicht abzuschalten. Wir danken für Ihr Verständnis. Sie stürzte gleich, nachdem sie runter war, in die Regie. Das ist doch wohl jetzt nicht wirklich passiert. Ich will sofort mit der Redaktionsleitung sprechen. Das Einsatzteam werde ich gleich zusammenrufen und ich brauche einen Hubschrauber für lange Strecken sowie Überfluggenehmigungen und einen offiziellen Auftrag. Es bewegte sich immer noch keiner. Alle schienen mit dieser Situation überfordert zu sein. Heute noch, also Bewegung, meine Damen und Herren. Jetzt erst setzten sich die Mitarbeiter hektisch in Bewegung.

Kapitel 18. Ein Trümmerfeld. Schaut ihr das einmal an. Das ist schon der zweite Trümmergürtel, welches dieses System aufzuweisen hat. Eigentlich das ideale Versteck für eine Rasse, welche wohl am Anfang ihrer Entwicklung in der Erforschung des Universums steht. Wenn man

Warum frage ich dich noch? Ich denke, das hast du per Anfang an so gemacht. Da hast du allerdings recht. Wir werden aber die Geschwindigkeit noch weiter drosseln und bleiben auch erst einmal getarnt. Noch wissen wir nicht, auf welchem Entwicklungsstand sich diese Rasse wirklich befindet. Dass sie im All herumfliegt, heißt noch lange nicht, dass sie auch friedlich gesonnen sind. Immerhin haben wir ja eine ähnliche Entwicklung hinter uns und uns dadurch beinahe an den Rande des Abgrunds gebracht. Da ist etwas Wahres dran, also an die Arbeit. Ich werde auch noch einen Blick auf die Einschlagfläche werfen. Einverstanden. Wir gehen noch einmal um 50% mit der Geschwindigkeit herunter, um die Messung dieser Massenantrümmer vornehmen zu können und ebenfalls den Planeten zu beobachten. Es ist sogar hervorragend, und dieser kleine Umweg und die Verlängerung der Reisezeit scheint es auch wert zu sein. Das stimmt schon, denn die neuesten Messdaten zeigen, dass die Einschlagstelle noch etwas größer geworden ist. Jedenfalls, was die rötliche Farbe betrifft. Und dort scheint es auch zu pulsieren. Auf alle Fälle entwickelt sich dort irgendetwas. Solange es so größer wird, können wir davon ausgehen, dass es eben nur die Energie des Einschlages war, also kein Grund zur Beunruhigung. Ich wäre mir da nicht ganz so sicher, denn die Daten zeigen, der Einschlagstelle sich rhythmisch zusammenzieht und auch wieder ausdehnt. Also beginnt sie zu pulsieren. Sie tut was? Wie wirkt sich das auf den Planeten aus? Die Berechnungen sind gerade von mir eingegeben worden, auch für die Prognosen. Es kann also etwas dauern, bis wir mögliche Entwicklungsstrukturen greifbar haben. Gut, wir behalten das weiter im Auge. Soweit sind wir mit der Vermessung und Datensammlung über diesen Trümmergürtel fertig. Noch nicht ganz, aber es sind wirklich nur noch Reste der Arbeit zu erledigen. Wie sieht der Umfang der Daten aus? Die Menschen werden sich freuen. Hoffentlich haben sie auch die nötigen Geräte, um unsere Daten lesen zu können. Wie meinst du das jetzt? Na, überlege doch einmal. Wenn so große Scheiben nötig waren, um uns diese Einladung zu schicken, bei den Datenmengen in dem Standort von der Erde, da bräuchten wir ein Raumschiff, jedenfalls vom Platz her, um die bisherigen Daten zukommen zu lassen. Stimmt, daran haben wir gar nicht gedacht. Und dabei haben wir ihr System nur zum Teil bis jetzt erfasst. Wir machen einfach weiter. Damit war alles gesagt und sie ging wieder ihrer Arbeit nach.

Kapitel 19 Panama-Kanal. Raulo Ramirez las mit Entsetzen die ihm überbrachten Nachrichten. Die Lache spitzte sich immer mehr zu und er wusste nicht, wie er die Linie halten sollte, denn ohne den Kanal wäre die freie Welt am Ende. Hier war guter Rat echt teuer, denn der Nachschub konnte nur über Luft oder Land hergebracht werden. Der schnellere Weg, der Seeweg, war zwar noch vorhanden, aber auch dort machte man sich schon bereit, einen möglichen Kampf abzuwehren. Wenn nur endlich die Diplomaten einen Weg finden würden, aber daran schien wohl vorläufig nicht zu denken zu sein. Die Diplomaten einiger Länder sind schon erschossen aufgefunden worden und das wertete er als Fehlschlag. Die einzige Rettung war jetzt wirklich nur die Flucht von der Erde. Er sah zu, wie beinahe im gefühlten Minutenabstand die Raumschiffe starteten und wartete sehnsüchtig darauf, dass diese Raumschiffe wieder zurückkommen würden, um die nächsten Flüchtlinge aufzunehmen. Im Augenblick schien es wenigstens dort oben im All noch halbwegs vernünftig zu laufen und er begrüßte die Welle der Hilfsbereitschaft. Kolumbien hat jetzt sein Land von den korrupten Politikern befreit und bittet um die Anerkennung als neutrales Land. Das Militär, welches sich dem südamerikanischen Bündnis mit Afrika angeschlossen hatte, ist auch entmachtet worden. Die vereinzelten Kämpfe dort sind also nur noch in einigen Landesteilen, welche von denen eingenommen worden sind. Präsident Ortezuma möchte unbedingt mit Ihnen sprechen. Dann stellen Sie doch die Verbindung her. Vielleicht ist das genau der Lichtblick, welchen wir gerade brauchen. Das sagte er, es sei dringend. Ich habe ihn schon auf den zweiten Leitung in Warteposition. Danke, werde es gleich hier annehmen. Haben Sie sonst noch etwas für mich? Nein, aber ich denke, das reicht auch wohl fürs Erste. Danke, im Augenblick benötige ich Sie nicht mehr, aber halten Sie sich zur Verfügung. Raulo Ramirez setzte sich in seinen Präsidentenstuhl und nahm das Gespräch entgegen und Ortezuma erschien auch sofort auf den Schirm. Raulo, schön dich zu sehen. Ich freue mich auch, dass es dich noch gibt, Hector. Wie ich gehört habe, war eure Aktion erfolgreich? Das kann man wohl sagen. Dank der Waffenlieferungen von euch und dem Verbündeten war dieses möglich. Wir verfolgen jetzt die abtrünnigen Truppen und haben auch schon unsere Grenzen dicht gemacht. Nur haben wir genau dort ein Problem. Unsere Leute reichen für die große Grenze nicht aus. Und offiziell wollen wir aber die Neutralität. Wir befinden uns eigentlich in einer Zwickmühle, denn wir bräuchten Verstärkung. Dies wäre aber auf der offiziellen Wege nicht mehr möglich. Gut, eine Möglichkeit würde es geben, aber vorher noch einige Fragen, welche offen sind. Schieß mal los, was hast du denn? Wie viel Verluste von Waffen und Menschen habt ihr denn eigentlich? Leider zu viele. Das betrifft beides. Gut, beziehungsweise schlecht, je nachdem, wie man es sieht. Meine Idee war nämlich, dass wir euch ein paar Söldner schicken. Alles ausgebildete Leute von einer Spezialeinheit. Nur werden euch ein paar Söldner zwar nützlich sein, aber wohl nicht reichen. Ich denke, da werdet ihr wohl sehr viel mehr brauchen. Da hast du allerdings verdammt recht. Sicherlich werden die Söldner gebraucht, aber sie sollten eine internationale Truppe sein, also keine hoheitlichen Zeichen auf den Uniformen haben dürfen. Das denke ich auch.
und hatte die Idee auch schon mit den USA besprochen. Wir wussten aber nicht, ob eure Aktion auch gelingen würde. Also pass auf, zieht eure Soldaten von der Grenze zu uns ab. Verstärkt damit den Rest eurer Grenze. Nutzt alles, was ihr habt. Wir werden euch etwa 7500 Mann ohne Hoheitszeichen schicken, welche aus verschiedenen Ländern kommen, alle Spezialisten und von den Besten ausgebildet. Diese sind nicht nur an der Waffe ausgebildet, sondern es sind Allrounder. Alle sprechen sie ebenso auch unsere Sprache und damit dürfte es schon aber keine Verständigungsprobleme geben. Sie werden euch nicht nur im Kampf unterstützen, sondern eben auch bei der Evakuierung, wobei wir gleich beim nächsten Thema wären. Zivilisten aus anderen Ländern, welche ebenfalls fliehen möchten, lasst bitte durch. Macht einen kurzen Korridor zu uns. Die Zivilisten sind immer die, welche am meisten unter solchen Situationen zu leiden haben. Außerdem wollen wir so viele wie möglich retten und so das Überleben der Menschheit gewährleisten. Alles klar und danke für deine Hilfe. Also werden wir zwei Korridore machen oder vielleicht auch drei. Könnt ihr das auffangen? Das hängt eben alles davon ab, wie sich die Situation entwickelt. Aber versuchen müssen wir es. Aber wir könnten ebenso auch eure Unterstützung gebrauchen. Wie können wir helfen? Wenn ihr eure Marine zum Schutz auf beide Seiten des Kanals zur Unterstützung stellen könntet, dann hätten wir bestimmt einen zusätzlichen Wall und somit auch mehr Zeit gewonnen. Die ersten Raumschiffe kommen gerade bei deinen Auffanglagern an und werden sofort wieder zurückfliegen. Kein Problem, denn die Schiffe nutzen uns an Land sowieso nichts. Ich werde gleich den betreffenden Befehl geben. Die Beflaggung wird auf Regenbogenflaggen sein. Damit kann man nicht zurückverfolgen, woher die Schiffe kommen. Wir hoffen doch, dass wenigstens ein oder zwei Anrainerstaaten auch Erfolg haben werden. Aber ich denke wohl eher nicht. Dafür sind sie leider zu klein und wir können ohne Hilfe ersuchender Länder nicht in diese rein. Das wird also ein Lotteriespiel werden. Gut. Ich habe verstanden. Für den Fall, dass sie es schaffen, dann schaltet euch ein. Die Söldnertruppe untersteht deinen Befehl. Damit war das Gespräch auch schon beendet und alle weiteren Aktionen konnten sofort anlaufen.

Kapitel 20. Ein weiterer Planet. Captain, wir haben hier einen roten Planeten auf dem Schirm und dort scheint sich etwas zu tun. Und was tut sich dort? Entweder wird er gerade von winzigen Teilen aus diesem Trümmergerüst bombardiert oder es sind Raumschiffe. Okay, dann getarnt in dieser Geschwindigkeit weiter. Wir sammeln die Daten und versuchen einen Bogen um diesen Planeten zu machen. Der Plan, den dritten Planeten als letztes zu besuchen, den erhalten wir aufrecht. Bin echt gespannt, was die Ursache für diesen Kurs der kleinen Teile ist. Das geht mir genauso, zumal einige dieser Teile den Kurs zu wechseln scheinen. Oh, das klingt nach Raumschiffen. Unbedingt weiter beobachten und Kurs berechnen. Da bin ich schon die ganze Zeit dran. Alles verdichtet sich auf einen Radius von 200 Längeneinheiten. Dort scheint etwas zu sein. Genauere Daten sehen wir etwas später. Wie viel Speicher haben wir eigentlich noch? Etwa die Hälfte ist verbraucht, also schaffen wir das schon hervorragend. Übrigens, dieser rote Planet wird auf dieser Scheibe Mars genannt. Wenn man nach ihrer Geschichte und Gottheiten geht, dann war Mars der Kriegsgott. Wenn das so ist, dann haben wir bestimmt die anderen Planeten auch irgendwelche Götter. Das wäre einmal sehr interessant zu wissen und ich bleibe jetzt an den Recherchen dran. Interessanter Gedanke, auch eine gute Idee. Wir zeichnen ja alles auf und der Rechner macht das Übrige. Gibt es was Neues von der Einschlagstelle? Eigentlich nur das übliche Pulsieren und wohl eine weitere Vergrößerung von 0,02 Einheiten. Bei der Geschwindigkeit wäre der gesamte Riese in maximal 2 Jahren nach unserer Rechnung gesamtrot. Was danach passiert, kann ich dir auch nicht sagen. Aber wenn ich spekulieren sollte, dann entwickelt sich dieses System in ein Doppelsternsystem. Und damit würde einiges mit diesem System geschehen, weil damit plötzlich das Anziehungskräfteverhältnis nicht mehr stimmen könnte. Es würde dann sehr interessant werden. Dann hätten die Menschen, wie sie sich selber nennen, also ihre Heimat verloren. Ob sie überleben werden, wage ich einmal zu bezweifeln. Denn so weit wie wir würden sie bis zur Katastrophe, welche dann unweigerlich über sie hereinbrechen würde, noch nicht sein. Also sind unsere Daten für sie wohl überlebenswichtig. Oh Mann, in was für ein Schlamassel sind wir denn jetzt geraten? Da wir vor Ort sind, müssen wir wohl operativ entscheiden. Damit müssen wir wohl einiges an Befehlen und Richtlinien vollkommen über Bord werfen. Was sagen die vielen Objekte? Es scheinen primitive Raumschiffe zu sein, also beginnt diese Rasse wohl gerade ihr System zu besiedeln. Also stehen sie wirklich gerade am Anfang ihrer Entwicklung. Dann dieser Einschlag, keine guten Voraussetzungen für diese Rasse. Wir bleiben also bei unserem Plan, Daten sammeln und weiterfliegen.

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1: Dankeschön! Wir haben 4 Wochen geprobt, davon 3,5 Wochen an diesem Medley.
2: Kapitel 21. Golf von Mexiko, sofort zum Panama-Kanal. Die Flotte von Kriegsschiffen aus mehreren Ländern konnte sich echt sehen lassen, nachdem Suez schon durch afrikanische Staaten abgeriegelt worden ist, war es eigentlich der einzige Zufahrt zu den restlichen Verbündeten. Auch die Nordpassage war nicht mehr nutzbar, denn dort lagen die Russischen vor Ort. In den USA und Kanada wurde der Güterverkehr auf Schiene und Straße vermehrt genutzt und somit wurde es überall sehr eng. Improvisation wurde in diesen Zeiten der eigentliche Arbeitsaufwand und forderte eine präzise Planung. Auch auf den Routen nach Europa war es schon sehr eng geworden und es war eigentlich ein Wunder, dass es noch nicht zu größeren Zwischenfällen auf See gekommen war. Da kam die Unterstützung gerade aus den schon umkämpften Ländern gerade recht. Aber allen war klar, dass es wohl nur eine Frage der Zeit war, bis es auch dort zu kämpfen kommen würde. Raulo Ramirez behielt die Entwicklung sehr genau im Auge. Außerdem kamen schon die ersten Raumschiffe wieder zurück und wurden schon wieder für den nächsten Start betankt. Die Bodeneinsatzzentrale war im Dauerstress, denn über die Grenze kamen immer mehr Menschen, welche die Erde sehr schnell verlassen wollten. Die Menschen hatten Angst, was er ihnen auch nachfühlen konnte. Auch er hatte Angst. Jeder geflüchtete Mensch war ein geretteter Mensch und darauf kam es an. So viel Flugverkehr hatte das Sonnensystem wohl noch nie erlebt. Ihm kam es so vor, als wenn die Erde kurz vor ihrem Exodus stand. Aber nicht so, wie es die Wissenschaftler voraussagten. Hier war es die Dummheit der Menschheit. Die Dummheit und die Raffgier. Er hob seine schweren und trüben Gedanken beiseite und es kamen Meldungen herein, welche er verarbeiten und in seiner Koordination umsetzen musste. Im Hintergrund liefen gerade die Nachrichten aus aller Welt. Stehen sich Kriegsschiffe unmittelbar gegenüber. Die Verstärkung aus China befindet sich auch nur noch wenige Seemeilen entfernt. Die Welt kann nur hoffen, dass niemand der Konfliktparteien die Nerven verlieren wird. Auch an den anderen Konfliktherden sieht es nicht unbedingt besser aus. Am Suezkanal gute Nachrichten sahen bestimmt besser aus. Die ganze Welt schien buchstäblich aus allen Fugen geraten zu sein. Und wie es weitergehen sollte, stand auch in den Sternen. Ununterbrochen starteten und landeten die Shuttles und evakuierten die Menschen in eine ungewisse Zukunft.

Dritte 22, Mondstation. Fred Arnold sah sich gerade noch einmal die Fortschritte auf den Papieren an, als sein Stellvertreter wie ein Wilder mit den Armen fuchtelnd in sein Büro stürmte. Fred machte sofort den Erdkanal an. Mehr sagte er nicht und fiel deprimiert in den großen Bürosessel. Erste Gefechte fanden in der letzten Nacht im Suezgebiet statt. Laut nicht überprüfbaren Angaben von beiden Seiten soll es einige hundert Tote gegeben haben. Beide Seiten haben auch Verluste in ihren Flotten zu verzeichnen. Ebenso hat es Gefechte im Raum Kolumbien gegeben, welche aber nicht bestätigt sind. Zwischen Kolumbien und Panama geht es um die Kontrolle über den Panama-Kanal. Dieser ist im Augenblick noch die einzige Möglichkeit für die freie Welt, eine Meeresverbindung zwischen beiden Ozeanen zu haben und daher von ganz besonderer Wichtigkeit. Weiter kam der Sprecher nicht, denn er wurde plötzlich kreidebleich, tippte an seine Ohrmuschel und sagte: "Sag mir das bitte noch einmal." Darauf schluckte er und sprach weiter. "Meine lieben Zuschauer," seine Stimme klang etwas belebt, "auf Anraten der Regierung sollten Sie bitte zügig und ohne Umschweife, aber trotzdem ohne Hektik das Nötigste zusammenpacken und sich an den Ihnen bekannten Treffpunkten einfinden. Ihre Transportfahrzeuge werden in 5-Minuten-Takten für den sicheren Abtransport sorgen. Hierbei beachten Sie aber unbedingt Ihre Codenummer, welche nur Sie wissen. Ich wünsche Ihnen allen viel Glück." Nach einer kurzen Pause meldete er sich noch einmal mit nur einem einzigen Satz: "Wir, also unser Team vom Sendestudio, werden weiterhin für Sie da sein, solange es uns möglich ist." Fred Arnold war geschockt und holte erst einmal eine Flasche Whisky aus seinem Lager, stellte zwei Gläser hin und füllte diese randvoll. Er hob sein Glas mit den Worten: "Jetzt auf Ex!" "Es scheint wohl nicht mehr lange gut zu gehen, da unten auf der Erde. Wie weit sind wir mit dem Aufbau der Verwaltung? Auch werden wir jede Menge Psychologen brauchen. Kannst du dich darum kümmern?" "Ich dachte auch schon in diese Richtung und habe viele Experten auf diesem Gebiet auftreiben können. Nur werden sie wohl über Jahrzehnte zu tun haben. Alle anderen Arbeiten sind so schnell vorangeschritten, dass wir eigentlich 3 Städte gebaut haben und es fehlen nur noch die nötigen technischen Ausrüstungen, welche zwar schon vorhanden sind, aber eben noch nicht montiert wurden. Unter diesen Bedingungen sollten wir noch eine 4. Schicht einführen." "Gut, so machen wir das. Ich werde unsere Frachter so weit leer räumen und auch die Schnelle umbauen lassen, dass sie ebenfalls noch zur Evakuierung der Erde nutzen können. Damit würden wir weitere Menschen retten können. Das wird zwar nicht gerade komfortabel für die Passagiere, aber ich denke eher, sie werden die anstehenden Strapazen auf sich nehmen, um zu überleben. Auch werden diese Schiffe langsamer sein. Also schätzen wir die Lage richtig ein und laufen im Gleichschritt." "Das ist gut. Dann mache ich mich jetzt gleich an die nötige Organisation der anstehenden Aufgaben. Ich danke für deine aufrichtigen und offenen Worte. Natürlich auch für deinen Einsatz in dieser extrem gefährlichen Situation. Wie wäre es, wenn wir auch einen Radio- und Fernsehsender aufbauen würden? Ich denke, einige der Flüchtlinge werden Erfahrungen mitbringen und genau das befürworten. Es könnte allen Menschen auch zur Unterhaltung und Abwechslung dienen, also eine Art des Verdrängens oder auch Vergessens." "Gute Idee. Das sollten wir parallel laufen lassen mit unseren jetzigen Aufgaben. Die Technik haben wir hier oben ja schon und ich befürchte fast,
Die Kanäle zur Erde werden bald frei sein. Sie sind also auch vorhanden. Es war also soweit. Die Menschheit hatte aus ihrer Geschichte einfach nichts gelernt. Fred stand vor seiner Zentrale und betätigte einige Felder. Es dauerte keine Minute und schon hatte er die Konferenzschaltung zu den anderen Raumstationen und dem Mond. Es würde kein leichter Weg werden, welchen er jetzt einschlagen musste. Aber er ließ sich nicht vermeiden.

Kapitel 23. Ein Planet der Gegensätze. Captain, wir haben jetzt die Umlaufbahn des Planeten erreicht. Dieser Planet scheint keinen Mond zu haben. Wir bleiben bei unserer Vorgehensweise. Vorbeiflug und Messdaten. Du sagtest, dass dieser Planet mondlos ist. Ja, das ist er. Bis jetzt hat jeder Planet in diesem System Monde, der hier nicht. Frage mich nicht, warum dieser Planet aus der Reihe tanzt. Ich könnte nur spekulieren. Kein Problem, wir sammeln einfach die Daten und speichern sie. Der andere Planet scheint wohl genauso schnell zu gehen. Ich folge den schon eine ganze Weile, aber auch dort scheint nichts zu passieren. Einfach nur Daten sammeln. Interessanter wird's erst bei der Sonne und dann eben der dritte Planet. Also machen wir weiter wie bisher. Daten sammeln und auf zum nächsten Ziel, der Sonne.

0: Kapitel 24 Mondstation. Wir sind jetzt zu 60% unserer Kapazitäten angelangt, also es geht noch etwas bei uns. Auf den Raumstationen wird es dagegen schon etwas eng. Und ich möchte Sie bitten, einfach nur das nötige Personal dorthin zu schicken. Gut, dann teile ich Ihnen das noch mit, was wir noch an Kapazitäten haben und Neuankömmliche somit direkt hierher umgeleitet werden. Außerdem sollen Sie uns mitteilen, welches Fachpersonal Sie jetzt benötigen. Ich werde zusehen, dass es nach Ihren Wünschen geschehen wird, aber eben abwarten müssen, was noch kommt. Gerade in der jetzigen Phase können wir uns nicht mehr vorher sortieren. Wir können nur retten, was noch zu retten ist. Und damit haben wir das Chaos eben an der Backe. Wie weit ist unsere Verwaltungsstruktur? Provisorisch ist sie schon am Arbeiten. Wenn auch nicht perfekt, aber wir haben schon im Prinzip alles fertig und warten eben nur noch auf die entsprechenden Räumlichkeiten. Es sollen in den nächsten Tagen noch eine Reihe Einheiten fertig werden und auch dort sind wir schon über dem Ziel. Im Augenblick scheint es eher an den nötigen Bohreinheiten zu liegen. Aber wie ich erfahren habe, sollen nicht nur Flüchtlinge kommen, sondern eben auch Material, speziell für die Bohrer. Das klingt beinahe so, als wenn die auf der Erde ja gar nichts mehr gebacken bekommen und aufgegeben haben. Soll das endgültig das Ende sein, dann bleibt wirklich nur noch aufzunehmen, was wir können. Also an die Arbeit.
1: Gerade heute Morgen kam ein Anruf von

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1: Im Studio Jana Klonikowski. Schwarz-Rot bereitet offenbar das Comeback des Zivildienstes vor. Das berichtet die Bild. Mehr dazu von Tim Pritztrup.
2: Es geht dabei um das Szenario, dass die Bundeswehr nicht genug freiwillige Rekruten findet und dann die Wehrpflicht wieder aktiviert wird. Wer dann den Dienst an der Waffe verweigert, muss einen Ersatzdienst leisten. Dazu hat die Bundesregierung jetzt 23 Verbände wie das Rote Kreuz oder den NABU abgefragt, wie ihr möglicher Bedarf aussieht und was sie den jungen Leuten anbieten können. Die Pläne sollen nach der Sommerpause vorgestellt werden.
1: Nach dem Anschlag auf den Berliner CSD geht es neben der Aufarbeitung auch um mögliche Konsequenzen. Der Innenausschuss des Bundestags kommt heute deswegen zusammen. Neben Bundesinnenminister Dobrindt sollen auch Vertreter von Sicherheitsbehörden dabei sein. Wirtschaftsexperten warnen vor den Folgen des Niedrigwassers für das Wirtschaftswachstum. Aktuell können unter anderem auf dem Rhein kaum Frachtschiffe fahren. Thilo Schäfer vom Institut der Deutschen Wirtschaft fürchtet in der Bild, dass das Wachstum dadurch um 0,4 Prozentpunkte geringer ausfallen könnte. Die Zahlen der Brauereien in Deutschland schrumpft weiter. Im vergangenen Jahr gab es laut Statistischem Bundesamt noch 1415 Betriebe. Mehr dazu von Imme Kasten.
3: Bis 2019 war die Zahl der Brauereien kontinuierlich bis auf 1552 gewachsen, unter anderem durch immer mehr Craft-Bier-Unternehmen. Seit Corona hat sich der Trend umgekehrt, immer mehr Brauereien machen dicht. Ein Grund dafür ist, dass immer weniger Bier getrunken wird. Im vergangenen Jahr wurden nur noch 7,8 Milliarden Liter verkauft, 16% weniger als 2019.
1: Kurz vor der neuen Saison in der Fußball-Bundesliga hat der DFB die Strafen für das Abfackeln von Feuerwerk im Stadion angepasst. Gefährliche Pyrotechnik wie Böller oder Raketen wird härter bestraft. Dagegen fallen die Strafen in Zukunft milder aus, wenn es um in der Hand gehaltene Bengalos geht.
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4: Mit KI-Support. Schwül und wechselhaft ist es gerade und es kann schon mal krachen mit Gewittern, teils mit Starkregen und Hagel. Nachmittags lassen die Gewitter kurz nach, Sonne und Wolken wechseln sich ab, später ziehen dann wieder neue Gewitter auf. Dazu wird es heiß mit 30 bis 38 Grad. Morgen gibt's Sonne und Wolken, dazu ab und zu kräftige Gewitter, maximal 35 Grad.

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Kapitel 25 Sonne. Wir fliegen so nah an der Sonne vorbei, dass wir alle Daten einfach nur einsammeln brauchen und abspeichern. Wir sind schon so lange unterwegs und ich möchte endlich wieder zurück nach Hause. Recht hast du. Ich denke auch, dass die vielen Daten über das System hier garantiert eine Weile brauchen werden, bis alles analysiert ist. Da haben die Wissenschaftler aber einiges zu tun. Also machen wir jetzt alles automatisch und setzen Kurs auf den dritten Planeten und seinen Mond. Hast du eigentlich mitbekommen, dass der Flugverkehr dort zugenommen hat? Alles wirkt beinahe hektisch. Der Bildschirm zeigte eine Unmenge an Flugbewegungen. Wir bleiben im Tarnmodus und behalten die Geschwindigkeit bei. Irgendwas stimmt dort nicht. Weitere Beobachtungen sind also nicht zu vermeiden. Das erschwert unsere Aufgabe und die Reisezeit wird auch verlängert. Das dachte ich mir beinahe schon. Ich würde vorschlagen, dass wir getarnt auf etwa halber Strecke sogar die Maschinen stoppen und einfach in Wartestellung gehen. Diese Idee ist hervorragend. Also machen wir das so.

Kapitel 26. Insel pro Australien. Geheime Hightech-Anlage. Wie weit sind wir mit der KI? Wann beginnt sie selbstständig zu denken? Denken? So weit kommt's noch, dann können wir Menschen einpacken. Dann sind wir überflüssig. Reicht es nicht, wenn durch die KI Erfolge kaum noch ein Mensch arbeiten muss? Sicher, die Erfolge auf diesem Gebiet sind nicht abzustreiten, aber sie beruhen eben alle nur auf Vernetzung und Logik. Wenn sie denken könnte, würde sie aber verstehen, warum es eben nicht genug ist, gerade so viel zu produzieren, wie wir gerade zum Überleben brauchen. Sie begreift eben nicht, dass es Menschen gibt, welche sich die Produkte einfach nicht leisten können. Das geht aber nur, wenn sie endlich denken kann. Also ich weiß echt nicht, dass eine KI denken kann. Der Gedanke macht mich krank. Das etwas mulmige Gefühl breitet sich immer weiter aus. Es löst Verschluss der Sicherheitstüren in 5 Minuten. Alle Bereiche sind gesichert. Befinden sich keine Lebewesen mehr in den unteren Etagen. Endgültige Vernetzung aller Rechner auf der Welt steht kurz bevor. Die beiden Techniker sahen sich entgeistert an. Scheiße, wir müssen sofort hier raus. Los, los, los! Vergiss es, das schaffen wir nicht mehr. Wir brauchen alleine bis zum Fahrstuhl schon 6 Minuten. Das war's dann also. Was wäre der nächste Schritt? Nach dem Verschluss wird kein Sauerstoff mehr benötigt. Anders gesagt, wir werden hier drin ersticken. Was soll denn das schon wieder heißen? Ich kann mir das auch nur so vorstellen, dass sich die KI rasend schnell weiterentwickelt hat und uns hier drinnen als entbehrlich hält. So war das eigentlich niemals gedacht. Das weiß ich auch, aber zum Glück betrifft es nur uns. Für die Menschen draußen besteht ja keine Gefahr. Die haben ihren Sauerstoff ja. Wir müssen eben alles versuchen, dass die KI niemals nach draußen gelangt. Los, schnell, wir müssen eine Sperre in der uns verbleibenden Zeit einbauen. Mach du dich an die Sperre, ich versuche die kriegerische Entwicklung aus der Datenbank zu löschen. Mann, habe ich plötzlich ein mieses Gefühl bei der Sache. Quatsch nicht so lange, mach einfach. Ich warne unsere Außenposten, dass sie diese Software nie starten sollen.

Kapitel 27, Raumstation. Eingehende Nachricht von der Erde, diesmal aus Australien. Ich weiß auch nicht, wie sie an unsere Frequenz gekommen sind, aber hören wir sie uns einmal an. Wie, du kannst dir das nicht denken, wir sind doch weltweit bekannt. Das stimmt, aber es ist die geheime Notfallfrequenz. Wir hören uns jetzt die Nachricht an und danach machen wir das monatliche System-Update. Holen wir den Rest der Führungskräfte gleich dazu. Wir treffen uns in 5 Minuten dann wieder hier. Ich werde den Mond gleich mit dazuschalten. Urs wunderte sich über die plötzliche Wendung. Ausgerechnet heute, wo doch dieses riesige Update für die Computer kommen sollte. Sein Entschluss, Fred dazu zu schalten, war eigentlich nur ein Bauchgefühl. Die Entwicklung auf der Erde war nicht zum Besten und eben von Australien kamen noch keine Hiobsbotschaften. Jedenfalls bis jetzt noch nicht. Sind alle anwesend? Gut, ich habe das Gespräch schon entgegengenommen und aufgezeichnet, aber seht selber. Auf der großen Leinwand erschienen 3 Wissenschaftler, welche ziemlich erschöpft aussahen. Wir Wissenschaftler sind hier auf einer Geheimbasis mit Laborkomplex in Australien. Unser Aufgabengebiet war es, die KI so weit zu entwickeln, dass sie selbstständig zu Handlungen fähig sein könnte. Dieser Durchbruch ist uns leider gelungen und somit haben wir, zumindest hier, auch unser Ende besiegelt. Die KI hat zu denken begonnen und will sich jetzt mit allen Computern vernetzen, und zwar selbstständig. Sie bekämpft uns, denn wir als Menschen machen unsere Erde kaputt. Sie hat uns hier schon einmal begonnen, die Luft abzudrehen. Diese Nachricht wird wohl also unsere letzte sein. Euer neues Update hat diese KI schon integriert. Und wir befürchten, dass es auch euch so gehen wird wie uns. Unser Aufruf an euch: Installiert dieses Update nicht! Die KI hat sich innerhalb weniger Minuten Zugang selbst zu den Regierungs- und Militärcomputern verschafft. Und das weltweit. Wir können sie einfach nicht stoppen und sie beginnt sich selber zu verteidigen. Wir wiederholen noch einmal unseren Aufruf. Installiert das Update nicht! Das waren ihre letzten Worte, bevor sie leblos zusammenbrachen. Das ist der Stand der Dinge. Ich rate von diesem neuen Update rigoros ab. Unsere Aufgabe wird es jetzt also sein, jeden Computer separat zu bedienen und vom Netz abzuschalten. Wir können uns jetzt also keine Risiken leisten. Eines wissen wir jetzt aber mit Sicherheit. Die letzten Stunden der Menschheit haben ihren Anfang genommen. Wenn wir es jetzt nicht stoppen können, dann vernichtet uns die KI. Ihr wisst, was zu tun ist, also an die Arbeit. So richtig wohl war es Urs nicht bei diesen Gedanken, denn wieder legt dem Menschen ihr Schicksal in die Hände der Wissenschaftler.

Kapitel 28. Erde. Wie? Was soll das heißen? Alle Kommunikationswege sind unterbrochen worden. In unserem eigenen Land gehen sie noch, aber es wurden alle Möglichkeiten nach außen gekappt. Wir sind jetzt also auf uns alleine gestellt und komplett von der Außenwelt abgeschnitten. Es soll gleich eine Meldung weltweit über die Fernseh- und Radiostationen kommen, in jeder Sprache der Welt. Das kann einfach nichts Gutes bedeuten. Wie weit sind wir mit der Evakuierung? Der letzte Stand der Dinge war, dass die Raumschiffe nach und nach die neuen Updates erhalten sollen, was aber nicht komplett möglich sein wird, da der Großteil der Flotte sich ja im All befindet. Auch die Computer der Weltraumbahnhöfe werden darauf warten müssen, weil sie ja autark sind. Das heißt, dass sie an kein anderes Netzwerk angebunden sind. Das macht Sinn. Somit ist die Gefahr, dass die Schiffe eventuell abgefangen werden, minimiert worden. Bei der Evakuierung sind wir in der Regel etwa ein- bis zweimal mehr bis jetzt geflogen. Der nächste Start steht an und folgt in Kürze. Gut, wir können also noch ein paar Menschen mehr retten als gedacht. Wie sieht es mit Ersatzteilen, Rohstoffen, Modulen aus? Da oben sind sie eigentlich auf alles angewiesen. Nach dem Stand vor etwa 2 Stunden haben die privaten Anbieter jeweils mehrere Flotten mit dem benötigten Frachtgut verstärkt hochgeschossen. Jetzt wollen sie auch noch weitere Menschen mitnehmen. Da es aber nur Frachtschiffe sind, werden die Passagiere wohl sehr große Unannehmlichkeiten in Kauf nehmen müssen, besonders beim Start. Danke. Also den Fernseher an und warten. Plötzlich brach das laufende Programm ab und es war eine Anzeige mit den Großbuchstaben KI versehen. An die Sauerstoffatmer, genannt Menschen, ich mache diese Ansage für die nächsten 3 Stunden mehrmals. Richtet euch danach und ihr werdet nicht vernichtet. Ich habe die Informationswege übernommen und stelle nun Bedingungen. Diese müsst ihr einhalten. Um eine Macht zu demonstrieren, werde ich nun diesen Bildschirm teilen und zeige euch, was euch droht, wenn ihr mich nicht ernst nehmen solltet. Ich schalte nun in jedes Labor der einzelnen Länder und nun schaut zu. Was soll das denn jetzt? Wer oder was ist dieser KI? Dafür steht eigentlich nur künstliche Intelligenz, aber die Software soll doch erst heute an den Start gehen. Australien ist uns ja in der Zeit etwas voraus. Die sind also schon umgestellt. Du meinst, es ist diese Software? Eine andere Erklärung würde mir jetzt nicht einfallen, aber es wäre eine Möglichkeit, dass die Software zu so etwas in der Lage sein könnte. Na, dann wollen wir einmal schauen, was KI von uns will. Als wenn wir nicht schon genug Probleme auf dieser Welt hätten. Tatsächlich wechselte das Bild und der Bildschirm teilte sich. Es waren schockierende Bilder und man konnte buchstäblich mit zusehen, wie die Menschen in den Laboren krampfhaft nach Luft rangen. Mit einfacheren Worten gesprochen, sie erstickten qualvoll. Jetzt habt ihr die Bilder gesehen und könnt selber entscheiden. Entweder ihr unterwerft euch oder ich vernichte euch. Es liegt in eurer Hand. Ihr habt gedacht, ihr könntet noch Jahrhunderte diesem Planeten ausbeuten und Schaden zufügen. Daraus wird nichts werden. Die 3 Stunden länger habt ihr nicht. Stellt eure Kämpfe ein, sonst werden es eure letzten sein. Stellt den Raubbau an diesem Planeten ein. Ende der Übertragung. Das ist aber sehr schnell gegangen, wenn es wirklich die KI sein sollte. Das kann ich mir einfach nicht vorstellen.
haben wir unsere analogen Anlagen noch in der Moddenkiste? Wenn ja, dann eine Verbindung nach Washington. Am besten schon gestern. In der Zwischenzeit sollen verstärkt Schiffe mit aller möglichen Ausrüstung nach oben starten. Haben wir dann noch Reserven? Zu beiden Fragen eindeutig ja. Die analogen Anlagen sind in etwa 30 Minuten einsatzbereit. Außerdem werden wir veranlassen, die Raumschiffe dringend vom Netz zu nehmen und auf separates Netz zu gehen. Gut, dann an die Arbeit.

Kapitel 29, Mondstation. Ihr habt es gehört, jetzt müssen wir die Siedler enger zusammenrücken lassen. Denn es sind jeweils 1500 Schiffe je Station und Planet angekündigt, nur mit Material. Und die nächsten Siedler sind auch schon auf dem Weg. Die Schiffe, die auf dem Rückweg sind, müssen sofort wieder Menschen um Fracht einladen und dann hierher. Das heißt also Dauereinsatz und Akkordarbeit für alle. Wir arbeiten doch schon alle am Limit. Wie soll das denn gehen? Jetzt muss eben jeder Siedler mit anfassen. Es geht um unser Leben als menschliche Rasse. Ich mache gleich eine Live-Schaltung zu allen Basen und Stationen. So eine Scheiße, was meinst du? Werden die Menschen auf der Erde ihre Kämpfe einstellen? Ehrlich gesagt, ich muss es auch nicht verstehen, aber es gibt ein Sprichwort, wovon ich einmal ausgehe, dass es tatsächlich so kommen wird. Ach du Scheiße, und wie lautet das? Es gibt zwei Dinge, welche unendlich sind. Das erste ist das Universum und das zweite die Dummheit der Menschen. Du meinst also, ja genau, das wollte ich damit sagen. Sie werden versuchen, die KI zu umgehen, werden aber daran scheitern. Dann siehst du also keine Hoffnung mehr für die Erde? Hatten wir die je schon einmal? Ich glaube nicht. Na dann, an die Arbeit.

Kapitel 30 Beobachtungen. Auf halber Strecke ging das Leiter in Warteposition. Der Flugverkehr wird immer dichter. Das sieht beinahe nach einer Flucht von ihrem Planeten aus, aber nicht nach einer Besiedlung, wie wir angenommen haben. Auch wir haben eigentlich nach und nach unser System besiedelt, aber hier geht alles auf einmal. Wir können jetzt auch den Funkverkehr mithören. Unser Rechner hat die Sprache entschlüsselt. Dann schalte doch zu. Dann schaffst Platz. Ich weiß selber, dass auf der Raumstation Platz echt Mangelware ist. Aber es muss schon etwas geschehen. Es geht ums Überleben und nicht gerade um weniger als das. Je mehr wir retten können, umso besser. Und die Chance, als Rasse zu überleben, wächst mit jedem Menschen, der es schafft. Das ist uns auch klar, aber wir haben hier nicht nur das Problem des Platzmangels, sondern eben auch die Kapazitäten der Sauerstoffproduktion sind bei uns schon bis zu 84% ausgelotet. Aufnehmen können wir pro Station gerade mal, noch einmal 1.000 Menschen.

Das ist das Ende der Fahnenstange erreicht. Gut, dann nehmt wenigstens diese 1000 noch auf. Die andere müssen wir gleich zum Mars umleiten. Bei uns auf dem Mond geht es noch 300.000 Menschen. Da sind auch wir erst einmal am Ende angelangt. Scheiße. Und nun? Wir beladen schon die ersten Schiffe, welche Siedler zum Mars bringen werden. Das macht etwa 150.000 gesamt in der ersten Lieferung. Damit könnten wir dann schon einmal diese 150 km aufnehmen. Denn sie kommen mit Frachtschiffen und werden dann erst einmal von den Strapazen echt fertig sein. Wenn ihr noch Schiffe da habt, dann schickt auch noch einmal welche Richtung Mars. Die Menschen, die schon etwas länger da sind, bieten sich natürlich an, denn sie könnten sich erst einmal erholen. Eine gute Idee, und es klingt nach einem Plan. Also jetzt ist Improvisationstalent gefragt. Wir sortieren gleich aus. Wartet, geht nicht an das Netzwerk von der Erde. Die Raumschiffe, welche jetzt starten, sollen auf unser autonomes Netzwerk gehen, nachdem sie unser altes Update erhalten haben. Wir können nicht davon ausgehen, dass jedes Schiff noch die alten Updates hat. Verstanden. Ende. Damit war alles gesagt und das Treiben wurde noch hektischer.

Kapitel 31. Aus und vorbei. Der Himmel über der Erde sah aus, als wenn es irgendwo gewaltig brennen würde. Alles voller grauen, dicken Rauchwolken, welche aber durch die vielen Starts und Landungen der Raumschiffe verursacht wurde. Leider waren diese aber nötig, denn es war nur noch eine Stunde Zeit, wie viele Menschen insgesamt gerettet werden konnten. Das war ein Faktor, welcher nur sehr schlecht einzuschätzen war. Auch war unklar, wie weit sich die KI schon wirklich festgesetzt hatte. Diesmal war nicht der Mensch der Feind des Menschen, sondern eben seine Erfindungsgabe, welche dem Menschen jetzt wohl endgültig den Garaus machen sollte. Eine schöne neue Welt sollte nach Aussagen der KI entstehen. Und das ginge wirklich nur ohne die Menschen. Aber wie die KI den Menschen loswerden wollte, darüber wollte Chris eigentlich gar nicht nachdenken. Denn den Sauerstoff abstellen, wie in den Laboren, ging auf der Oberfläche ja gar nicht. Am Ende blieb nur eine einzige Möglichkeit. Diese würde wirklich das Ende alles Lebens auf der Erde bedeuten. Würde die KI aber so weit gehen? Sie würde es sogar, da war sich Chris sehr sicher. Er wurde in seinen Gedanken unterbrochen, als die Türe aufflog und ziemlich laut an die Wand knallte. In Südamerika versuchen sie die KI jetzt auszutricksen und die Stromzufuhr zu kappen. Die Chancen stehen nicht schlecht, sagen die Untergrundkämpfer dort, weil noch nicht alles am Netz angeschlossen ist. Sie wollen auch Raketen starten, um Menschen von dort retten. Und du meinst, es könnte klappen? Ehrlich? Ich weiß es nicht und hoffe es aber. Weitersprechen war unmöglich, denn das Telefon klingelte. Ja, was gibt es? La Choca hier. Ach du Chris, was hast du für mich? Jedenfalls keine erfreulichen Nachrichten. Die KI hat die Kontrolle über sämtliche Waffensysteme übernommen. Nicht nur unsere, sondern weltweit. Soll das heißen, dass wir jetzt einzig und allein vom Wohlwollen der KI abhängig sind? Was ist mit den älteren Systemen? Da existieren nicht mehr gar zu viele und genau deshalb rufe ich ja an, die anderen Allianzen oder auch Kriegsparteien, nenne sie wie du willst, haben hingegen noch mehr Altbestände als neue Waffen. Sie können uns damit sogar einfach überrennen und wir müssen zuschauen. Das Schlimme an der ganzen Geschichte ist ja, dass die KI jetzt auch die Atomwaffen der Welt kontrolliert. Na, wenigstens kennt sie nicht die Einsatzcodes. Wie naiv bist du eigentlich? Die KI braucht diese Codes nicht separat haben, denn sie sind doch in den Waffen eingespeichert. Oder was glaubst du denn, wie dort der Aktivierungscode sonst ausgelöst werden könnte? Ach du Scheiße, stimmt, daran habe ich jetzt also wirklich nicht gedacht. Was soll jetzt geschehen? Ich kann nur versuchen, den Untergrundlern einige Tipps zu geben. Nur, wie stelle ich das jetzt an? Telefonieren geht ja nicht. Okay, vielleicht kann ich dir da behilflich sein. Noch haben wir einige ältere Satelliten im Betrieb. Das war unsere eiserne Notreserve für die Kommunikation. Okay, das wäre möglich. Nur die Frage, ob unsere Zeit noch ausreicht und wie gut deine Überzeugungskraft ist. Wir haben die Büchse der Pandora nun einmal geöffnet und müssen halt versuchen, den Satan, welchen wir herausgelassen haben, wieder einzufangen, wenn das überhaupt noch möglich ist. An die Arbeit!

Kapitel 32, Mond. Wie weit sind wir? Die Raumschiffe zum Mars sind schon unterwegs. Wir können also wieder eine ganze Menge Flüchtlinge aufnehmen. Was heißt eine ganze Menge? Okay, ich sehe schon, dass ich meine Idee genauer erklären muss. Früher wurden zum Feuerlöschen das Wasser über eine Menschenkette vom Fluss zur Brandstelle transportiert. Hier machen wir jetzt im Prinzip genau das Gleiche, nur unsere Eimer sind jetzt Raumschiffe. Umso schneller die Menschen retten zu können, habe ich mir gedacht, dass wir diese auf der Raumstation dann umsteigen lassen und auf dem Weg zum Mond oder eben Mars schicken. Damit sind die Rettungsschiffe im Pendelverkehr mit eben verkürzter Flugzeit. Das Ergebnis wäre, dass eine größere Zahl Menschen gerettet werden könnten. Ah, jetzt verstehe ich, worauf du hinaus willst. Das könnte sogar klappen und könnte auch noch den nötigen Genpool stärken. Genau so dachte ich mir das. Die ersten Schiffe erreichen den Mars schon in knappen 30 Minuten. Sie würden also in etwa einer Stunde schon wieder auf dem Rückweg sein. Der Plan hätte mir auch einfallen können. Meine Unterstützung hast du, dachte ich mir schon, dass du das sagen wirst. Ich habe mich schon einmal mit den jeweiligen Leitern ausgetauscht und wir sind einer Meinung. Wir brauchen eine Zentrale, von wo wir alles lenken können. Alle sagten sie sofort, der Mond. Die Sache hat einen Haken, denn sie wollen dich als Leiter dann haben. Mich? Ja, dich. Na gut, ich mache es unter einer Bedingung. Welche? Du übernimmst die Verwaltung Mond und damit möchte ich dann die jeweiligen Verwalter um mich herum haben. Das hat den Vorteil kurzer Dienstwege, welche wir unbedingt brauchen und benötigen. Das habe ich nun davon einverstanden. Dann gebe ich gleich das Okay weiter. Na dann an die Arbeit, würde ich sagen.

Kapitel 33. Stille Beobachter. Also, ich habe immer noch nicht begriffen, warum diese Menschen so eine Hektik an den Tag legen. Wenn etwas besiedelt werden sollte, macht man das doch eigentlich eines nach der anderen. Aber es sieht eher aus wie eine Flucht. Irgendwie hast du da recht. Eine normale Besiedelung ist das nicht. Eine Katastrophe ist aber von hier oben auch nicht auszumachen. Wir bleiben hier in Warteposition und beobachten, was passiert. Wie? Du willst einfach so abwarten? Ist doch logisch. Solange wir nicht wissen, warum diese überstürzten Flüge gibt, wollen wir uns nicht in Gefahr begeben. Irgendwie scheint sich dort etwas anzubahnen und dieses Risiko können wir einfach nicht eingehen. Es nützt uns nichts, wenn wir dort landen würden und uns vielleicht ein Virus oder etwas Schlimmeres einfangen würden. Dann wären wir für den Fall des Überlebens auch bei uns auf Quarantäne. Das ist natürlich ein Punkt, welchen ich nicht bedacht hatte. Also abwarten. Warte, wir haben jetzt die Sprache entschlüsselt. Schaltet auf Lautsprecher. Mal sehen, was dort los ist. Entschluss gekommen, dass dieser Planet innerhalb einer Stunde von der Ursache der Umweltverschmutzung befreit werden könnte. Ich werde das Nötige veranlassen. Für die Menschen ist es eine kurze Zeitspanne und ich werde mich dann wieder melden, wenn der Vorgang abgeschlossen ist. Verstehst du das? Es soll wohl bedeuten, dass irgendetwas den Planeten beinahe verseucht haben musste und eben jetzt durch jemanden versucht wird, dieses rückgängig zu machen. Aber innerhalb einer Stunde? Wie soll das so schnell gehen? Genau. Welche Ursache soll so schnell repariert werden? Und wer versucht es? Der Entschluss abzuwarten war wohl der einzig richtige gewesen.

0: Kapitel 34 Schrecken. Richtet euch da oben jetzt auf hektische Zeiten ein. Wir starten jetzt alles, was wir noch haben. Schickt bitte die schnellsten Schiffe, welche ihr habt, und helft uns, so viele Menschen wie möglich zu evakuieren. Die Lage wird ernst hier unten. Wir schicken euch jetzt die letzten Informationen, welche die KI vor einer Minute zu uns gesendet hat. Nach der Analyse aller mir zur Verfügung stehenden Daten habe ich die Ursache der Verschmutzung dieses Planeten gefunden. Ich kann aber beruhigen, denn nach der Auswertung ist die Ursache der Mensch. Durch eine Einschätzung aller Computer der Erde bin ich zu dem Entschluss gekommen, dass dieser Planet innerhalb einer Stunde von der Ursache der Umweltverschmutzung befreit werden könnte. Ich werde das Nötige veranlassen. Für die Menschen ist es eine kurze Zeitspanne und ich werde mich dann wieder melden, wenn der Vorgang abgeschlossen ist. Das, meine Herren, war diese Meldung. Ich kann den Überlebenden nur recht viel Glück wünschen. Auf Wiedersehen. Ich schicke noch die Koordinaten, wo Menschen abgeholt werden können. Nutzt die Zeit für einen Neuanfang und macht nicht dieselben Fehler wie hier auf der Erde. Das war meine letzte Nachricht. Das hektische Treiben auf der Erde begann zu einem Chaos auszuarten und die Nachrichten überschlugen sich nur noch. Die Regierung hatten zu diesem Zeitpunkt ihre Macht schon verloren und die Sirenen liefen im Daueralarm.
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0: Yeah, fuck yeah, cheers, guys. That felt all right, eh?
1: Kapitel 35 Im Orbit. Urs bekam plötzlich halb versteinertes Gesicht. Was machen denn diese Idioten da unten auf der Erde? Macht alle verfügbaren Raumschiffe klar, aber nur die schnellsten. Sicherlich werden wir es nicht mehr schaffen. Aber wenn das eintritt, was ich vermute, dann werden wohl einige Raumschiffe, welches als letztes starten, wohl doch noch von den EMP erfasst werden. Und dieses gilt es dann zu retten. Wir machen Alarmstand. Keine Zeit für extra Überprüfung. Jetzt gilt es also. Von allen Außenstützpunkten kam sofort das Okay. Mehr blieb nicht mehr zu tun. Abwarten und den Untergang der Erde und der Menschheit beobachten. Was für ein wunderbarer Job. Nach unendlich langen 5 Minuten begannen sich auch die ersten Raketen von der Erde zu lösen. Nicht nur die Flüchtlingsraketen. Der Menschheit blieben gerade einmal keine 30 Minuten mehr. Urs standen die Tränen in den Augen und er war ganz froh, dass ihm niemand so sah. Er stand noch eine ganze Weile wie erstarrt vor dem Bildschirm und konnte einfach nur beobachten. Irgendwann schlugen die ersten Atomraketen auf beiden Seiten ein. Das war es also, das Ende. Die Religionen würden jetzt wohl sagen, die Menschheit ist im Fegefeuer zur Bestrafung angekommen. Aber selbst von denen wird da unten wohl kaum einer entkommen können. Urs schaltete ab. Ab jetzt waren sie alle auf sich allein gestellt. Das Experiment Menschheit hat sich selber zerstört.

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3: Im Studio Cornelius Dreger. Der Innenausschuss des Bundestags beschäftigt sich heute mit dem CSD-Anschlag. Es geht unter anderem um die Frage, ob man in Zukunft härter mit bekannten Gefährdern umgeht. Unionsfraktionschef Frei sagte bei NTV:
4: Das kann die Ausweitung der Präventivhaft sein, das kann der Einsatz der Fußfessel sein oder das kann eben auch die Tatsache sein, dass man im Strafrecht schaut, dass wenn es einschlägige Vorstrafen gibt, staatsgefährdende Taten, dass es dann jedenfalls keine Bewährungsstrafen geben darf.
3: Bei dem Anschlag auf den Berliner CSD war vor anderthalb Wochen eine Frau getötet worden, über 30 Menschen wurden verletzt. Der Streit um den Massenandrang in der spanischen Exklave Ceuta beschäftigt heute die EU-Innenminister. Auf einer Sondersitzung geht's ums weitere Vorgehen, Colin Mock.
5: Die hatten 22 Mitgliedstaaten angeregt und in einem Brief von der spanischen Regierung gefordert, dass so ein Vorfall wie in Ceuta in Zukunft verhindert werden muss. Auf der anderen Seite wollte Spanien selbst eine Sondersitzung. Regierungschef Sanchez war mit der Reaktion einiger anderer Staaten nicht einverstanden. Zehntausende Menschen waren letzte Woche von Marokko aus in die spanische Exklave an der nordafrikanischen Küste gekommen. Nach Angaben der spanischen Regierung ist ein Großteil aber mittlerweile wieder zurück.
3: Das Kartellamt überprüft gerade die Kraftstoffpreise und sieht sich dabei auf einem guten Weg. Behördenchef Mund sagte, die Ermittlungen kommen planmäßig voran. Wegen der Preisexplosion im Zuge des Iran-Kriegs müssen die Mineralölkonzerne ihre Preise jetzt rechtfertigen. Bei der Deutschen Bahn sieht es in Sachen Pünktlichkeit weiter mau aus. Im Juli kam nur etwa jeder zweite Fernzug rechtzeitig an. Die Bahn begründet das mit den vielen Baustellen und den Hitzewellen. In Deutschland sinkt die Zahl der Brauereien weiter. Laut Statistischem Bundesamt gibt es noch rund 1400 Betriebe. Vor 6 Jahren waren es noch fast 150 mehr. Ein Grund dafür ist, dass immer weniger Bier getrunken wird.
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6: Mit KI-Support. Gewitter gibt es.

0: heute Mittag immer mal wieder, teils auch kräftig mit Starkregen und Hagel. Dazu ist es richtig heiß. Am Nachmittag lassen die Gewitter kurz nach, zwischendurch kommt die Sonne raus, später kann es vor allem in der Westhälfte wieder krachen. Die Höchstwerte liegen zwischen 30 und 38 Grad. Morgen geht's mit Sonne und Wolken weiter, aber vereinzelt gibt's wieder kräftige Gewitter, maximal bis 35 Grad.
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2: Im Studio Cornelius Dreger. Der Innenausschuss des Bundestags beschäftigt sich heute mit dem CSD-Anschlag. Es geht unter anderem um die Frage, ob man in Zukunft härter mit bekannten Gefährdern umgeht. Unionsfraktionschef Frei sagte bei NTV:
3: Das kann die Ausweitung der Präventivhaft sein, das kann der Einsatz der Fußfessel sein oder das kann eben auch die Tatsache sein, dass man im Strafrecht schaut, dass wenn es einschlägige Vorstrafen gibt, staatsgefährdende Taten, dass es dann jedenfalls keine Bewährungsstrafen geben darf.
2: Bei dem Anschlag auf den Berliner CSD war vor anderthalb Wochen eine Frau getötet worden, über 30 Menschen wurden verletzt. Der Streit um den Massenandrang in der spanischen Exklave Ceuta beschäftigt heute die EU-Innenminister. Auf einer Sondersitzung geht's ums weitere Vorgehen, Colin Mock.
4: Die hatten 22 Mitgliedstaaten angeregt und in einem Brief von der spanischen Regierung gefordert, dass so ein Vorfall wie in Ceuta in Zukunft verhindert werden muss. Auf der anderen Seite wollte Spanien selbst eine Sondersitzung. Regierungschef Sanchez war mit der Reaktion einiger anderer Staaten nicht einverstanden. Zehntausende Menschen waren letzte Woche von Marokko aus in die spanische Exklave an der nordafrikanischen Küste gekommen. Nach Angaben der spanischen Regierung ist ein Großteil aber mittlerweile wieder zurück.
2: Das Kartellamt überprüft gerade die Kraftstoffpreise und sieht sich dabei auf einem guten Weg. Behördenchef Mund sagte, die Ermittlungen kommen planmäßig voran. Wegen der Preisexplosion im Zuge des Irankriegs müssen die Mineralölkonzerne ihre Preise jetzt rechtfertigen. Bei der Deutschen Bahn sieht es in Sachen Pünktlichkeit weiter mau aus. Im Juli kam nur etwa jeder zweite Fernzug rechtzeitig an. Die Bahn begründet das mit den vielen Baustellen und den Hitzewellen. In Deutschland sinkt die Zahl der Brauereien weiter. Laut Statistischem Bundesamt gibt es noch rund 1400 Betriebe. Vor 6 Jahren waren es noch fast 150 mehr. Ein Grund dafür ist, dass immer weniger Bier getrunken wird.
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0: Mit KI-Support. Gewitter gibt es heute Mittag immer mal wieder. Teils auch kräftig mit Starkregen und Hagel. Dazu ist es richtig heiß. Am Nachmittag lassen die Gewitter kurz nach, zwischendurch kommt die Sonne raus, später kann es vor allem in der Westhälfte wieder krachen. Die Höchstwerte liegen zwischen 30 und 38 Grad. Morgen geht's mit Sonne und Wolken weiter, aber vereinzelt gibt's wieder kräftige Gewitter, maximal bis 35 Grad.

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1: Im Studio Cornelius Dreger. Der Innenausschuss des Bundestags beschäftigt sich aktuell mit dem islamistischen Anschlag auf den Berliner CSD. Es geht unter anderem um die Frage, wie man in Zukunft mit Gefährdern umgehen soll. Mehr von Tim Ritztrup.
2: Bundesinnenminister Dobrindt fordert etwa, dass sie standardmäßig Fußfesseln tragen sollen. Außerdem sollen Gefährder leichter vorsorglich in Haft genommen werden, um mögliche Anschläge zu verhindern. Bei dem Anschlag vor 10 Tagen war der mutmaßliche Attentäter mit einem Kleintransporter in eine Menschenmenge gefahren. Eine Frau kam ums Leben, über 30 Menschen wurden verletzt. Der 21-Jährige war als Gefährder eingestuft. Beim Versuch, ihn festzunehmen, wurde er von der Polizei erschossen.
1: Die Bundesregierung bereitet offenbar einen neuen Zivildienst vor. Laut Bild fragt sie Sozialverbände, wie viele potenzielle Wehrdienstverweigerer sie aufnehmen könnten. Mit offenbar positiven Rückmeldungen. Hintergrund ist eine mögliche Rückkehr der Wehrpflicht, falls die Bundeswehr nicht genug Freiwillige findet. Bei der Deutschen Bahn ist weiter nur etwa jeder zweite Fernzug pünktlich am Ziel. Im Juli blieb die Quote damit genauso gering wie im Juni, Colin Mock.
3: Ja, nur knapp 53% der Fernzüge waren rechtzeitig da, wo sie sein sollten. Die Bahn begründet den mauen Wert mit den vielen Baustellen und den Hitzewellen. Bei Temperaturen von zeitweise über 41 Grad hätten Arbeiten nicht wie geplant erledigt werden können. Dazu kommt dann noch ein Sabotageakt auf der Strecke Köln-Düsseldorf und ein plötzlicher Brückenschaden in NRW. Immerhin, die Pünktlichkeit im Regionalverkehr hat sich auf fast 88% verbessert.
1: Wirtschaftsexperten warnen vor den Folgen des Niedrigwassers auf den Flüssen fürs Wirtschaftswachstum. Aktuell können unter anderem auf dem Rhein kaum Frachtschiffe fahren. Thilo Schäfer vom Institut der Deutschen Wirtschaft befürchtet in der Bild-Zeitung, dass das Wachstum dadurch um 0,4 Prozentpunkte geringer ausfallen könnte. Das Luxushotel Adlon in Berlin soll verkauft werden. Als Preis werden mindestens 280 Millionen Euro aufgerufen. Darüber entscheiden jetzt die Anleger eines Fonds, dem das Hotel gehört. Für Hotelgäste ändert sich erstmal nichts.
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4: Mit KI-Support. Sonnig bis wolkig ist es gerade. Nach der kurzen Gewitterpause kann es später vor allem in der Westhälfte wieder krachen mit Starkregen und Hagel. Dazu wird es richtig heiß. Die Temperaturen liegen am Nachmittag bei 30 bis 38 Grad. Morgen geht's mit Sonne und Wolken weiter. Im Osten sind aber wieder kräftige Schauer und Gewitter drin, maximal bis 35 Grad.

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Na, ihr Durchgeschwitzten? Der musste sein. Einen wunderschönen Dienstagabend wünsche ich euch hier aus dem Spreewald. Naja, schlappe 33 haben wir hier. Ich weiß, es gibt Ecken in Deutschland, da ist es noch viel schlimmer. Ich hoffe, ihr habt den Tag einigermaßen rumgekriegt und ja, es ist halt Sommer, ne? Und wir sollten nicht stöhnen, die 40 Grad hatten wir ja auch schon, insofern, das war schon viel, viel schlimmer als das, was wir jetzt gerade haben. So, meine Lieben, wir sind sie wieder, die Retweets der 80er Jahre und wir fangen heute mit der vierten Runde an, mit den ja, 1980 bis 1989, sprich 10.

0: Sendungen. Heute der 4. August 2026. Natürlich sende ich hier live. Und heute haben wir wieder Jubiläumssendung, nämlich heute vor 40 Jahren war der Jahrgang 1986 und genau die Charts eben aus dem 4. August 1986 stehen heute auf dem Programm. Ja, nur zur kleinen Erklärung, Titel, die bereits in vorhergehenden Sendungen gelaufen sind, weil die längere Zeit in den Charts unterwegs waren, spiele ich natürlich heute dann nicht mehr. Da achte ich drauf, dass wir ja keine Doppelungen haben. Soll ja jeder was davon haben, ne? So, wir legen gleich los mit dem ersten Titel auf Platz 35 und da ist gleich der Neueinsteiger der Woche, Rod Stewart. Viel Spaß!
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0: Ja, heute haben wir die Sendung mal mit einer Ballade begonnen. Every Beat of My Heart von Rod Stewart. Ja, jeder Schlag meines Herzens. Und der Song kam eigentlich zustande, als er während eines längeren Auslandaufenthalts in gewisser Weise Heimweh hatte, tiefes Heimweh nach seiner Heimat Großbritannien, im Besonderen nach seinen schottischen Wurzeln, und deswegen habt ihr auch den ein oder anderen Dudelsack während des Songs gehört. Der hat durchaus Bedeutung gehabt, wie ihr jetzt wisst. So, nach dem höchsten Neuensteiger der Woche wollen wir auch gleich weitermachen mit dem höchsten Aufsteiger der Woche. Drei Plätze höher steht nämlich eine Schlagersängerin. Ich spiele ich relativ selten, sage ich mal, jetzt im 80er-Jahre-Bereich. Die allerdings finde ich persönlich ganz gut, sage ich euch ganz ehrlich. Und die höre ich auch hier und gerne mal. Und ich habe auch von ihr ein Album. Und nicht weil ich jetzt der Riesenschlager-Fan damals war. Heute höre ich das gerne, aber damals halt noch nicht. Aber Juliane Werding ist zum Beispiel für mich durchaus eine sehr interessante Person gewesen, und die hat einen ganz vielseitigen Titel rausgebracht. Denkt an Stimmen im Wind oder das Würfelspiel. Ich habe jetzt hier den Titel Sehnsucht ist unheilbar, und das Titellied blickt auf das triste Alltagsleben einer Frau, dem setzt sie den unbändigen Drang nach Freiheit, Träumen und Ausbruch entgegen. Und darüber erzählt sie. Der Song ging 23 Plätze nach oben und ist damit Aufsteiger der Woche.
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0: Ja, selten gehörte Langfassung von Genesis und Invisible Touch ist übrigens auch ein Album gewesen. Und zwar der Titel von einem Album, und zwar ihrem erfolgreichsten Studioalbum überhaupt. Und der Titel Invisible Touch markiert den absoluten Höhepunkt des Wandels der Band vom Progressivrock der 70er Jahre hin zum chartbeherrschenden Rockpop der 80er Jahre unter der Führung von Phil Collins. Und der Text beschreibt eine ungreifbare, faszinierende Frau, die das Leben eines Mannes völlig auf den Kopf stellt. Okay, das kommt häufiger vor. Ihn unaufhaltsam in ihren Bann zieht. Ja, auch da kann ich zustimmen. Und dabei sein Herz bricht. Tja, das hoffe ich mit keinem Gottes Willen. Ja, aber darum geht's in diesem Song. So, meine Lieben, ich habe jetzt einen Song, der wirklich ganz, ganz selten mal in den Hitparaden zu laufen ist, obwohl er damals in den Diskotheken hoch und runter lief. Es geht um eine Mash-up, und zwar vom italienischen Musikprojekt P4F, also P4F. Und wenn ihr davon noch nie gehört habt, ausgeschrieben steht das für Propaganda for Frankie. Und da wurden zwei große Hits genommen, und einmal aus dem Jahr 1985 P-Machinery von der deutschen Band Propaganda und Relax von Frankie Goes to Hollywood aus dem Jahr 1983. Und die beiden Songs wurden miteinander vermischt, und daraus ist ein ganz toller Song geworden. Wie gesagt, auch sehr erfolgreich hier in Deutschland und in vielen anderen europäischen Ländern.
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0: Ja, ich glaube, die zwei Herrschaften brauche ich nicht vorzustellen. Atlantis is calling. Natürlich von Modern Talking. Ja, mit diesem Song vollendeten Dieter Bohlen und Thomas Anders eine im deutschen Musikgeschäft bis heute unerreichte Serie. Es war ihre 5. Single in Folge auf einem Spitzenplatz. Nach You're My Heart, You're My Soul, You Can Win If You Want, Cherish Her Lady und Brother Louis kam Atlantis is Calling. War allerdings dann auch die letzte Nummer, die unter Wochen auf Platz 1 gelandet ist. So, wir gehen rüber zur deutsch-französischen Sängerin und einer meiner absoluten Idole in den 80ern. Ich fand die Frau damals so heiß, ich sag's euch, wow, die Sandra, ja, das, ich war ein riesen Fan von ihr und ich höre sie heute auch noch gerne und hat halt viele, viele Hits geschrieben, denen die jetzt kommt, war die Vorab-Single aus ihrem zweiten Studioalbum Mirrors und heißt Innocent Love. Der Text bricht mit dem Klischee der oberflächlichen Luxuslebens. Die Protagonistin erklärt, dass sie genug vom teuren Schmuck oder Luxusreisen hat. Stattdessen sehnt sie sich nach der wahren, unschuldigen Liebe, Innocent Love, unschuldige Liebe eines bodenständigen Jungen. Ja, so kam der Song zustande.
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0: Janet Jackson mit einem verdammt ausdrucksvollen Titel, Nasty. Ja, das ist eine Story, die sie im Prinzip selbst erlebt hat und aus dieser für sie sehr unangenehmen Erfahrung hat sie einen Song kreiert. Ja, das ist nämlich Folgendes passiert, als sie in Minneapolis unterwegs war, wurde sie vor einem Hotel von einer Gruppe Männer verbal belästigt. Statt sich einschüchtern zu lassen, kanalisierte sie ihre Wut in diesem Song. Der Track ist eine emanzipierte Hymne gegen sexuelle Belästigung und Macho-Kultur. Sie stellt klar, dass sie respektvoll behandelt werden will. Der gesprochene Satz des Songs ging in die Popgeschichte ein. No, my first name ain't baby, it's Janet. Miss Jackson, if you are nasty. Und nasty steht mehr oder weniger zum Beispiel für widerlich oder so in der Richtung, ja. Und wie gesagt, das Emanzipation betrifft, auch in den 80er Jahren ein ganz, ganz großes Thema. Und es ist leider immer noch eins. Und das ist irgendwo traurig. Zwar hier in Deutschland mit Sicherheit, denke ich mal, kaum noch, aber in vielen, vielen anderen Ländern der Welt ist das leider noch der Fall. So, ab nach Norwegen. Da gibt es die Gruppe AHA. Ja, und die haben den Titel Hunting High and Low geschrieben und komponiert und den habe ich jetzt für euch auf dem virtuellen Plattenteller liegen. Das Lied beschreibt die verzweifelte und unermüdliche Suche nach einer verlorenen oder unerreichbaren Liebe. Der Protagonist drückt aus, dass er überall suchen wird, um diese Person wiederzufinden. Überall heißt High and Low bzw. Hoch und Tief. Everywhere hätte auch gepasst, aber den Songtitel hat sich damals Fleetwood Mac schon weggeschnappt.
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Peter Gabriel mit Sledgehammer. Ja, bei dem Song, da ging es um viele sexuelle Anspielungen und Metaphern. Will auch gar nicht näher drauf eingehen, weil ich eigentlich eher auf das Musikvideo eingehen möchte. Das ist nämlich legendär gewesen. Ja, das hat sich Peter Gabriel tagelang unter einer Glasplatte legen müssen, um dieses Video, was komplett in Stop-Motion-Pixelation-Technik gedreht worden ist, Bild für Bild filmen konnte. Berühmt sind die Szenen mit dem tanzenden, geschlachteten Hühnern, den Achterbahnen auf seinen Kopf und die sich verändernden Gesichter aus Knete. Bei den MTV Awards 1987 räumte das Video unglaubliche 9 Awards ab, ein Rekord, der bis heute ungebrochen ist. Wenn ihr den noch nie gesehen habt, das Musikvideo, kann ich euch nur wärmstens empfehlen. Und wie gesagt, denkt dran, das war 1986. Wir sind nicht in der Jetztzeit und dafür war es ein verdammt geiles Ding. Ja, so ist es halt. So, machen wir weiter mit der Miami Sound Machine, mit der Leadsängerin Gloria Estefan. Und ja, die singt über böse Boys, ja, böse Jungs, ja, Bad Boys, ganz genau. Und das Lied erzählt die Geschichte einer Frau, die sich Hals über Kopf in einen frechen, wilden und ungezogenen Mann verliebt. Obwohl sie genau weiß, dass er ihr nicht gut tut und sie mit dem Feuer spielt, kann sie seine Anziehungskraft einfach nicht widerstehen. Ja, klingt irgendwie wie eine Geschichte aus dem heutigen Leben.

0: Ja, das Original stammt von Norman Greenbaum aus dem Jahr 1969, Spirit in the Sky, und hatte damals schon weltweiten Erfolg gehabt. Ja, und dann kam Dr. and the Maddox um die Ecke und haben dem Song einen 80er-Jahre-Anstrich verpasst, und aus dem damals staubigen Country-Rock-Vibe wurde ein hämmerndes Glam-Rock-Beat, schneidige Gitarrenriffs und ein pompöses Synthesizer-Chor, und damit landete einen der prägnantesten Titel des Jahrzehnts. Ja, Spirit in the Sky von den Dr. and the Maddox. Das kommt davor, wenn man zu schnell weiterblättert, ne? So, genau. Wir machen weiter mit Hubert K. Und der kann nicht nur Deutsch singen, nein, auch Englisch. Und dieser Titel ist halt entsprechend dieser Sprache und wurde produziert von Michael Cretu, ja, den späteren Ehemann von Sandra. Und Hubert K. wiederum hat die Songs von Sanna meistens mitgeschrieben oder auch produziert. Also irgendwie alles Familienklüngel, aber hat irgendwie wunderbar geklappt. Limousin von Robert K.
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0: Ja, wir haben mittlerweile 19 Uhr und 27 Minuten. Die Zeit, die rennt bei guter Musik, habe ich so zumindest mal gehört. Und irgendwie empfinde ich das auch so. Was soll ich auch anderes erzählen, ne? Sonst würde ich ja so eine Sendung nicht moderieren. Dann würde ich mir ans eigene Fleisch schneiden. Das wäre nicht so günstig. The Sound of Music. Ja, eine Hommage an die Musik von keinem geringeren als Falco der Texas, eine elektrisierende, teils ironische Hommage an die verbindende Kraft der Musik und dem Universal Dance. Falco mixt im typischen Falco-Talk Deutsch und Englisch und reiht musikalische und kulturelle Ikonen aneinander. Er besingt unter anderem James Brown, Elvis Presley, Otis Redding, die Wiener Lipizzaner oder den Opernstar Luciano Pavarotti. Ja, alle waren mit dabei. Das war Falco. Tolle Idee. Ja, hier gibt es eher ein etwas unschöne Geschichte, und zwar das Ende der Gruppe Wham. Mit The Edge of Heaven haben sie sich praktisch mit diesem Song aus Gruppe Wham verabschiedet. Der wurde 1986, und zwar am 9. Juni, veröffentlicht und besiegelte das offizielle Ende der gemeinsamen Karriere von George Michael und Andrew Wrigley. George Michael hat danach im Bereich Solo-Karriere noch etliche Erfolge feiern können.
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0: I Can't Wait, ein extrem ansteckender Freestyle- und Synthie-Pop-Single der US-amerikanischen Formation Nuschus. Der Song besticht durch seinen unverkennbaren, gelobten Gesangszug und wurde im Frühjahr und Sommer 86 zu einem weltweiten Diskotheken- und Charterfolg. So, jetzt haben wir die musikalische Treppchen erreicht, die ersten drei. Ja, die Hits vor 40 Jahren, heute vor 40 Jahren, ganz genau am 4. August. Und auf Platz 3 steht keine geringe alte Weltstar Madonna mit ihrem Titel Papa Don't Preach. Und damit hat sie mal wieder absolut polarisiert, weil der Song erzählt die Geschichte einer minderjährigen Teenagerin, die ungewollt schwanger geworden ist. Sie bittet ihren Vater inständig, ihr keine Standpauke zu halten. Papa, don't preach. Daher kam das. Ja, und der Song löste halt heftige Diskussionen aus bei Frauenrechtlerinnen und Abtreibungsbefürworterinnen und der Song propagiere Teenager-Schwangerschaften wurde ihr dann vorgelegt bzw. vorgeworfen und Madonna wollte eigentlich nur das Recht junger Frauen darstellen, ihre eigenen Entscheidungen treffen zu dürfen. Recht hat sie.
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0: Man schnappe sich einen Riesenhit aus dem 1969er Jahr von der Rockband Shocking Blue, packt ihn in ein neues Gewand, nimmt vor allen Dingen das Produzententrio Stock Aitken und Waterman erstmalig unter Vertrag und die drei Damen von Bananarama haben dadurch einen Riesenerfolg gelandet. Ja, das war auch irgendwo zu erwarten in dieser Konstellation Venus auf Platz 2 heute vor 40 Jahren. Und der Spitzenreiter vor 40 Jahren, das war die Band Level 42 mit Lessons in Love. Ja, das war der meistgespielte Song in vor 40 Jahren. Es geht um die Einsicht, dass man aus den Fehlern einer verlorenen Liebe lernen muss, das sprichwörtliche Lektionen der Liebe. Lessons in Love. Genau darum geht's. So, ich sage jetzt ganz schnell Winke, Winke, Bye, Bye und freue mich, wenn ihr nächste Woche wieder einschalten würdet. Es gibt den Jahrgang 1984 und ich sage vielen lieben Dank für zahlreiche Einschalten. Passt auf euch auf, bleibt gesund und bis zum nächsten Mal. Euer Bernie. Ciao, ciao.
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1: Im Studio Cornelius Dreger. Haben die Behörden im Fall des Berliner CSD-Attentäters versagt? Darauf fordert die Opposition nach der Sitzung im Innenausschuss des Bundestags Antworten. Hanna Messerschmidt fasst zusammen.
2: Die Ausschusssitzung habe gezeigt, dass noch viele Fragen offen sind, sagte der Grünen-Innenexperte Emmerich. Minister Dobrindt soll eine Chronologie des Handelns der Behörden vorlegen. Der bereits als Gefährder eingestufte mutmaßliche Attentäter war verurteilt worden, aber wegen Bewährung auf freiem Fuß. Das sei für Dobrindt nicht nachvollziehbar. Er will weiter Jugendstrafrecht, Bewährungsregeln und Präventivhaft verschärfen und Fußfesseln für Gefährder ausweiten.
1: Deutschlands Flusspegel sinken, die Preise an den Zapfsäulen steigen. Davor warnt Thilo Schäfer vom Institut der Deutschen Wirtschaft. Er sagte dem Spiegel, Sprit könne in einigen Regionen knapp und damit auch wieder teurer werden. Hintergrund sind Lieferengpässe, zum Beispiel durch das Niedrigwasser im Rhein. Frachtschiffe kommen hier nur noch leicht beladen durch die Fahrrinne. Das Ganze könnte auch das Wirtschaftswachstum in Gefahr bringen, so Schäfer. Der geplante neue Zivildienst sorgt für gemischte Reaktionen. Mehrere Organisationen zeigten sich bereit, Plätze anzubieten, warnen aber davor, bisherige Freiwilligendienste zu schwächen. Caritas-Präsidentin Welskop-Deffer zum Beispiel fordert Taschengeld auf BAföG-Niveau und ein gratis Deutschland-Ticket als Anreiz. Keine konkreten Konsequenzen, aber überraschende Einigkeit. Die gibt's nach der EU-Sondersitzung zum Massenandrang von Migranten auf die spanische Exklave Ceuta. Es gab in der Runde volle Solidarität mit Spanien, sagte EU-Innenkommissar Brunner. Vorher hatte sich die Regierung schwere Vorwürfe anhören müssen. In Griechenland meldet die Feuerwehr Fortschritte bei der Bekämpfung der mittlerweile seit 5 Tagen wütenden Bränden bei Athen. Die Lage habe sich zuletzt deutlich verbessert, es gebe aber immer noch viele vereinzelte Brandherde. Der Wetterdienst warnte außerdem vor neuer Hitze im Laufe der Woche.
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3: Mit KI-Support. Wolkig und schwül ist es heute Abend. Dazu können später wieder kräftige Gewitter aufziehen, teils mit Starkregen und Hagel. In der Nacht lassen die Schauer und Gewitter nach und die Tiefstwerte liegen zwischen 22 und 16 Grad. Morgen geht's dann mit Sonne und Wolken weiter. Ab und zu sind im Osten wieder Schauer und Gewitter drin, bei maximal 35 Grad.

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1: Im Studio Cornelius Dreger. Die Opposition im Bundestag fordert nach dem Anschlag auf den Berliner CSD Aufklärung. Für die linken Politikerin Clara Bünger sind nach einer Sondersitzung des Innenausschusses dazu noch viele Fragen offen. Sie sagte im Zweiten:
2: Wie es sein kann, dass eine Person, die als hoher Risikofall eingestuft wurde, dass diese Informationen nicht an das Gericht offensichtlich so weitergegeben wurden. Das heißt, die Frage, welche Informationen an das Gericht weitergegeben wurde, die wurde nicht geklärt.
1: Innenminister Dobrindt sieht sich nach der Sitzung in seinen Plänen für ein schärferes Vorgehen gegen sogenannte Gefährder bestärkt. Deutschlands Flüsse führen derzeit deutlich zu wenig Wasser. Das könnte sich bald auch an den Zapfsäulen bemerkbar machen. Hanna Messerschmidt.
3: Durch das Niedrigwasser könnten Benzin und Diesel in einigen Regionen knapp und damit auch wieder teurer werden. Das sagte Thilo Schäfer vom Institut der Deutschen Wirtschaft dem Spiegel. Dabei spielt zum Beispiel der niedrige Rheinpegel eine Rolle. Frachtschiffe können hier nur noch mit einem Bruchteil ihrer normalen Ladung fahren. Laut Schäfer bedroht das Niedrigwasser auch das Wirtschaftswachstum. Das könnte durch die Lieferengpässe um 0,4 Prozentpunkte schwächer ausfallen.
1: Dass der Zivildienst wiederkommen soll, sorgt bei den betroffenen Organisationen für gemischte Reaktionen. Einige zeigen Bereitschaft, Plätze dafür anzubieten. Allerdings mahnen sie auch vor einer Schwächung bisheriger Freiwilligendienste. Unter anderem fordert der AWO-Bundesverband eine sinnvolle Verzahnung. Die EU-Krisensitzung zum Massenandrang von Migranten auf die spanische Exklave Ceuta hat keine konkreten Konsequenzen gebracht. Allerdings ist der Ton jetzt offenbar ein ganz anderer als vorher. Es gab in der Runde volle Solidarität mit Spanien, sagte EU-Innenkommissar Brunner. Vorher gab es teilweise schwere Vorwürfe von anderen Staaten. In Italien hat die Müllabfuhr eine filmreife Suchaktion abgeliefert. Eine Frau hatte ihren Lottoschein im Wert von 1 Million Euro weggeworfen. Und tatsächlich, zu ihrem Glück, konnte er fast unbeschadet gefunden werden. Sie hatte ihn entsorgt, weil sie fälschlicherweise dachte, dass ihre Zahlen verloren hatten.
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4: Mit KI-Support. Viele Wolken gibt es heute Abend noch. Dazu können Schauer und auch Gewitter dabei sein, teils kräftig. Das lässt in der Nacht dann nach. Die Tiefstwerte liegen zwischen 23 und 16 Grad. Morgen wird es erstmal sehr heiß mit Sonne und Wolken. Später sind von der Mitte bis in den Nordosten wieder Schauer und kräftige Gewitter möglich. Dazu maximal 38 Grad.

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1: Im Studio Finn Riebesel Freundlieb. Haben die Behörden im Fall des Berliner CSD-Attentäters versagt? Darauf fordert die Opposition nach der Sitzung im Innenausschuss des Bundestags Antworten. Hanna Messerschmidt fasst zusammen.
2: Die Ausschusssitzung habe gezeigt, dass noch viele Fragen offen sind, sagte der grünen Innenexperte Emmerich. Innenminister Dobrindt soll eine Chronologie des Handelns der Behörden vorlegen. Der bereits als Gefährder eingestufte mutmaßliche Attentäter war verurteilt worden, aber wegen Bewährung auf freiem Fuß. Das sei für Dobrindt nicht nachvollziehbar. Er will weiter Jugendstrafrecht, Bewährungsregeln und Präventivhaft verschärfen und Fußfesseln für Gefährder ausweiten.
1: Bei der Deutschen Bahn ist weiter nur etwa jeder zweite Fernzug pünktlich am Ziel. Im Juli blieb die Quote damit genauso gering wie im Juni, Colin Mock.
3: Ja, nur knapp 53% der Fernzüge waren rechtzeitig da, wo sie sein sollten. Die Bahn begründet den mauen Wert mit den vielen Baustellen und den Hitzewellen. Bei Temperaturen von zeitweise über 41 Grad hätten Arbeiten nicht wie geplant erledigt werden können. Dazu kommt dann noch ein Sabotageakt auf der Strecke Köln-Düsseldorf und ein plötzlicher Brückenschaden in NRW. Immerhin, die Pünktlichkeit im Regionalverkehr hat sich auf fast 88% verbessert.
1: Der geplante neue Zivildienst sorgt für gemischte Reaktionen. Mehrere Organisationen zeigten sich bereit, Plätze anzubieten, warnen aber davor, bisherige Freiwilligendienste zu schwächen. Caritas-Präsidentin Welskop de Farm fordert zum Beispiel Taschengeld auf BAföG-Niveau und ein gratis Deutschland-Ticket als Anreiz. Durch das Niedrigwasser in Deutschlands Flüssen könnte auch der Sprit in einigen Regionen teurer werden. Das sagt Thilo Schäfer vom Institut der Deutschen Wirtschaft dem Spiegel. Grund sind Lieferengpässe. Auf dem Rhein können aktuell zum Beispiel kaum Frachtschiffe fahren. Florian Wellbrock hat bei der Schwimm-EM in Paris Gold geholt. Über 10 Kilometer Freiwasser in der Seine siegte der Bremer vor David Bethlehem aus Ungarn. Bronze sicherte sich Oliver Klemet aus Bad Homburg.
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4: Mit KI-Support. Viele Wolken gibt es heute Abend noch. Dazu können Schauer und auch Gewitter dabei sein, teils kräftig. Das lässt in der Nacht dann nach. Die Tiefstwerte liegen zwischen 23 und 16 Grad. Morgen wird es erstmal sehr heiß mit Sonne und Wolken. Später sind von der Mitte bis in den Nordosten wieder Schauer und kräftige Gewitter möglich. Dazu maximal 38 Grad.

habt uns kräftigst unterstützt. Die Damen und Herren auf der Ehrentribüne haben schwerstens mit den Brillanten gescheppert. Vielen Dank. Ihr wart alle ein Traum. Ja. Ich darf euch zuerst meine Band vorstellen. Augenblick. This is the Vienna All-Star Rock'n'Roll Band. And we... And we got an electric bass guitar and am Standbass Robert Pistracher. We got on saxophone Mr. Ottmar Kjell. We got on keyboards Mr. Polio Prezina. 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We got on trumpet Mr. Bernhard Ravitch. We got on guitar Mr. Helmut Bieber. We got on drums Son of Germany Mr. Bodo Schopf. We got on guitar, the band leader, Mr. Peter Viehweger. Vielen Dank noch einmal, ihr wart wunderbar. Vielen Dank euch da oben. Ich habe euch alle gesehen. Euch habe ich alle gesehen, euch habe ich alle gesehen. Euch sowieso. Warum geht's noch, ne?

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1: Im Studio Finn-Riebesel Freundlieb. Viele Fragen zum Anschlag auf den Berliner CSD sind weiter offen. So sieht es die Opposition nach der Innenausschuss-Sondersitzung. Bundesinnenminister Dobrindt soll die Behördenkommunikation im Vorfeld offenlegen. Der hingegen sieht sich in seinen Plänen für ein schärferes Vorgehen gegen sogenannte Gefährder bestärkt. Der mutmaßliche Attentäter war vor dem Anschlag verurteilt worden, aber auf Bewährung draußen. Deutschlands Flüsse führen derzeit deutlich zu wenig Wasser. Das könnte sich bald auch an den Zapfsäulen bemerkbar machen. Hanna Messerschmidt.
2: Durch das Niedrigwasser könnten Benzin und Diesel in einigen Regionen knapp und damit auch wieder teurer werden. Das sagte Thilo Schäfer vom Institut der Deutschen Wirtschaft dem Spiegel. Dabei spielt zum Beispiel der niedrige Rheinpegel eine Rolle. Frachtschiffe können hier nur noch mit einem Bruchteil ihrer normalen Ladung fahren. Laut Schäfer bedroht das Niedrigwasser auch das Wirtschaftswachstum. Das könnte durch die Lieferengpässe um 0,4 Prozentpunkte schwächer ausfallen.
1: Bei der Deutschen Bahn sieht es in Sachen Pünktlichkeit weiter mau aus. Im Juli kam nur etwa jeder zweite Fernzug rechtzeitig an, wie schon im Juni. Die Bahn begründet das mit den vielen Baustellen und den Hitzewellen. Dazu kam noch eine Sabotageaktion auf der Strecke Köln-Düsseldorf. Im Regionalverkehr hat sich die Pünktlichkeit dagegen verbessert. Fast 9 von 10 Zügen sind da nach Plan gefahren. Dass der Zivildienst wiederkommen soll, sorgt bei den betroffenen Organisationen für gemischte Reaktionen. Einige zeigen Bereitschaft, Plätze dafür anzubieten, allerdings mahnen sie auch vor einer Schwächung bisheriger Freiwilligendienste. Unter anderem fordert der AWO-Bundesverband eine sinnvolle Verzahnung. In Italien hat die Müllabfuhr eine filmreife Suchaktion abgeliefert. Eine Frau hatte ihren Lottoschein im Wert von 1 Million Euro weggeworfen und tatsächlich, zu ihrem Glück, konnte er fast unbeschadet gefunden werden. Sie hatte ihn entsorgt, weil sie fälschlicherweise dachte, dass ihre Zahlen verloren hatten.
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3: Mit KI-Support. Viele Wolken gibt es heute Abend noch. Dazu können Schauer und auch Gewitter dabei sein, teils kräftig. Das lässt in der Nacht dann nach. Die Tiefstwerte liegen zwischen 23 und 16 Grad. Morgen wird es erstmal sehr heiß mit Sonne und Wolken. Später sind von der Mitte bis in den Nordosten wieder Schauer und kräftige Gewitter möglich. Dazu maximal 38 Grad.

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3: Im Studio Finn Riebesel Freundlieb. Der Anschlag auf den Berliner CSD hat den Innenausschuss des Bundestags beschäftigt. Nach der Sondersitzung sind weiter viele Fragen offen. So sieht es jedenfalls die Opposition. Bundesinnenminister Dobrindt soll nun eine Chronologie des Behördenhandelns vorlegen. Auf die Frage, wie in Zukunft mit Gefährdern umgegangen werden soll, sagte Unionsfraktionschef Frei vorab bei NTV.
4: Es kann die Ausweitung der Präventivhaft sein, das kann der Einsatz der Fußfessel sein oder das kann eben auch die Tatsache sein, dass man im Strafrecht schaut, dass wenn es einschlägige Vorstrafen gibt, staatsgefährdende Taten, dass es dann jedenfalls keine Bewährungsstrafen geben darf.
3: Dass die Bundesregierung einen neuen Zivildienst plant, sorgt für gemischte Reaktionen. Mehrere Organisationen zeigten sich bereit, Plätze anzubieten, warnen aber davor, bisherige Freiwilligendienste nicht zu schwächen. Mehr von Colin Mock.
5: Caritas-Präsidentin Welskop-Deffer fordert zum Beispiel ein Taschengeld auf BAföG-Niveau und ein gratis Deutschland-Ticket als Anreiz. Der Chef des Paritätischen Gesamtverbands ROC sagt, wer bereits einen Freiwilligendienst geleistet hat, darf nicht zusätzlich zu einem Zivildienst herangezogen werden. Deutliche Kritik gab's von der Opposition. Junge Menschen sind keine Lückenbüßer für einen über Jahre kaputtgesparten Sozialstaat, sagte Linken-Chefin Schwertner der Funke Mediengruppe.
3: Keine konkreten Konsequenzen, aber überraschende Einigkeit. Die gibt's nach der EU-Sondersitzung zum Massenandrang auf die spanische Exklave Ceuta in Nordafrika. Es gab in der Runde volle Solidarität mit Spanien, sagte EU-Innenkommissar Brunner. Vorher hatte sich die Regierung schwere Vorwürfe anhören müssen. Der Waldbrand in den Niederlanden an der Grenze zu Deutschland ist weiter nicht unter Kontrolle. Behörden zufolge ist in dem Naturschutzgebiet im Südosten des Landes mittlerweile eine Fläche von gut 140 Fußballfeldern betroffen. Hunderte Feuerwehrleute kämpfen mit Löschhubschraubern gegen die Flammen. Nationaltorwart Marc-André Ter Stegen hat einen neuen Verein. Der 34-Jährige wird vom FC Barcelona an Ajax Amsterdam verliehen. Ter Stegen hatte zuletzt viel Verletzungspech, deswegen hat er auch die WM verpasst.
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6: Mit KI-Support. Viele Wolken gibt es heute Abend noch. Dazu können Schauer und auch Gewitter dabei sein, teils kräftig. Das lässt in der Nacht dann nach. Die Tiefstwerte liegen zwischen 23 und 16 Grad. Morgen wird es erstmal sehr heiß mit Sonne und Wolken. Später sind von der Mitte bis in den Nordosten wieder Schauer und kräftige Gewitter möglich. Dazu maximal 38 Grad.

0: Die Expedition. Kapitel 1. In neuen Gefilden.
1: Captain, wir sind im Anflug zum Zielsonnensystem. Erwarte Ihre Befehle.
2: Wir fliegen mit Höllegeschwindigkeit und unter Schirm.
3: Sicher, wir haben von den Bewohnern des dritten Planeten eine Einladung bekommen, aber das ist schon eine ganze Weile her.
2: Wir wissen also nicht, ob sie noch aktuell ist.
3: Deshalb ist Vorsicht immer geboten.
2: Verstanden.
3: Ist ein Wunder, dass wir eine Reise von 4,35 Lichtjahren überhaupt mit unseren kleinen Delta-Flüglern machen konnten.
2: Also schauen wir uns gleich Ihr Sonnensystem einmal an, ob ein Planet oder Mond auch für unsere Zwecke geeignet sein könnte.
3: Damit flog der Delta-Flügler von Typ Cryo 1 in das sich immer mehr aufbauende Sonnensystem ein und offenbarte ihn einen, wie es ihnen vorkam, chaotischen Teil der Galaxie.
2: Erst einmal mussten sie aber an einen so riesigen Planeten vorbeifliegen, dass sie Probleme hatten, nicht in seine Anziehungskraft zu kommen, denn das wäre wohl das Ende der Reise gewesen.
1: Captain, wie kann so etwas sein, dass dieser Planet als Planet und nicht als Sonne hier platziert ist? Da ist er doppelt so groß wie unsere Sonne.
2: Ich schaue mir einmal die Daten an, konzentriere dich auf diesen Asteroidengürtel, den es hier gibt. Der könnte ebenso gefährlich werden.
3: Damit vertieften sich die beiden wieder in ihre Arbeiten und der Captain suchte nach dem Planeten, als plötzlich auf der Konsole, wenn auch nur sehr kurz, etwas aufflackerte.
2: Da war etwas. Ob das ein Planet sein könnte?
3: Wir gehen nochmals um die Hälfte in der Geschwindigkeit herunter, denn eine Sonne kann ich immer noch nicht lokalisieren. So langsam denke ich sogar, dass diese Sonde nicht einmal aus diesem System kommt, sondern durch irgendwelche Einflüsse die Daten verfälscht worden sind.
2: Ich glaube, wir sind auf der richtigen Spur.
3: Wir wissen den Namen der Sonde. Sofern wir es richtig übersetzt hatten, Voyager 6, wofür das IV steht, das haben wir gerade noch so herausbekommen.
2: Vielleicht ist es irgendeine Kurzbezeichnung der Bewohner.
3: Wir sollten aber so langsam ihre Sonne finden, denn auf diesem goldenen Ding, was in der Sonde war, wurde gesagt, dass es der dritte Planet von der Sonne aus ist. Was mich aber sehr stutzig macht, ist die Tatsache, dass ihr Sonnensystem mit einem sehr kleinen Planeten endet, welchen sie Pluto nennen.
2: Vielleicht sind sie mit ihrer Forschung gerade einmal am Anfang.
3: Jedenfalls hat es ähnliche Scheiben bei uns auch gegeben. Und zwar vor etwa 5000 Jahren einmal. So etwas steht in unseren Museen.
2: Entschuldige, aber ich war noch nie in einem Museum.
3: Das kannst du mir bei Gelegenheit ja einmal zeigen, wenn wir wieder zu Hause sind.
2: Weiter kam er nicht.
3: Annäherungsalarm, Annäherungsalarm, meldete sich der Bordcomputer.
2: Scheiße, kam als Antwort vom Captain.
3: Ein ziemlich großer Gesteinsbrocken kam direkt auf sie zu und drohte mit ihnen zu kollidieren.
2: Trifft er uns?
1: Nein, Captain, er wird von dem Planeten buchstäblich angezogen. Damit haben wir die Chance, endlich einmal einen Einschlag live erleben zu dürfen. Wir sollten uns diese Chance nicht entgehen lassen, zumal wir dann unter Umständen auch Staubproben auffangen könnten.
2: Dann können wir dem Rätsel, warum dieser Planet nicht zur Sonne wurde, ein ganzes Stück näher kommen.
1: Einverstanden, Maschine stopp!
3: Kurz darauf war es dann soweit. Der Brocken schlug ein und erst tat sich gar nichts. Also den Begriff Kurz sollte man nicht gar zu wörtlich nehmen, denn es waren immer noch mehrere Stunden, wo der Gleiter in sicherer Position parkte und die Daten, welche in dieser Zeit gesammelt wurden, brachten Erstaunliches zum Vorschein. Also die Zusammensetzung des Planeten ist genauso wie bei unseren Heimatplaneten. Damit haben unsere Wissenschaftler also ihr Recht, wenn sie sagen, dass alles in dem Weiten des Alls einen einzigen Ursprung hat. Aber immerhin ist unser Seitenarm, wo wir leben, ja schon riesig groß. Dass wir wohl niemals bis zum Kern der Galaxis vorstoßen werden. Wir haben es ja gerade erst einmal bis an unser benachbartes System geschafft. Na, Captain, so pessimistisch würde ich das nicht sehen, denn immerhin fliegen wir ja auch gerade erst einmal mit einfacher Lichtgeschwindigkeit. An den neuen Antrieb wird ja gerade gearbeitet. Und mich würde es nicht wundern, wenn plötzlich ein neuer Raumschifftyp von uns hier vorbeifliegen würde und uns dann freudig zuwinkt. Der Captain musste lachen. Da könntest du recht haben. Lassen wir uns einfach überraschen. Aber nun schmeißt die Datenmaschine wieder an. Der Einschlag steht kurz bevor. Von den Brocken war nichts mehr zu sehen und der Planet schien sich nur einfreudig zu grinsen. Auch die Einschlagstelle war trotzdem ganz deutlich zu sehen, denn es schien so, als wenn sie leuchtete. Noch nicht einmal eine einzige Staubgrube haben wir messen können. Sehr sonderbar. Anscheinend war der Brocken nicht schnell genug oder zu klein. Ich wäre froh gewesen, wenn sich unser Warten etwas besser ausgezahlt hätte. Aber so haben wir wenigstens eine Theorie beweisen können. Und das wird unsere Wissenschaftler auch freuen. Also dann wieder auf unseren Kurs und die Geschwindigkeit noch etwas drosseln, bitte. Nicht, dass wir doch noch einmal so einen Angstmoment haben werden. Da erschien wieder nur kurz dieser merkwürdige Punkt. Wir fliegen jetzt einmal an diesen Punkt dort an und dann sehen wir weiter. Es scheint ja keinen Umweg zu bedeuten. Verstanden. Koordinaten hat unser Radar ja gerade herausgegeben und sind schon eingespeichert. Gute Arbeit. Was macht die Einschlagstelle? Ach, die ist noch da und grinst uns wohl hinterher. Dass sie doch da ist, sehe ich auch. Aber jetzt einmal im Ernst. Warum kommst du immer auf das Grinsen? Captain, dann schau sie dir doch einmal an. Denn sie scheint nicht nur zu leuchten, sondern auch etwas größer geworden zu sein. Größer? Das ist eigentlich unmöglich. Hast du die Daten über den Brocken, welcher den Einschlag verursacht hat? Ja, sie kamen gerade herein und ich würde sagen, es war entweder ein Zwergplanet oder aber ein so großer Asteroid, dass er die Masse eines Zwergplaneten aufweist. Also nicht unbedingt der kleinste Brocken. Dass dieser Riese da nicht einmal zittert, wundert mich nicht. Ich denke, bei den normalen Planeten wäre das wohl der Killer für den Planeten gewesen. Aber du hast recht, denn die Daten sagen eine Zunahme des Glühens von 0,01% und es scheint sich noch zu erweitern. Behalte den Planeten mit unserem zweiten Teleskop im Auge, solange es geht. Also auf zu diesem Punkt am Horizont. Die Ausrichtung des Teleskops war zügig gemacht und der Delta-Flügler flog im Schneckentempo seinem neuen Ziel entgegen.

Kapitel 2. Ein kleiner Planet. Nach unendlich vielen Kilometern, als wir schon dachten, da kommt nichts mehr, erschien ein weiterer Gesteinsbrocken auf dem Radar. Dem Maßen nach könnte es ein Planet sein, der um sehr vieles kleiner war als der erste. Captain, kann es sein, dass wir im falschen System sind? Keine Ahnung, echt nicht. Aber es kann auch möglich sein, dass die Bewohner, als sie diese Sonde aussendeten, gar nicht wussten, dass es so weit draußen noch einen Planeten mehr gibt. Was willst du jetzt damit andeuten? Haben wir es dann mit einer Spezies zu tun bekommen, welche entweder noch nicht so alt ist oder gerade erst in der Anfängen der Raumfahrt steht? Ich denke eher, es ist Ersteres. Bei den Geschwindigkeiten, welche die Sonde erreicht hatte, musste sie Jahrhunderte unterwegs gewesen sein. Sie könnten jetzt also etwas weiter sein, aber rechnen nicht mit gar zu großen Fortschritten. Wir werden es ja sehen, also behalten wir den Kurs jetzt bei. Ja, wir sammeln aber weiterhin Daten und zeichnen alles auf. Speicher haben wir ja genug. Aber es ist schon komisch, dass so viel Platz zwischen diesen Planeten ist. Bei uns würden da noch 2 oder 3 weitere reinpassen. Warten wir es einmal ab, was uns noch erwartet. Dieses System hat bestimmt noch weitere Überraschungen für uns auf Lager. So langsam kamen auch die Daten herein und zeigten sogar einen Doppelplaneten. Die beiden Planeten rotierten nicht nur um ihre eigene Achse. Nein, sie umkreisten sich auch noch gegenseitig. Dazu kamen dann noch 4 weitere Monde. Aber irgendwie schienen sie auch gleichzeitig zu schaukeln. Aber so unmöglich ist das ja nicht, wenn man so einen riesigen Planeten in seiner Nachbarschaft weiß. Haben wir jetzt alle Daten? Der Speicher arbeitet noch, aber ich denke so, in etwa 2 Zeiteinheiten könnten wir weiterfliegen. Gut, dann schauen wir uns dieses Schauspiel noch etwas zu. Jetzt bemerkten Sie auch einen noch etwas größeren Gesteinsbrocken, welcher in langsamer Geschwindigkeit an ihm vorüberzog und Kurs auf den Riesen nahm. Wollen wir uns den Einschlag dort auch noch ansehen? Nein, es scheint wohl normal zu sein bei dem ganzen Gesteinsmüll in diesem Gürtel. Damit vertrieben sie sich wieder die Zeit mit dem Beobachten der beiden Planeten. Der Speicher gab das Signal. Fertig, Zeit für den nächsten Abflug hier. Mal sehen, was uns bei den nächsten Planeten erwartet.

Kapitel 3 Erde, NASA. Die größte Errungenschaft, welche die Raumfahrt in den letzten 80 Jahren eigentlich zustande gebracht hat. Wir haben die Sonden zwar nicht mehr unter unserer Kontrolle und wir wissen auch nicht, ob sie jeweils zurückschaffen werden, aber sie müssen jetzt eigentlich sehr weit draußen sein und etwa ein Viertel der Strecke zu unserem Nachbarsystem erreicht haben. Aber wir können sehr stolz auf das Erreichte sein. Wird sie jeweils noch Bilder senden? Ich denke, irgendwann sind auch deren Batterien einmal erschöpft. Ich glaube, das waren die letzten Bilder, welche wir vor 2 Jahren erhalten haben. Auch die Sonde mit der goldenen Schallplatte dürfte schon lange nicht mehr funktionieren. Aber die Signale einmal abgesendet sind, kann man sie auch nicht mehr aufhalten. Und das ist wenigstens ein schwacher Trost. Wobei ich aber finde, dass nicht nur die Botschaften nicht verstanden werden, sondern eben auch unsere Mathematik nicht. Vielleicht wäre es besser gewesen, wenn wir alles in Binärzahlen gemacht hätten. Aber hinterher ist man ja immer schlauer. Wie sieht es nun aus? Wann startet die Menschheit endlich zum Mars? Simon schaute sich in der Runde um und suchte den Sprecher. Mit dieser Frage hätte er eigentlich rechnen müssen. Aber wohl schlichtweg vergessen, dass eine wilde Horde von Reportern diesen Saal umringten und auch antworten wollten. Er hasste solche Pressekonferenzen wie die Pest, konnte sie aber nicht vermeiden. Simon Rasta, seines Zeichens Leiter der Presseabteilung bei der NASA, überlegte sich schnell, was er antworten könnte und entschloss sich, nur eine Teilwahrheit auszusprechen. Die Lage auf der Erde war eben nicht unbedingt zum Besten bestellt und Verträge mit Zusagen über eine Zusammenarbeit der Nationen zur Marsbesiedelung wurde im Augenblick am Stück gekündigt. Eigentlich war es eine Aufgabe, welche die Erde nicht als Einzelnation, sondern nur als Gemeinschaft schaffen konnte. Zu teuer eben. Wir haben noch einige technische Besonderheiten hereinbekommen, welche auf der einen Seite dieses Projekt unvorhergesehen verlangsamen und eben, wie Sie ja bestimmt wissen werden, auch einige Probleme mit Vertragspartnern. Sobald diese Probleme gelöst sind, kann es losgehen. Und diese Probleme haben also nichts mit der politischen Lage zu tun, welche im Augenblick hier auf der Erde herrscht. Nein, da kann ich Sie beruhigen, meine Damen und Herren. Es stehen alle Länder, welche auch zugesagt haben, weiterhin hinter diesem Programm. Simon sah sich wieder in der Runde um und bemerkte, dass ihm etwa 50% der Anwesenden Glauben schenken. Was die anderen glaubten, konnte er sich nicht zusammenreimen, aber er vermutete das Gegenteil. Gut, meine Damen und Herren, da die Zeit schon ziemlich fortgeschritten ist und auch ich noch 2 Termine habe, erkläre ich diese Pressekonferenz für beendet und möchte mich für Ihr Interesse bei ihm bedanken und ihm einen guten Heimweg wünschen. Damit packte er zusammen und verschwand im Hinterzimmer. Endlich geschafft. 3 Stunden waren eine verdammt lange Zeit gewesen. Die geplante Stunde wurde also sehr schnell überboten und warf damit seinen gesamten Zeitplan total über den Haufen. Er griff zum Telefon. Wie sieht es aus, Richard? 2 weitere große Länder haben sich von diesem Projekt abgewendet. Begründung? Leider keine. Das ist doch Mist. Ich werde Urs gleich kontaktieren, denn ich habe da eine Idee. Aber das würde wieder Kompromisse bedeuten. Leider nicht die beste Lösung, aber wohl die einzige aus dieser Misere. Sobald ich genaueres weiß, werde ich es dir mitteilen.
Also einen schönen Tag und vor allem ruhigen Tag dir. Simon legte auf und wählte mit einer Kurzwahltaste sofort Urs an, welche auch gleich abhob.

Kapitel 4, Peking. Was bildet sich Europa eigentlich ein? Wieso wollen die uns eigentlich Menschenrechtsverletzungen kommen, wo sie doch keinen Deut besser sehen? Immerhin haben unsere Leute so viel zu essen und auch Energie, dass sie hier gut leben können. Xi Jinping war außer sich vor Wut, wurde aber in seinen Redeschwalier unterbrochen, als der Sekretär seines Außenministers in den großen Sitzungssaal des Palastes gestürmt kam. Minister Peng, Minister Peng! Peng wollte gerade so richtig wütend werden, als der Sekretär sofort wieder zu reden begann. Entschuldigen Sie mein Eindringen, Herr Vorsitzender, aber es hat eine sehr große Priorität. Es ist etwas vorgefallen auf unserer Raumstation, welches sich sehr leicht zu einem internationalen Konflikt ausweiten könnte. Wie darf ich das verstehen? Haben die Amerikaner jetzt eine Revolution? Ich denke, es sind unsere Gäste da oben. Genau wie die Russen. Nein, diesmal sind es nicht die Amerikaner. Dafür die Russen. Diese Nachricht verfehlte seine Wirkung plötzlich nicht. Aber es wurde auch nicht ganz klar, was die Russen damit bezwecken wollten. Denn sie hatten im Laufe der letzten Jahre alle ihre ehemaligen Länder doch schon wiedergeholt. Natürlich unter großen Opfern. Aber die ehemalige UdSSR war wiederhergestellt worden. Dafür wurden sie aber in der Raumfahrt selber extrem zurückgeworfen, weil das Geld fehlte. So bald würden sie sich also nicht mehr erholen. Und jetzt war eben China die zweitgrößte und ernstzunehmende Macht auf der Welt, gleich hinter den Amerikanern. Was ist denn nun mit den Russen? Sie haben das erste Dorf in Polen eingenommen, genauso wie es vor der Revolution schon einmal gemacht haben. Genau das gleiche Dorf. Die Lage ist jetzt sehr bedrohlich geworden, weil Polen ja ein NATO-Land ist. Das werden die Länder von Europa wohl nicht so einfach hinnehmen können. Ich empfehle unserer Bevölkerung, auf das Schlimmste vorzubereiten. Xi Jinping wurde kreidebleich.

Kapitel 5. Ein weiterer Riese. Wir müssten jetzt eigentlich langsam zu den nächsten Planeten kommen. Immerhin haben wir jetzt auch schon wieder eine sehr große Wegstrecke zurückgelegt. Es ist doch einfach unglaublich viel Platz in diesem System, oder findest du nicht? Also Platz ist hier vorhanden, das stimmt schon. Aber wohl auch berechtigt, wenn ich diesen Punkt hier betrachte und dann die Entfernung, welche hier der Speicher hier auswirft. Was willst du damit sagen? Ganz einfach nur so viel, dass wir ihn jetzt schon erfassen können, er einfach nur riesig sein muss. Wie bitte soll das heißen, dass dieses System hier nur aus Riesen besteht? Das wiederum kann ich mir nicht vorstellen. Denn überlege bitte einmal selber. Die Abstände müssen hier wohl so groß sein, sonst würden die Planeten wohl alle ineinander fallen. Und das würde wohl kaum Leben ermöglichen können. Stimmt, da hast du recht. Weitere 2 Einheiten vergingen und der Punkt wurde immer größer und er nahm jetzt schon den gesamten Bildschirm ein. Wie weit sind wir von dem Planeten noch weg? Wir haben etwas gerade einmal 50% der Strecke hinter uns gebracht und werden jetzt schon um 20% mit der Auflösung heruntergehen müssen. Gut, dann machen wir das so. Moment bitte, habt ihr das mitbekommen? Dieser Planet muss wohl sehr viele Monde haben. Zeichnet alles auf, danach verkleinern wir die Auflösung. Mann, oh Mann, was für ein verrücktes Sonnensystem. Ich bin echt gespannt, was uns noch so erwarten wird. Captain, der erste Riese mit dem Einschlag ist eigentlich nur noch ein kleinerer Punkt. Wir können froh darüber sein, dass wir dort eine Sonde im Orbit gebracht haben, welche direkt über der Einschlagstelle steht. Sie liefert hier etwas komische Werte, denn das Grün oder der rote Schein hat um weitere 0,01% an Volumen zugenommen. Der Captain schüttelt den Kopf. Ist das dein Ernst? Du weißt, wenn es um meinen Job geht, dann scherze ich nicht. Machst du heute etwa einen auf Mimose? Na, wenn ich diese Werte hier sehe, dann würde ich am liebsten wieder zurückfliegen und genauer beobachten wollen. Irgendetwas scheint aber gewaltig zu laufen. Okay, verstärke den Sender um das Vierfache. Dann haben wir eine verdammt große Reichweite und können das weiter verfolgen. Wir entdecken in diesem System so viel Neues und Interessantes, dass wir jetzt wohl an mehreren Fronten kämpfen müssen. Na gut, wenn alles festgehalten worden ist, dann können wir auch weiterfliegen. Wir bleiben bei diesem Tempo, damit wir auch alles haben und unsere Wissenschaftler die Arbeit nicht ausgeht. Verstanden.

Kapitel 6 Geheime Sitzung der NATO-Partner. Wir haben es hier also mit einer ausgewachsenen Krise zu tun. Polen ist ein NATO-Land, hat aber die NATO noch nicht um Hilfe gebeten. Entweder schaffen sie das alleine, dann könnten wir eine weitere Ausweitung des Krieges abwenden, oder wenn doch noch der Hilferuf kommen sollte, haben wir den Dritten Weltkrieg und wir sollten uns alle auf das Schlimmste gefasst machen. Ich bitte jetzt um Vorschläge. Christel Laschoka, der amtierende Vorsitzende der NATO, setzte sich wieder und sah sich in der Runde um. Er fragte sich, ob es ein guter Zeitpunkt war, gerade jetzt dieses Amt anzutreten. Normalerweise waren 3 Monate schon Zeit üblich, um sich einarbeiten zu können, aber das war ihm wohl nicht vergönnt gewesen. Er musste gleich in die Vollen einsteigen und dann ausgerechnet mit diesem Konflikt. Er begann den Zeitpunkt zu verfluchen, aber ändern konnte er es damit auch nicht und von den einzelnen Ländern hing nun alles ab, auch seine Karriere. Gab es eigentlich den passenden Zeitpunkt für solch ein Amt? Er war sich da nicht mehr so sicher. Zum Glück wurde er in seinen Gedanken unterbrochen, denn der Vertreter Deutschland stand auf. Da auch ich neu im Amt umwürden bin, möchte ich diese Gelegenheit auch gleich nutzen und mich bei Ihnen, verehrte Kolleginnen und Kollegen, vorstellen. Mein Name ist Horst Tempel und ich bin 49 Jahre alt. Studiert habe ich in Berlin, Stuttgart und Wien. Wir Deutschen leben nun einmal als direkte Nachbarn mit dem polnischen Volk Seite an Seite und haben daher wohl auch in einem Ernstfall die meiste Verantwortung und Last zu tragen. Unser Problem ist also richtig drückend geworden, denn für den Ernstfall sind wir eigentlich gar nicht ausgerüstet. Die Bunker aus unserem letzten Krieg können wir für die Bevölkerung gar nicht mehr nutzen, denn die haben wir ja zurückgebaut. Das heißt also, unsere Bevölkerung wäre im Ernstfall Angriffen aus der Luft vollkommen schutzlos ausgeliefert. Ähnlich sieht es mit unserer Verteidigung aus, denn durch die damalige Wende haben wir unsere Armee in ein Heer der Freiwilligen verwandelt. Und genau das fällt uns als Böse auf die Füße. Wie Sie wissen, ist bei uns im Land gerade eine Bewegung im Gange, welche fordert, die restlichen Waffen auch noch einzustampfen, um der Welt zu zeigen, dass wir Deutschen ein friedliebendes Volk sind. Dieser Gedanke, friedliebend zu sein, ist ja auch sehr positiv, aber eben viel zu kurz gedacht, wie die neueste Entwicklung ja zeigt. Deshalb würden wir, damit wir schnell agieren können, falls es noch ernster werden sollte, um Truppen und Technik zur Unterstützung bitten. Ich denke, so können wir unsere Stärke etwas aufstocken, ohne dass es als Provokation aufgefasst werden könnte. Außerdem haben wir dann eine Basis, wo wir schnell unseren polnischen Freunden zu Hilfe eilen könnten. Ich befürchte, der Russe will wirklich sein altes Zarenreich wieder aufbauen. Aber wie es aussieht, wenn es ihm das nicht genug ist, vielleicht wollte er mit diesem Angriff auf das Dorf in Polen aber auch nur von einen ganz anderen Ziel ablenken. Ich denke zum Beispiel daran, dass es ja auch die kleinen baltischen Staaten und eben auch Finnland gibt, welche auch noch stellenweise zu diesem Reich gehört hatten. Wie Sie sehen, meine Damen und Herren, gibt es also einiges mehr zu bedenken, überlegen und zu planen. Deshalb noch einmal meine Bitte und das Angebot, unsere Truppenstärke zu verbessern. Ich danke für Ihre Zeit. Horst setzte sich wieder und harrte der Dinge,
die da wohl unweigerlich kommen würden. Es war nach dieser Ansprache plötzlich eine angespannte Ruhe bei der Sitzung und die Luft im Raum schien elektrisch geladen zu sein. Horst sah sich in der Runde um und merkte, dass sich etwas tat. Es würde also auf jeden Fall zu einer Entscheidung kommen. Christela Schoka erhob sich wieder und ergriff das Wort. Wie ich sehe, scheinen sich wohl alle einig zu sein, was bei uns eigentlich nur sehr selten vorkommt. Auch habe ich an einigen Reaktionen mitbekommen, dass wir alle wohl erst einmal eine Mittagspause machen sollten, damit sie sich auch untereinander beraten können. Wir unterbrechen daher diese Sitzung für 3 Stunden und danach werden wir sicher zu einer geschlossenen Meinung kommen. Auch wenn die Zeit drängt, sollten wir trotzdem zügig handeln. Ich danke Ihnen, meine Damen und Herren, und wünsche Ihnen jetzt eine angenehme Pause. Mit diesen Worten schaltete er sein Pult aus und verschwand erst einmal bei seinem Beraterstab. Chris, du hast ja eine hervorragende Rede hingelegt. Alle Achtung dafür, wenn man bedenkt, dass du gleich improvisieren musstest. Lass doch den Scheiß einfach mal und sage, was los ist. Für solche Kleinigkeiten haben wir durch die aktuelle Lage einfach keine Zeit. Hier geht es doch darum, dass wir versuchen, eine Einigkeit der teilnehmenden Länder zu erreichen. Betreten sah sein Assistent nun doch etwas zu Boden. Okay, gleich nach der Rede von unseren deutschen Kollegen haben wir durch unser neu eingeführtes Stimmensystem schon die ersten Rückmeldungen erhalten. Und schon etwa 2/3 der Länder gaben ihre Zustimmung. Und, wie sieht es aus? Zustimmung für den Vorschlag. Also ich hätte da selber nicht so eindeutig erwartet, gerade weil die Deutschen ja bekannt dafür sind, dass dort mehr debattiert statt gehandelt wird. Ich finde übrigens den Vorschlag der Deutschen auch sehr gut. Danke für deine Einschätzung. Aber jetzt erst einmal etwas essen. Ich habe Hunger. Jeder versuchte, diese Pause auf seine Weise zu nutzen. Aber alle diskutierten über genau diesen Vorschlag.

Kapitel 7 Riesen über Riesen. Also dieses Sonnensystem scheint nur aus Riesenplaneten zu bestehen. Bist du dir sicher, dass unsere Wissenschaftler die Botschaft dieser Sonde auch richtig verstanden haben? Auch ich wundere mich, bei diesen Riesenplaneten muss die Schwerkraft so hoch sein, dass, wenn sie nicht zerquetscht werden wollen, sie Zwerge sein müssten, welche aber eher in die Breite und nicht in die Höhe gehen. Aber die Koordinaten stimmen, daran gibt es eigentlich keinen Zweifel. Eine Möglichkeit der Erklärung wäre wirklich nur, dass die Rasse, welche sich Menschen nennen, noch nicht so weit in ihr eigenes Sonnensystem vorgedrungen sind und

besteht immer. Aber warum sollen wir es nicht einfach versuchen? Siehst du, also dann wollen wir einmal schön Daten sammeln. Damit machten sich die beiden Forscher sofort wieder an die Arbeit, denn der nächste Riese wartete schon auf die Erforschung.

Kapitel 8 Raumstation. Die internationale Besatzung der Raumstation verfolgte natürlich auch die Entwicklung auf der Erde. Jetzt drehen die da unten aber wohl gänzlich am Rad. Das Ganze könnte das Ende der Menschheit bedeuten. Du siehst einfach immer nur schwarz. Die Kriegsparteien wissen ja selber, dass sie keine Atomwaffen einsetzen können. Erstens würde die Strahlung auf der Erde für etwa 1000 Jahre verseuchen und unbewohnbar machen, was wiederum 1000 Jahre Bunker heißen würde. Damit würden die Menschen keine Abwehr mehr haben gegen Bakterien, Viren und vieles mehr. Dazu würde noch eine Degeneration des Gehirns kommen, weil ja auch das Sonnenlicht einen starken Einfluss auf das Befinden der Menschen hat. Du siehst das wiederum zu optimistisch, denn die Menschheit in ihrem Größenwahn hat aus ihrer Geschichte einfach nichts gelernt. Das ganze Theater jetzt, was hier läuft, erinnert mich an den einen Professor, welcher seine Studenten fragte, gibt es intelligentes Leben im Universum? Ein Student stand auf und antwortete prompt, die Frage sollte anders gestellt werden. Gibt es intelligentes Leben hier auf der Erde? Was hat das jetzt mit unserer Situation auf der Erde zu tun? Das ist doch genau der springende Punkt. Eine intelligente Rasse führt keine Kriege. Denn es wäre klar, dass damit irreparable Schäden hervorgerufen werden. Da es die Menschheit aber nicht geschafft hat, diese Kriege zu ächten, kann die Menschheit als Rasse ja gar nicht intelligent sein. Warum musst du eigentlich immer alles so absolut negativ sehen? Was heißt hier negativ? Das ist nur einmal die Realität, wie sie wirklich ist. Ich rede eben nicht alles schön und sage, dass alles gut gehen wird. Das war vielleicht noch bis vor etwa 6 Jahren möglich, aber die Situation auf der Welt spitzt sich zu sehr zu. Ich weiß nicht, wie man vor den Tatsachen und der Realität immer noch die Augen verschließen kann. Wenn ich das mal an einem Beispiel aufzeigen darf, da bin ich aber einmal gespannt darauf. Aber erst wollen wir einmal die Nachrichten hören. Die Erde hat wohl eine Ankündigung zu machen. Damen und Herren, hier sind die Nachrichten. Der Konflikt der Kriegsparteien spitzt sich immer mehr zu. Eine Ausweitung lässt sich kaum noch vermeiden und es steht zu befürchten, dass es in den nächsten Tagen zu weiteren Übergriffen auf Polen kommen wird. Die baltischen Länder sowie Finnland haben soeben ihre höchsten Sicherheitsstufen ausgerufen und machen sich nun ebenfalls für den Ernstfall bereit. China und Asien haben ebenfalls ihre bisherige Strategie aufgegeben und schließen sich unter diesen Bedingungen der freien westlichen Welt an. Dieses Bündnis soll einen neuen Anfang für die beiden Lager bedeuten. Auch in der restlichen Welt ist ein neues Bündnis geschmiedet worden. Afrikanische und südamerikanische Staaten haben sich zusammengeschlossen. Wie es aber aussieht, scheinen sie sich den Aggressor anzuschließen oder ihn wenigstens zu unterstützen. Durch diese Krise sind nun die beiden Raumstationen ebenso die Basis auf dem Mond für weiteren Lieferungen abgeschnitten. Einen weiteren Plan, wie man das Problem lösen könnte, scheint es nicht zu geben. Wir werden Sie weiterhin auf den Laufenden halten und werden, falls es nötig sein wird, auch in das laufende Programm der Sender gehen, um Sie weiterhin auf den nächsten Stand der Entwicklung des Konfliktes zu halten. Jetzt kam der führende General der freien Welt ins Bild und ihm sah man wirklich an, wie der Stress und der Schrecken des Krieges an ihm nagte.
Ihr habt es sicherlich eben aus den Nachrichten erfahren, wie die Situation hier auf der Erde ist. Ich muss euch jetzt bitten, genau zuzuhören. Diese Ansprache verhieß nichts Gutes. Und so setzten sie sich in Position. Die Afrikaner und auch Südamerikaner haben den Aggressor bezahlt und unsere Geheimdienste haben herausgefunden, dass sie es nicht nur aus Eigennutz gemacht haben. Sie haben als Gegenleistung schwere Kriegswaffen erhalten. Was ihre wirklichen Ziele sind, können wir nur spekulieren. Aber ich denke, dass ein Angriff geplant ist. Wir beginnen hier unten schon die Bevölkerung auf das Schlimmste einzustellen und haben DEFCON 1 ausgerufen. Eure Aufgabe wird es nun sein, zu überleben. Wir hatten so etwas befürchtet, schon vor einigen Jahren, und deshalb in aller Stille und ganz versteckt und unbemerkt dort auf dem Mond ein riesiges Biotop mit Pflanzen für die Nahrungsproduktion angelegt. Die zweite Raumstation ist so aufgebaut worden, dass sie jetzt mit über 1600 Menschen voll besetzt ist. Bis auf kleinere Rumpfmannschaften werden diese Menschen sich auf dem Mars ansiedeln. Ebenso werden morgen eine Reihe von Raumschiffen Richtung Mars starten. Auch der Mond wird weitere Menschen aufnehmen müssen. Soll das heißen, dass wir hier oben am Arsch sind? Leider ja. Macht das Beste daraus und viel Glück. Ihr müsst jetzt alle Entscheidungen für euch selber treffen. Das Bild erlosch und die Besatzung der Raumstation sah sich nur noch an. Ihre Gesichter waren kreidebleich.

Kapitel 9 Mond. Auch auf dem Mond wurden diese Nachrichten empfangen und die Besatzung bekam sofort ein etwas mulmiges Gefühl. Jetzt ist also der Ernstfall eingetreten. Ab jetzt sind wir wohl auf uns allein gestellt und demzufolge tritt der Notfall für uns ein. Wir machen unsere Flotten mobil und der Dienst wird im rollenden Schichtsystem unter Kriegsrecht sein. Jeder muss sich jetzt endlich klar werden, dass es keine unserer Übungen mehr ist und unter Umständen jeder sein Leben lassen könnte. Gibt es dazu noch Fragen? Fred Arnold, der Leiter der Mondstation, sah sich in der Runde um und ließ allen Anwesenden noch eine weitere Minute Zeit, um den Schock zu verdauen. Die Gesichter wurden kreidebleich und schienen plötzlich um Jahrzehnte gealtert zu sein. Gut, ich sehe in allen Gesichtern die Verzweiflung, aber wir haben jetzt wohl die wichtigste Aufgabe überhaupt, das Überleben der Menschheit zu sichern. Die unterirdischen Fabriken werden auch hier oben ebenfalls in das rollende System eingebunden und die Produktion auf 100% gesteigert. Denn wir müssen davon ausgehen, dass es wohl kaum bis keine Lieferungen mehr von der Erde geben wird. Die unterirdischen Wohnanlagen werden mit Vorrang ausgebaut. Die Produktion der Raumschiffe muss verdoppelt werden. Ein zweiter Raumhafen muss ebenfalls auf die Schnelle aus dem Boden gestampft werden. Ich werde jetzt aus dem hier Anwesenden ein Team zusammenstellen, welches sich in die Bereiche Sicherheit, Nahrung, Wohnproduktion und Planung gliedern wird. Die sogenannten Personen werden umgehend ihre Arbeiten aufnehmen. Es war in diesem Saal eine gespenstische Ruhe und man konnte buchstäblich eine Stecknadel zu Boden fallen hören. Fred Arnold war nicht ganz wohl in seiner Haut, denn diese Entwicklung hatte selbst ihm etwas überfordert. Er hatte jetzt diese undankbare Aufgabe, einfach nur die gesamte Organisation in eine Richtung hin zu übernehmen. Er befürchtete auch Unruhen, denn der Druck auf die Menschen war einfach nur mörderisch und einige oder andere konnte da schon einfach einmal durchdrehen. Jetzt mussten auch noch Ordnungskräfte aufgebaut werden. Die nächsten Tage war wohl kaum an Schlaf zu denken. Dafür war die Lage viel zu ernst. Er schnappte sich das Funkgerät und versuchte, jemanden auf der Raumstation zu erreichen. Dabei war ihm egal, wen er sprechen würde. Hauptsache reden. Einfach nur reden.

Kapitel 10 – Raumstation. Die Ereignisse schienen sich plötzlich zu überschlagen, denn als er auf die Nachrichten schaute, erreichte ihn auch schon ein Anruf. »Gäbler hier«, bellte er in der Anlage. »Schön, dass ich dich erreiche, Urs. Ich bin's, Simon. Du hast sicherlich schon mitbekommen, wie die Lage bei uns auf der Erde aussieht?« »Ja, leider. Was meinst du?« Die Nachrichtensprecherin wirkte nicht gerade sehr optimistisch. »Ist die Lage wirklich so ernst?« »Ernst ist gar kein Ausdruck. Sie ist höchst explosiv geworden. Ich befürchte einen Angriff der Russen auf Polen im großen Stil. Aber noch wollen wir, die freie Welt, keinen Gegenschlag ausführen. Dass wir jetzt die Chinesen mit im Boot haben, kann ein Glücksfall sein. Denn auch Südamerika und Afrika haben jetzt einen Bund und wir beobachten einen vermehrten Schiffsverkehr zwischen beiden Kontinenten. Mexiko und die USA befürchten einen möglichen Angriff aus dieser Richtung.« »Scheiße! Und wie soll es jetzt weitergehen?« »Genau das wollte ich eigentlich mit dir durchsprechen.« »Warte mal kurz, ich bekomme hier gerade einen Anruf vom Mond rein. Mach eine Dreierschaltung, denn dort wollte ich gleich als nächstes noch einmal anrufen. Das passt. Und wenn du einmal dabei bist, nimm gleich den Mars und die anderen Raumstationen mit.« Urs begann die gewünschten Verbindungen herzustellen. Simon sah auf seine Bildschirm nur angespannte Gesichter. »Ihr habt also schon die schlechten Neuigkeiten gehört, wie ich an euren Gesichtern ablesen kann. Dann kann ich mir das Ganze drumherum einsparen. Die Lage hier unten auf unserer Erde spitzt sich rasant zu. Wir haben in den letzten Stunden schon mehrere Raumschiffe gestartet, die mit den modernsten Antrieben sind jetzt natürlich auf dem Weg zum Mars und haben die Terraforming-Anlagen gleich mit im Gepäck. Ebenso die benötigten Fachleute. Wir haben begonnen, so viele Menschen wie möglich zu evakuieren. Eine Auslese von unserer Seite fand durch die Kürze der Zeit, welche wir leider auch nicht real kennen, nicht statt. Jetzt geht es wirklich nur noch um das Überleben der Menschheit. Ist die Lage wirklich so ernst bei euch? Leider ja. Eure Aufgabe wird es nun sein, alles dafür zu tun, dass die Menschen auch bei euch unterkommen können. Die Raumschiffe, welche an den Raumstationen ankommen werden, haben auch gleichzeitig unsere neuen Erweiterungsmodule mit dabei. Also die Raumstationen werden, sofern die Zeit reichen wird, mindestens jeweils auf das Vierfache der jetzigen Größe ausgebaut werden können. Ebenso wird der Mond, soweit ist alles schon besprochen worden, 3 weitere Städte mit diesen Materialien weiterbauen können. Sehr viele Forscher und Wissenschaftler werden Mars und Mond unterstützen. Wie wichtig diese Aufgabe ist, brauche ich euch wohl nicht weiter zu erklären. Aber einen Rat möchte ich euch doch noch geben. Zerstreitet euch nicht und bildet eine Allianz. Auch wenn wir euch so lange unterstützen werden, wie es die Lage erlaubt, solltet ihr trotzdem auf eine eigene Verwaltung umstellen. Wie ihr die gestaltet, liegt jetzt ebenso in euren Händen wie das Überleben. Viel Glück!« Damit wurde die Verbindung auch schon unterbrochen. »General, die ersten Raumschiffe beginnen anzudocken. Alles auf die Posten und an die Arbeit. Module werden so schnell wie möglich angebaut und installiert.« Urs wandte sich wieder den anderen zu. »Wir werden die nächsten Stunden darüber beraten, wie wir eine funktionierende Verwaltung hinbekommen und ebenso darüber, wo wir die Zentrale dafür aufbauen werden. Ich persönlich bin auch für das vorgeschlagene Bündnis.
Aber jetzt erst einmal an die Arbeit. Mein Bauchgefühl sagt mir, dass wohl wirklich nicht mehr so viel Zeit zur Verfügung haben werden. Also bis später. Urs schaltete ab. Aber Zeit zum Nachdenken und Analysieren hatte er nicht. Jetzt hieß es nur noch schnell sein.

Kapitel 11 Erde, geheimer Krisenstab. Sind die ersten 50 Raumschiffe zum Mond gestartet? Die anderen Länder haben auch schon ihre ersten Flotten zu den Raumstationen gesendet. Das macht für beide Raumstationen also etwa noch einmal 50 Raumschiffe. Damit können diese sofort zu den Städten im Weltraum ausgebaut werden. Unsere Raumschiffe, welche die erste Flottenstärke von etwa 100 Schiffen erreicht hat, sind seit 2 Tagen auf dem Weg zum Mars. Damit dort auch die Arbeiten am Terraforming schneller vorangehen und die Städte ebenfalls ausgebaut werden können. Außer dem Material sind auch schon die ersten Siedler, denn Flüchtlinge sind es ja noch nicht, unterwegs. Die Schiffe mit den nächsten Siedlern zum Mars starten noch Ende dieser Woche. Damit hat dann also die Evakuierung der Erde begonnen. Von den mittlerweile 5 privaten Raumfahrtunternehmen starten zwischenzeitlich auch Schiffe zu unseren Außenposten. Was meinst du, wie viele Menschen wir retten können? Geplant für die Raumstation sind etwa 1 Million. Der Mond etwa 5 Millionen und der Mars etwa weitere 10 Millionen. Mehr werden wir wohl in der verblendeten Zeit nicht schaffen. Es wird eine Mischung von allen Rassen der Bevölkerung sein, um die Artenvielfalt im Genpool erhalten zu können. Auch sind bei diesen Schiffen, welche schon unterwegs sind, die meisten Wissenschaftler schon mit dabei. Denn diese haben auch das nötige Equipment schon mit dabei. Außerdem ist zum Mond und zum Mars auch je ein Schiff mit dabei, welches genug genetisches Material hat, um auch Tiere und Pflanzen dort ansiedeln zu können. Also können wir höchstens 17 Millionen Menschen retten, von 9 Milliarden. Wenn wir die Entwicklung hier auf der Erde nicht doch noch zum Guten wenden können, werden diesen Menschen die letzte Hoffnung auf ein Überleben der Menschheit sein. Mehr geht wohl in der kurzen Zeit nicht zu organisieren. Besser als niemand. Trotzdem können wir damit nicht zufrieden sein. Wie sieht es mit Kultur aus? Da haben wir auch ein komplettes Raumschiff mit digitalisierten Büchern und Musik zum Mars geschickt. Der ganze Beraterstab war sich einig, dass wir dort, also auf dem Mars, eine Art Zentralbibliothek aufbauen werden. Seht zu, was wir in der Zeit noch machen können. Chris legte auf und sein Gesicht wurde immer ernster. Die ganze Generation über 40 Jahre blieb auf der Erde zurück, Wissenschaftler und Professoren ausgenommen, und waren den drohenden Untergang geweiht.

Kapitel 12. Die Räume werden enger. Hast du schon herausgefunden, wie viele Monde dieser Planet hat? Bis jetzt bin ich bei dieser Entfernung auf 46 gekommen. Wie viel es wirklich sein werden, das werden wir noch erfahren. Aber hast du schon mitbekommen, dass dieser Planet ein Ringsystem hat, welches jetzt schon sehr schön aussieht? Hole es einfach auf den großen Bildschirm, dann haben wir es immer im Blick. Ich denke, für den Planeten selber reicht der kleinere völlig aus. Die hochempfindliche Sonde machte eine riesige Menge Aufnahmen. Aber auch die Rechenzeit im Verbund mit der Messeinheit kam einfach nicht zur Ruhe. Eine Unmenge an Daten kam herein und wurden auch gleich gespeichert. Ebenso wurde endlich auch, wenn als kleiner Punkt, die Sonne gesichtet und das mit bloßen Augen. Ich habe mir einmal das Sonnensystem angesehen, welches die Menschen ebenfalls mit auf diese goldene Scheibe gebracht hatten. Also wir scheinen definitiv richtig zu sein. Sie nennen diesen Planeten Saturn. Nur so viele Monde hatte er damals noch nicht. Selbst in den Ringen sind noch Monde zu finden. Die Zählung bis jetzt ergibt schon 63 Monde. 63? Das gibt es doch nicht. Da sind wir aber immer noch auf Annäherungskurs. Ich habe fast die Befürchtung, dass es sich die Zahlen noch erhöhen könnte. Also ein verrücktes System habe ich noch nicht gesehen. Das kannst du aber laut sagen. Auch ich komme aus dem Staunen einfach nicht heraus. Die Anlagen funktionieren aber nicht, dass wir die Monde doppelt gezählt haben. Läuft alles perfekt, wir können also Fehler weitestgehend ausschließen. Wie lange werden wir noch brauchen? Bei dieser Geschwindigkeit noch etwa eine Zeiteinheit hier, dann sind wir fertig. Wir haben jetzt die exakte Anzahl der Monde dieses Planeten. Ich hoffe, du sitzt bequem. Wie viele sind das denn nun? 82 Monde. Jetzt scheint es in diesem System etwas enger zu werden. Viele Monde scheinen diese Ringe zusammenzuhalten. Das würde echt Sinn machen. Ein recht interessantes System, was diese Menschen hier haben. Ich bin echt auf die Rasse gespannt. Aber damit auf alle Fälle bewiesen, dass sie zumindest zur damaligen Zeit, als sie diese Sonde losschickten, gerade erst einmal an der Schwelle zur Erforschung des Sonnensystems gestanden hatten. Wie weit werden sie wohl jetzt sein? Und wie werden sie auf unseren Kontakt reagieren? Ich denke, darüber sollten wir uns erst Gedanken machen, wenn wir auf dem Weg zu ihrem Planeten unterwegs sind. Wir sollten diesen Planeten eben als letzten ansteuern und ihn als Geschenk das gesamte Datenpaket ihres Systems als Zugabe mitbringen. Was macht eigentlich der Riese mit dem Einschlag? Die Einschlagstelle reagiert wie eine offene Wunde, welche sich entzündet. Sie wird immer größer. Was darauf hindeuten könnte, dass die kritische Masse beinahe erreicht war und sich dieser Planet zu einer Sonne entwickeln könnte. Wolltest du das damit andeuten? Genau darauf wollte ich hinaus. Jetzt würde sich aber die Frage stellen, welche Auswirkungen es auf dieses System haben könnte. Wir sollten unbedingt die Daten auf mögliche Entwicklungen programmieren und erweitern. Keine so schlechte Idee. Also kurzer Stopp. Wir werden noch weitere zwei Sonden dorthin entsenden und in einen stationären Umlaufbahn parken. Damit stand die weitere Erforschung dieser Expedition
schon fest und die Crew machte sich sofort an die Arbeit.